0: in Vancouver mit 2:1 durch. Mit einem 3:1 in Katar hat sich Bosnien-Herzegowina den Traum von der K.O.-Runde bei der WM so gut wie erfüllt.
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2: Wir haben Donnerstag. Das ist der Tag, an dem Deutschland wieder spielt bei dieser Fußball-Weltmeisterschaft. Und das Gute ist, wenn ihr gerade noch wach seid, sonst würdet ihr mich auch gerade nicht hören, ja? Und ihr denkt, oh, Deutschland spielt, ja? Macht euch keine Sorgen, die spielen erst um 22 Uhr gegen Ecuador. Bis dahin seid ihr wieder fit. Euch jetzt eine schöne Nacht mit Artemis und I like the way.

0: Wir sind Vize-Weltmeister.
1: Was?
0: Ja, sind wir. Vielleicht nicht aus fußballerischer Sicht, aber wenn es um das schönste Trikot geht, macht uns so schnell keiner was vor. Die Washington Post hat jetzt nämlich ein Ranking der schönsten Trikots dieser WM veröffentlicht und Kollege, Reporter und unser Fashion-Victim Stefan Rijek, du hast dir diese Liste mal genauer angeguckt, ne?
2: Ja, genau. Und zusammengestellt wurde die Liste mit insgesamt 11 Trikots von der Modejournalistin Ashley Fetters-Malloy. Die betont auch am Anfang erstmal, dass die Liste nur auf ihrem persönlichen Geschmack als Modejournalistin beruht. Also es kann natürlich jeder erstmal schön finden, was er will.
0: Ich finde das deutsche Trikot sehr schön mit dem weiß, schwarz-rot-goldene Streifen auf der Brust. Erinnert so ein bisschen an die 90er. Wir sind ja Kinder der 90er.
2: Ja, ey, 100 Punkte. Das ist genau der Punkt. Der Grund für Platz 2. Zu unserem Heimtrikot sagt sie nämlich, dass es eine perfekte Hommage an die Trikots der Weltmeisterjahre ist. Also 54, 74, 90 und 2014. Komplett nostalgisches Trikot also.
0: Ja, ich sag mal so eine Mischung aus den erfolgreichsten Jahren als Trikot, das ist auch einfach eine sehr, sehr coole Idee.
2: Ja, voll. Und man sieht beim Ranking insgesamt, erstens, die Modejournalistin mag eher schlichte Trikots und zweitens geht sie aber auch um Kultur und Tradition und ich finde die Erklärung dazu echt interessant. Wenn man dafür offen ist, muss man auch dazu sagen.
0: Du siehst ein Fragezeichen in meinem Gesicht. Was meinst du damit?
2: Naja, also es geht da nicht nur, wie jetzt bei Deutschland zum Beispiel, um Fußballtradition nach dem Motto, ja, das sieht jetzt aus wie die Trikots von früher, sondern es geht auch um kulturelle Tradition. Das Auswärtstrikot der Spanier zum Beispiel ist auf Platz 3 angeblich, weil es die klassische spanische Literatur verkörpert.
0: So, genau daran denken Fußballer sicherlich auch, wenn sie es anziehen. Das musst du uns jetzt bitte mal erklären, denn viele denken vermutlich das Gleiche, wie ich gerade, als ich es gehört habe. Bitte was?
2: Ja, klar. Also, das Trikot ist cremefarben. Das soll für so alte, vergilbte Buchseiten stehen. Und die goldroten Akzente, die stehen da nicht nur für die Farben Spaniens, sondern wohl auch für die Verzierung, die ganz früher auf den Einbänden von so Büchern eben waren.
0: Ja, ein vergilbtes Trikot, halten wir es fest. Wäre es ein deutsches Trikot, was vergilbt wäre, wäre es eine Anlehnung an die Wohnzimmerwand von Mario Basler, könnte ich mir vorstellen. Es klingt ein bisschen weit hergeholt. Oder sehe ich das nur so? Oder du auch?
2: Nee, also ich dachte das auch. Aber wenn du dir das Trikot jetzt im offiziellen FIFA-Shop bestellen willst, dann steht genau das in der Beschreibung. Ja, und auf Platz 1 ist, rate mal,
0: Frankreich wegen Mode.
2: Ja, fast. Es ist Uruguay. Ist so ein babyblaues Trikot mit weißem Kragen und das erinnert wohl an das der Olympischen Spiele 1924.
0: Klar, hätte ich auch gesagt.
2: Ja, klar. Und angeblich sieht das besonders kultiviert aus, sodass es, Zitat, von einem kleinen Prinzen oder einem französischen Schuljungen getragen werden könnte.
0: Oh, wie süß. So kultiviert. Fußball und kultiviert. Ja, das ist, wer kennt sie nicht, die Fans mit der Shampoosflasche auf der Straße. Stefan Rijek, vielen Dank. Gut siehst du aus.
2: Danke.
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Hallo, euch eine schöne Nacht, egal wo ihr gerade seid, ob auf der Arbeit oder ihr könnt einfach nicht einschlafen und ihr seid gerade im Auto unterwegs. Wir sind bei euch, jetzt auch in dieser sehr, sehr tropischen Nacht mit bis zu 24 Grad. Und es wird nicht kühler, denn jetzt spiele ich für euch Rihanna mit S&M. Na, na, na, na.

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0: Ihr neues Album geht gerade in Deutschland richtig durch die Decke. Mit drauf die neue Single Drop Dead, sozusagen ja, die Lead-Single, die weltweit in den Charts auch gelandet ist. Wir hatten den Superstar natürlich bei uns zu Gast und haben mit ihr über den Song gesprochen, denn das ist eben kein gewöhnlicher Love-Song. Im Refrain heißt es sogar Kiss Me and I Might Drop Dead. Also auf Deutsch ungefähr Küss mich und ich fall tot um. Die Frage ist natürlich, was steckt bitte schon dahinter?
1: Yeah, I think that's how it feels.
2: Ja, ich glaube, genauso fühlt es sich an, wenn man jemanden kennenlernt, den man sehr mag. Es fühlt sich irgendwie fast an wie Leben oder Tod, wenn man so heftig in jemanden verliebt ist. Ich finde, dann sind einfach alle Gefühle total verstärkt und man denkt nicht mehr wirklich klar und auch nicht mehr besonders rational.
0: Ja, alles ist ein bisschen intensiver, aufgeladener. Vielleicht kennt man das ja selbst aus Beziehungen. Und Olivia Rodrigo hat auch eine ziemlich genaue Vorstellung davon, zu welchem Szenario dieser Song perfekt passt.
3: It feels like running around in a
2: Für mich fühlt sich der Song so an, wie nachts um drei noch durch die Stadt zu ziehen, vielleicht aufs Fahrrad zu springen oder jemanden im Regen zu küssen. Man hat direkt Bilder im Kopf bei dem Song und ich kriege direkt Bock, im Auto die Fenster runterzumachen und sich frei zu fühlen.
0: Na, bei der Hitze gerade vielleicht doch nicht die Fenster runtermachen, aber ich sag mal so, küssen im Regen, das wäre schön, so ein bisschen Regen zur Abkühlung. Und dazu dieser neue Song von Olivia Rodrigo.
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1: Ich bin Dirk Zeitler. Die Verbraucherstimmung in Deutschland ist schon länger nicht besonders gut. Ob sie sich jetzt bei Sonne und Fußball-WM etwas bessert, das erfahren wir heute. Das aktuelle Konsumklima der Nürnberger Institute GfK und NIM wird vorgestellt.
2: Sommer, Sonne, Shoppingtour. Schon länger vermiest die wirtschaftliche Lage vielen Menschen die Lust, Geld auszugeben. Zuletzt war der Konsumklimaindex aber immerhin leicht gestiegen. Und jetzt im Juni meldete auch der Handelsverband Deutschland, die Verbraucherstimmung hat sich verbessert. Sie bleibt laut HDE zwar auf einem schwachen Niveau, aber immerhin setze sich der negative Trend der letzten Monate nicht weiter fort. Janina Singer, Wirtschaftsredaktion.
1: Innerhalb von weniger als einer Minute haben zwei sehr starke Erdbeben Venezuela erschüttert. Die US-Erdbebenwarte gab die Stärke der Erschütterungen mit 7,2 und 7,5 an. Demnach zählten die Erdbeben zu den weltweit stärksten des laufenden Jahres. In sozialen Netzwerken kursierten Videos von beschädigten Gebäuden und Schäden am Flughafen von Caracas. Deutschlands Handynetze sind besser geworden, aber mancherorts ist die Verbindung immer noch ziemlich mies. Über eine App sollen Nutzer jetzt genau diese Funklöcher melden. Check dein Netz, starten das Bundesdigitalministerium und die Bundesnetzagentur eine einwöchige Mitmachaktion.
3: Bundesdigitalminister Wildberger spricht vom großen Netztest. Denn aktuell gibt es immer noch Orte in Deutschland, an denen keines der großen Handynetze von Telekom, Vodafone und O2 standardmäßig funktioniert. Das sind immer noch gut 786 Quadratkilometer. Über die App Mobilfunkcheck sollen wir diese Woche melden, wo die Funklöcher sind. Das hilft den Anbietern und der Bundesnetzagentur einzustufen, wie die Situation vor Ort ist und sorgt am Ende dafür, dass die Netzabdeckung in Summe besser wird. Tanja Wagner, Nachrichtenredaktion.
1: Zum Sport. Brasilien kommt bei dieser Fußball-WM immer besser in Fahrt. Der Rekordweltmeister gewann sein letztes Vorrundenspiel mit 3:0 gegen Schottland und zog dadurch als Gruppensieger in die K.O.-Runde ein. Marokko besiegte zum Abschluss der WM-Vorrunde den krassen Außenseiter Haiti mit Mühe 4:2. Die Schweiz gewann gegen Gastgeber Kanada in Vancouver mit 2:1 und Bosnien-Herzegowina bezwang Katar mit 3:1.
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4: Leute, in genau 6 Monaten ist Weihnachten. Ja, also packt die Weihnachtsdeko aus. Wobei, die schmilzt vermutlich bei diesen heftigen Temperaturen gerade. Deswegen verbinden wir Sommer und Weihnachten jetzt auf eine ganz besondere Art und Weise, um euch auch einfach mal ein bisschen abzukühlen mit Weihnachtsliedern im Sommergewand. Oh,

0: Und das hier wird, glaube ich, eine ziemlich heiße Party.
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0: Samstag ist es soweit, wir feiern mit euch das Rainbow Festival in Köln am Fühlinger See und es wird brüllend heiß, bis zu 40 Grad sollen es werden. Kollege Jonas Mikolajczak ist da. Aber du wirst Samstag auch dabei sein.
3: Ja, und ganz ehrlich, die Hitze, das wird krass. Aber ist ja alles nur eine Sache der Vorbereitung.
0: So sieht's aus. Und wie sieht das Ganze dann so bei dir aus?
3: Also auf jeden Fall werde ich mich schön luftig anziehen. Eine Mütze auf jeden Fall auch auf dem Kopf, damit der geschützt ist. Und Eincreme ohne Ende.
0: So, Lichtschutzfaktor 1000 dann am besten?
3: Ja, ungefähr in der Größenordnung. Ja, und sonst, also mit schick machen ist bei mir diesmal nicht wirklich. Weil Glitzer im Gesicht, der schmilzt sie direkt weg. Die Haare, die sind sowieso bei mir nach 3 Sekunden verschwitzt. Aber das Schöne ist, dadurch brauche ich jetzt keine Stunden, um mich fertig zu machen. Kappe auf, Creme einpacken und ab dafür.
0: So, und trinken nicht vergessen, ne?
3: Ja, hundertprozentig. Gute ist, beim Rainbow Festival dürft ihr auch Plastikwasserflaschen bis zu 500 Milliliter mitnehmen. Müssen halt bei der Kontrolle leer sein, aber dann gibt es auf dem ganzen Gelände kostenlose Wasserstellen, wo ihr euch die wieder auffüllen könnt und das solltet ihr auch machen.
0: Auf jeden Fall. Jetzt aber mal zum Festival selbst. Wie sieht's da musikalisch aus? Worauf freust du dich vielleicht auch selbst?
3: Also ich glaube, Felix, sehen, das wird bei dem Wetter wieder eine richtig geile Party. Oder auch Kamrat, der macht ja immer gute Laune. Mhm. Und um ehrlich zu sein, ganz besonders freue ich mich auf die Venga Boys. Ja, also die sind doch einfach cool, ne? Ja. Und bei 40 Grad Going to Ibiza hören, geil, wie Urlaub.
0: Ja, ne, wie auf Ibiza eigentlich, ne? Am Samstag startet also das Rainbow Festival mit den Venga Boys, mit Kamrat, mit Felixin und mit Jonas Mikolajczak. Es wird richtig heiß, also passt ein bisschen auf euch auf. 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Ihr habt's gehört, er ist auch beim Rainbow Festival dabei.
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0: Es ist ja quasi Weihnachten. Also fast. Also in 6 Monaten halt. Dazu lecker 40 Grad fast. Damit bei euch Sommer- und Weihnachtsabkühlung gleichzeitig aufkommt, habe ich das hier für euch.
1: Kling!

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1: Ich bin Dirk Zeitler. Die Verbraucherstimmung in Deutschland ist schon länger nicht besonders gut. Ob sie sich jetzt bei Sonne und Fußball-WM etwas bessert, das erfahren wir heute. Das aktuelle Konsumklima der Nürnberger Institute GfK und NIM wird vorgestellt.
2: Sommer, Sonne, Shoppingtour. Schon länger vermiest die wirtschaftliche Lage vielen Menschen die Lust, Geld auszugeben. Zuletzt war der Konsumklimaindex aber immerhin leicht gestiegen. Und jetzt im Juni meldete auch der Handelsverband Deutschland, die Verbraucherstimmung hat sich verbessert. Sie bleibt laut HDE zwar auf einem schwachen Niveau, aber immerhin setze sich der negative Trend der letzten Monate nicht weiter fort. Janina Singer, Wirtschaftsredaktion.
1: Innerhalb von weniger als einer Minute haben zwei sehr starke Erdbeben Venezuela erschüttert. Die US-Erdbebenwarte gab die Stärke der Erschütterungen mit 7,2 und 7,5 an. Demnach zählten die Erdbeben zu den weltweit stärksten des laufenden Jahres. In sozialen Netzwerken kursierten Videos von beschädigten Gebäuden und Schäden am Flughafen von Caracas. Deutschlands Handynetze sind besser geworden, aber mancherorts ist die Verbindung immer noch ziemlich mies. Über eine App sollen Nutzer jetzt genau diese Funklöcher melden. Check dein Netz, starten das Bundesdigitalministerium und die Bundesnetzagentur eine einwöchige Mitmachaktion.
3: Bundesdigitalminister Wildberger spricht vom großen Netztest. Denn aktuell gibt es immer noch Orte in Deutschland, an denen keines der großen Handynetze von Telekom, Vodafone und O2 standardmäßig funktioniert. Das sind immer noch gut 786 Quadratkilometer. Über die App Mobilfunkcheck sollen wir diese Woche melden, wo die Funklöcher sind. Das hilft den Anbietern und der Bundesnetzagentur einzustufen, wie die Situation vor Ort ist und sorgt am Ende dafür, dass die Netzabdeckung in Summe besser wird. Tanja Wagner, Nachrichtenredaktion.
1: Zum Sport. Brasilien kommt bei dieser Fußball-WM immer besser in Fahrt. Der Rekordweltmeister gewann sein letztes Vorrundenspiel mit 3:0 gegen Schottland und zog dadurch als Gruppensieger in die K.O.-Runde ein. Marokko besiegte zum Abschluss der WM-Vorrunde den krassen Außenseiter Haiti mit Mühe 4:2. Die Schweiz gewann gegen Gastgeber Kanada in Vancouver mit 2:1 und Bosnien-Herzegowina bezwang Katar mit 3:1.
4: Das Wetter.
5: Wir bekommen heute bis zu 38 Grad, dazu viel Sonne, viel blauer Himmel, kaum Wind. Der Deutsche Wetterdienst warnt vor extremer Hitzebelastung für heute. Morgen dann auch wieder heiß, dafür örtlich Wolken und selten mal so ein Hitzegewitter.
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6: A30 Osnabrück, Bad Oeynhausen. Zwischen Bad Oeynhausen Ost und Kreuz Bad Oeynhausen 2 Kilometer Stau. Wir wünschen allen unterwegs gute Fahrt.
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5: Heute, in 6 Monaten, ist Weihnachten. Höchste Zeit für Weihnachtslieder. Aber in sommerlich. Wir wollen euch ja auch ein bisschen abkühlen, ne?

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0: Wusstet ihr, dass wir Erdbeeren immer mit dem grünen Deckel waschen müssen? Also mit diesem kleinen grünen Strunk, sonst dringt beim Waschen das Wasser in die Erdbeere ein und verwässert den Geschmack. Ja, und Reis sollten wir auch waschen, bevor wir ihn kochen. Gut, das wusste ich, aber unsere Kollegin Laura Botting nicht. Sie hat festgestellt, es gibt unangenehm viele Dinge, die sie all die Jahre falsch gemacht hat. Und sie hat sich für euch hingesetzt und das alles mal zusammengefasst. Hier noch ein paar Beispiele.
1: Also jetzt mal im Ernst. Viel hilft viel, oder? Auch beim Waschen. Wie ich mein Waschmittel dosiere, ja, also wenn es überläuft, dann höre ich schon auf zu schütten. Ja, das ist auf jeden Fall falsch. Waschmittel sollte nicht überdosiert werden. Das kann nämlich Rückstände auf euren Klamotten hinterlassen und sogar auch in der Maschine. Das Zeug lagert sich da ab, kann irgendwann zu komischen Gerüchen in der Maschine führen oder sogar zu Problemen mit der Technik. Hinten auf der Verpackung des Waschmittels steht ja eigentlich auch, wie man das Zeug dosieren soll. Aber ganz ehrlich, dann soll ich da nach dem Härtegrad vom Wasser dosieren? Ja, keine Ahnung. Härtegrad. Als ich eben duschen war, hat es zumindest nicht wehgetan. Da ich keine Ahnung von Härtegraden habe, gehe ich einfach vom Schlimmsten aus und dosiere dementsprechend so. Pi mal Daumen, also einen Liter für einen Waschgang. Naja, ist natürlich leicht übertrieben. Du kannst aber tatsächlich den Härtegrad in den meisten Gegenden einfach googeln und danach dann das Waschmittel dosieren. So einfach ist es tatsächlich. Hätte ich das mal vorher gewusst. So, und dann noch eine Frage an euch. Wenn ihr dann im frisch gewaschenen Bettzeug gepennt habt und der Wecker klingelt, macht ihr dann das Bett, wenn ihr aufgestanden seid? Ich bin zwar sehr stolz auf euch, ihr kleinen Streber, aber das ist tatsächlich gar nicht mal so gut. Während wir schlafen, verlieren wir nämlich Feuchtigkeit. Wenn wir dann morgens aufstehen und die Decke akkurat über unser ganzes Bett breiten, am besten noch eine Tagesdecke drüber, schließen wir die Feuchtigkeit und die Wärme im Bett ein und das bedeutet Party für Hausstaubmilben. Daher seid verrückt! Lasst das Bett mal ungemacht oder schlagt die Decke zurück, sodass eure Matratze trotzdem auslüften kann. In diesem Sinne, es lebe das Chaos.
0: Absolut. So, und jetzt seid ihr gefragt, habt ihr auch so Beispiele, Lifehacks oder Dinge, die ihr immer falsch gemacht habt? Dann meldet euch bei uns, geht ganz einfach, über unsere Homepage.

denkt immer dran, es ist nie zu spät. Hi, Sascha Fassbender hier. Und die brasilianische Fußballlegende Ronaldinho will es jetzt mit 46 nochmal wissen. Er hat bei einem italienischen Drittligisten unterschrieben. Ronaldinho spielt also nochmal Fußball 11 Jahre nach seinem eigentlichen Karriereende. Ja, guck mal. Er macht Sport. Andere kaufen sich in der Midlife-Crisis ein Motorrad.

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1: Ich bin Dirk Zeitler. Der Bundestag befasst sich heute mit möglichen neuen Regeln für die Organspende. In der Debatte geht es vorerst nur um eine allgemeine Aussprache ohne Beschlüsse. Außerdem auf der Tagesordnung die Abstimmung über ein Recht auf Reparatur.
2: Die Waschmaschine ist kaputt. Gleich eine neue kaufen. Häufig ist eine Reparatur günstiger und schont außerdem noch Ressourcen. Die neue Regelung wird Hersteller von Waschmaschinen, Mobiltelefonen und Co. dazu verpflichten, ein defektes Gerät innerhalb der üblichen Lebensdauer zu reparieren. Neue Geräte müssen außerdem so gebaut werden, dass sie gut zu reparieren sind. Beim Thema Organspende debattiert der Bundestag über eine mögliche Widerspruchsregelung. Erwachsene würden dann nach ihrem Tod automatisch als Spender gelten, sofern sie dem nicht zu Lebzeiten widersprochen haben. Lea Matschulat, Nachrichtenredaktion.
1: Die Verbraucherstimmung in Deutschland ist schon länger nicht besonders gut. Ob es sich jetzt bei Sonne und Fußball-WM etwas bessert, das erfahren wir heute. Das aktuelle Konsumklima der Nürnberger Institute GfK und NIM wird vorgestellt.
3: Sommer, Sonne, Shoppingtour. Schon länger vermiest die wirtschaftliche Lage vielen Menschen die Lust, Geld auszugeben. Zuletzt war der Konsumklimaindex aber immerhin leicht gestiegen. Und jetzt im Juni meldete auch der Handelsverband Deutschland, die Verbraucherstimmung hat sich verbessert. Sie bleibt laut HDE zwar auf einem schwachen Niveau, aber immerhin setze sich der negative Trend der letzten Monate nicht weiter fort. Janina Singer, Wirtschaftsredaktion.
1: Innerhalb von weniger als einer Minute haben zwei sehr starke Erdbeben Venezuela erschüttert und beträchtliche Schäden angerichtet. Die US-Erdbebenwarte gab die Stärke der Erschütterungen mit 7,2 und 7,5 an. Demnach zählten die Erdbeben zu den weltweit stärksten des laufenden Jahres. Einsatzkräfte suchen nach möglicherweise verschütteten Menschen. Zum Sport. Brasilien kommt bei dieser Fußball-WM immer besser in Fahrt. Der Rekordweltmeister gewann sein letztes Vorrundenspiel mit 3:0 gegen Schottland und zog dadurch als Gruppensieger in die K.O.-Runde ein. Marokko besiegte den krassen Außenseiter Haiti mit Mühe 4:2. Die Schweiz gewann gegen Gastgeber Kanada in Vancouver mit 2:1. Und Bosnien-Herzegowina bezwang Katar mit 3:1.
4: Das Wetter.
5: Lange haben wir uns die Sonne herbeigewünscht, jetzt ist sie da und wie. Wir bekommen blauen Himmel, kaum Wind und bis zu 38 Grad. Immerhin morgen am Freitag gibt es dann stellenweise mal Wolken, so ein bisschen Schatten mit vereinzelt Hitzegewittern, aber weiter heiß.
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6: A3 Köln-Frankfurt. Zwischen Lohmar Nord und Lohmar 1 Kilometer Stau, 8 Minuten Zeitverlust. Wir wünschen allen unterwegs gute Fahrt.
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7: Sag mal, was? Nee, das geht nicht. Im Bordbistro der Deutschen Bahn, auch Bobi genannt, ziemlich knuffig, da gibt's jetzt keine Pommes mehr. Schuld ist die Europäische Union. Ja, bestimmte Kühlmittel verbietet die Union und das macht Pommes zubereiten im Bobi, im Bordbistro der Deutschen Bahn, unmöglich. Toll. Leute, ohne Pommes, ohne mich.

0: Einen schönen guten Morgen euch. Es ist der Tag des Deutschlandspiels. Um viel geht's ja eigentlich nicht mehr. Die Vorrunde haben wir ja schon gepackt, aber trotzdem, wir haben Bock.
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0: Und mit wir meine ich auch die Kollegin Laura Potting. Guten Morgen.
2: Morgen.
0: Laura, heute geht's ja für unsere Jungs gegen Ecuador. Und traditionell machen wir ja an jedem Spieltag der Deutschen bei dieser WM auch eine Sondersendung.
2: Das ist absolut korrekt. Und das ist auch heute so. Wir senden von 10 bis 14 Uhr heute aus dem Deutschen Fußballmuseum. Der großartige Kevin Zimmer wird
0: mein Lieblingskollege.
2: Was soll das denn halt? Was ist denn mit mir?
0: Nach dir natürlich.
2: Ja, das will ich aber auch meinen. Also Kevin Zimmer wird das moderieren. Und wir haben wieder grandiose Gäste. Guido Kanz kommt. Und dann der Trainer der U17-Nationalmannschaft, André Pawlak, der wird uns mit seinem Know-how auch ein bisschen einstimmen.
0: Oh ja.
2: Und Singer-Songwriter Malik Harris kommt ebenfalls. Der hat auch schon Bock, also das wird super.
0: Ja, das wird großartig, Leute. Bleibt auf jeden Fall dran. Und das Spiel heute Abend wird sowieso super. Wir haben Bock. Dein Tipp, Laura?
2: 4-1.
0: Wie aus der Pistole geschossen. Ich sag 3-1.
2: Okay, ja.
0: Alle Tore undaf. Auch wenn es 4-1 ausgeht, alle Tore undaf.
2: Ich sag 4-1, alle Tore, Miroslav Klose.
0: Das wäre schön. Dass euch Familien so. Oh. Ja, kommen wir jetzt mal wieder zurück. Also wir sind auf jeden Fall nah aneinander, was die Tipps angeht. Ja. Und ansonsten muss man sagen, gut, dass das Spiel erst um 22 Uhr ist.
2: Ja, weil da ist nicht mehr so heiß. Ja. Der Deutsche Wetterdienst warnt nämlich auch heute wieder vor extremer Hitze bei uns in NRW. Temperaturen um die 38 Grad heute und morgen. Werden wir dann, Stand jetzt, auch die 40 Grad dann erreichen. Da kann es dann aber auch vereinzelte Hitzegewitter geben.
0: Morgen. Ja, für heute aber erstmal viel Sonne angesagt. Es ist richtig, richtig heiß. Also passt auf euch auf, Leute.
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0: Sascha Fassbender hier und ein abkühlendes Hallo geht raus an euch bei heute maximal 38 Grad. In den nächsten Tagen werden wir aber wohl eine 4 vorne haben. Wir werden wohl die 40 Grad Marke knacken. Ja, und wir stimmen uns jetzt gemeinsam auf die Hitze ein.
1: Heißer, ich lebe jetzt in der Tiefkühltheke. Heißer. Viel zu heiß, um noch Sachen zu rufen. Ich leg mich jetzt neben die

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0: an diesem ganz, ganz frühen Donnerstagmorgen. Hollywood und grüne Männer. Das klingt irgendwie nicht nach Kirche. Heute Morgen im Augenblick mal von der evangelischen Kirche erzählt Julia Rebecca Riedel von einer beeindruckenden kleinen Kirche in der Nähe von Edinburgh.
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2: Südlich von Edinburgh steht eine kleine Kapelle, Roslyn Chapel. Gebaut im 15. Jahrhundert. 40 Jahre haben die Steinmetzer an ihr gearbeitet und das sieht man auch. In die Decken der Kapelle sind Sterne und Blumen geschnitzt. Engel, Pflanzen und seltsame Gesichter zieren Türbögen und Säulen. Ich sehe einen gefallenen Engel, einen Totentanz und immer wieder den Green Man. Ein Gesicht, aus dessen Mund Pflanzen ranken. Ich stehe davor und denke an Altenberg. Auch im Altenberger Dom gibt es die grünen Männer. Dieselben seltsamen Gesichter wie in Roslyn Chapel, bei denen man nicht genau sagen kann, was sie in einer Kirche zu suchen haben. Geht es um Fruchtbarkeit und um Erneuerung? Was haben die Steinmetze für Geheimnisse in ihrer Arbeit verborgen? Niemand weiß es genau und das ist vielleicht auch der Punkt. Spätestens seit Dan Brown ist Roslyn Chapel weltberühmt. Der Heilige Gral soll hier versteckt sein. Es geht um Tempelritter, Freimaurer und Geheimwissen. Die Touristen kommen in Scharen und suchen Antworten. Ich glaube, die eigentliche Frage ist aber nicht, was ist hier versteckt, sondern was trägt uns? Wir Christen haben darauf eine Antwort. Keine geheime, keine verschlüsselte, sondern eine, die wir laut sagen dürfen. Dass da einer ist, der uns kennt, der uns hält und der sich nicht in Stein versteckt, sondern zeigt. Was rankt sich durch unser Leben, wie das grüne Blattwerk durch die steingemeißelten Gesichter der grünen Männer? Für mich ist es der Glaube, in Roslyn und in Altenberg. Julia Rebecca Riedel von der evangelischen Kirche für Augenblick mal.
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1: Mit Thorsten Adolfs. Guten Morgen. Die Ministerpräsidenten der Länder treffen sich heute mit

0: werden, wie zuletzt von der Bertelsmann Stiftung. Der Stiftung macht Sorgen, dass inzwischen auch Kommunen in wirtschaftlich starken Regionen wie Bayern und Baden-Württemberg größtenteils pleite sind. Allein im vergangenen Jahr lag das Defizit der Kommunen bundesweit bei rund 32 Milliarden Euro in nur einem Jahr. Die Folgen: Sanierungen von Schulen oder Kitas und auch Straßenreparaturen werden zurückgestellt, Öffnungszeiten von Bibliotheken, Schwimmbädern, Museen oder Sportplätzen reduziert oder Einrichtungen ganz geschlossen. Das betrifft auch den Bereich der Sozialarbeit. Die Kommunen fordern deshalb Unterstützung von Bund und Ländern und machen beide für ihre Situation verantwortlich. Bund und Länder würden immer wieder Wege suchen, um Aufgaben, für die sie eigentlich zuständig seien, nicht selbst zu finanzieren, kritisiert der Präsident des Deutschen Städte- und Gemeindebundes Spiegler. Am Ende blieben die Kosten dann an den Kommunen hängen. Man erwarte von der Ministerpräsidentenkonferenz heute Lösungsvorschläge.
1: Und jetzt weitere Nachrichten im Überblick. Venezuela ist von zwei starken Erdbeben erschüttert worden. Viele Gebäude stürzten ein oder wurden beschädigt, auch in der Hauptstadt Caracas. Die Regierung hat die Menschen dazu aufgerufen, an sicheren Orten zu bleiben. Sie rief außerdem den Notstand aus. Zur Zahl der Verletzten und möglichen Todesopfern gibt es noch keine Angaben. Der Bundestag entscheidet heute über das Recht auf Reparatur bei Geräten wie Smartphones, Kühlschränken oder Waschmaschinen. Hersteller sollen verpflichtet werden, bestimmte Produkte mehrere Jahre zu einem angemessenen Preis zu reparieren. Im Moment haben Verbraucher nur im Rahmen des zweijährigen Gewährleistungsrechts Anspruch auf eine Reparatur. Jeder vierte Beschäftigte kennt in seinem Berufsumfeld Fälle, in denen Kollegen ein Suchtproblem haben. Das ist das Ergebnis einer Forsa-Umfrage für die Deutsche Gesetzliche Unfallversicherung. Am häufigsten wird Alkohol als problematisches Suchtmittel genannt. Dahinter folgen Cannabis und Nikotin. Bei der Fußball-WM schließt Deutschland heute die Gruppenphase ab. Um 22 Uhr geht es gegen Ecuador. Das Team von Julian Nagelsmann kann es theoretisch langsam angehen lassen, denn wir stehen schon als Gruppenerster fest. Und das sind die Ergebnisse vom Abend und aus der Nacht. Schweiz-Kanada 2:1, Bosnien-Katar 3:1, Schottland-Brasilien 0:3, Marokko-Haiti 4:2, Tschechien-Mexiko 0:3 und Südafrika schlägt Südkorea mit 1:0. Das waren die Nachrichten mit Thorsten Adolfs.
2: Danke dir, Thorsten. Wir kommen zum Radio Gütersloh Wetter. Es ist Hochsommer im besten Kreis der Welt. Ich sag's ganz ehrlich, ich habe im Keller geschlafen. Es war nicht besonders bequem, aber angenehm temperiert. Ich denke, das wird heute Nacht wieder so laufen. 34 Grad werden es heute, also nochmal wärmer als gestern. Und die nächsten Tage legen nochmal zu. Es klingt vielleicht ein bisschen trivial, aber achtet wirklich auf Schatten und trinkt genug. Das ist wichtig bei dem Wetter.
3: Besser ankommen jetzt mit dem Radio Gütersloh Verkehrsservice. Ihr nennt uns Blitzer in Friedrichsdorf auf der Paderborner Straße, in Halle auf der Gütersloher Straße, Herzebrock-Klarholz, da wird geblitzt auf dem Tecklenburger Weg, in Marienfeld auf der Adenauer Straße und in Reda-Wiedenbrück auf der B61. Weitere Blitzer, Staus und Störungen, die habt ihr für uns kostenlos unter der 0800 678 5000. Kommt gut durch!
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2: Guten Morgen an alle frühen Vögel. Ich bin Mario Alexander Unger.
3: Und ich bin Noah Vrona. Piep.

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1: Wir haben jetzt zwei Siege geholt, was wichtig ist für die Tabelle. Haben aber noch ein Spiel, was wir A gewinnen wollen und B nutzen wollen, uns auch auf die Co-Phase vorzubereiten mit allem, was dazugehört.
2: Ja, bei der Fußball-WM trifft die deutsche Nationalmannschaft heute auf Ecuador. Es wird ein spätes Spiel, 22 Uhr geht's los. Noah, guckst du?
0: Heute Abend habe ich leider schon was vor. Du?
2: Ach, ich weiß noch nicht. Es ist spät, vielleicht erste Halbzeit.
0: Ja, und dann wird's dann doch das komplette Spiel. Mario, ich kenne dich doch.
2: Das kann passieren. Ecuador ist jedenfalls kein Gegner, den man mal ebenso weghaut. Trainer Julian Nagelsmann setzt deshalb auf eine bewährte Strategie heute.
1: Sonst werden wir erstmal so auch ins Spiel gehen wie die letzten Spiele auch und dann im Verlauf des Spiels versuchen wieder gute Entscheidungen zu treffen.
0: Im Zweifel haben wir ja immer noch unseren Lieblingsjoker. Deutschland ist ja schon Gruppensieger. Der Druck ist also weg.
2: Genau, aber gewinnen würde ich trotzdem ganz gerne. Man gewöhnt sich ja an so eine perfekte Gruppenphase ziemlich schnell.
0: Also doch gucken heute Abend.
2: Wahrscheinlich schon. Also Schlaf ist auch überbewertet.
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0: Die Black Eyed Peas. Immer eine Bank für gute Musik. Hier ist Radio Gütersloh, 6.17 Uhr. Guten Morgen.
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0: Heute Abend spielt Deutschland. Anstoß gegen Ecuador ist 22 Uhr und das Spiel läuft live im Ersten.
2: Der strenge Cup in Gütersloh am Wochenende fällt hitzebedingt aus.
0: Samstag ist Tag der offenen Tür in der Musicalfabrik in Reda-Wiedenbrück. Von 10 bis 15.30 Uhr läuft dann Sommerfest.
2: Der Journalist und Buchautor Stefan Ort, der liest am Sonntag um 18 Uhr im Kulturgüterbahnhof Langenberg auch sein Buch Couchsurfing in der Ukraine.
0: So, und wenn ihr noch mehr Tipps und Termine sucht, werdet ihr fündig in den Veranstaltungstipps auf radiogütersloh.de. Schönen Donnerstag!

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1: Um 6:30 mit Mike Mattes. Guten Morgen.
2: Guten Morgen. Die Ministerpräsidenten der Bundesländer treffen sich heute mit Bundeskanzler Merz. Vor allem die Kommunen machen Druck, weil die finanziellen Engpässe so groß sind. Sie machen Bund und Länder für die Lage verantwortlich und erwarten Lösungen. Bei der Fußball-WM haben die ersten drei Gruppen die Vorrunde abgeschlossen. Die Schweiz holte sich den Gruppensieg in Gruppe B vor Kanada, Brasilien gewann die Gruppe C vor Marokko und Südafrika übersteht als Zweiter der Gruppe A erstmals in der WM-Geschichte die Gruppenphase. Und jetzt das Wichtigste für den Kreis Gütersloh. In Reda-Wiedenbrück und Riedberg hat die Vereinigte Gas- und Wasserversorgung VGW die Trinkwasserampel auf Rot gestellt. Das Trinkwassernetz ist stark belastet. Die Auslastung liegt bei mehr als 95%. Trinkwasser sollte ab sofort nur noch für das Nötigste genutzt werden. Also Trinken, Kochen, Körperpflege und Haushalt. Gärten sollten nur noch nachts bewässert und Pools nicht mehr befüllt werden. Mehr dazu findet ihr bei uns im Netz auf radiogütersloh.de. Der Deutsche Wetterdienst hat auch für heute eine amtliche Hitzewarnung herausgegeben. Die gilt vorerst bis 19 Uhr für den gesamten Kreis Gütersloh, kann gegebenenfalls aber auch verlängert werden. Der DWD rät, haltet euch nach Möglichkeit tagsüber in Gebäuden auf und achtet darauf, dass ihr viel trinkt. Die angekündigte Hitze in den nächsten Tagen sorgt auch für weitere Veranstaltungsabsagen. Davon ist auch der Strenge Cup in Langenberg betroffen. Das Turnier ist so außergewöhnlich, weil mehr als 500 Kids nicht nur Fußball spielen, sondern auch drei Tage vor Ort zelten. Radio Gütersloh Sportkollege Helmut Delker, warum ist das so schade?
3: Ja, man spielt den Strenge Cup normalerweise nur einmal im Leben, im zweiten E-Jugendjahr. Und für jeden jungen Fußballer ist dieses Turnier das größte überhaupt. Und das geht natürlich jetzt diesem Jahrgang verloren. Man darf gespannt sein, was die Organisatoren in Langenberg sich für den Herbst einfallen lassen. Klar ist aber auch, dass die Absage bei dieser Hitze die einzig vernünftige Entscheidung ist.
2: Vielen Dank, Helmut. Organisiert wird der Strenge Cup vom Fußballkreisverband und von Grün-Weiß Langenberg-Benteler. Die Organisatoren haben eine Ersatzveranstaltung im Herbst angekündigt. Und unsere Lokalnachrichten gibt's auch jederzeit online auf radiogütersloh.de.
1: Das Radio Gütersloh Wetter. Und habt ihr euch schon an diese Hitze gewöhnt? Also ich nicht. Heute bekommen wir wieder satte 34 Grad in Künsebeck oder Reda-Wiedenbrück und die nächsten Tage werden noch wärmer. Erst Sonntagabend werden wir von einem Gewitter erlöst.
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4: Besser ankommen mit dem Radio Gütersloh Verkehrsservice. Die Straßen sind frei soweit. Ihr kommt gut durch.
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4: Blitzer habe ich 5 im System. Die stehen in Friedrichsdorf auf der Paderborner Straße, in Halle auf der Gütersloher Straße, in Herzebrock-Klarholz auf dem Tecklenburger Weg. Ein weiterer versteckt sich in Marienfeld auf der Adenauer Straße und in Reda-Wiedenbrück meldet ihr uns ein auf der B61. Wenn ihr noch was für uns habt, meldet euch gerne kostenlos unter der 0800 678 5000. Gute Fahrt euch!
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1: Noah, was tippst du für heute Abend?
4: Ah, vorsichtig mal so ein 2:1.
1: Ha, du bist in der Tippliste ja vor mir. Ich tippe auf jeden Fall anders. Vielen Dank. Ich bin Mario Alexander Unger. Guten Morgen.
4: Was für ein fieser Trick, um an meine Tipps zu kommen. Ich bin Noah Frohner. Grüße euch.

0: Kurz vor 7, 6.41 Uhr genau haben wir es jetzt hier bei Radio Gütersloh. Also ich weiß nicht, ob das wirklich so gut ist, wenn solche Vollgaskünstler wie Atze Schröder länger als eine Woche lang Urlaub machen. Also wenn Atze nichts zu tun hat, dann kommt der manchmal auf so ganz komische Gedanken.
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2: Ja, nee, ist klar.
3: Es gibt ja Sachen, da denkt man nur drüber nach, wenn man zu viel Zeit hat, während man sich da rollt und flätzt. Ups, jetzt muss ich an meinen Alten denken. Der hat mir ja immer die tollsten Geschichten erzählt, als ich klein war. Mein Vater war ja einer der besten Geschichtenerzähler auf der Welt. In einer seiner Storys muss ich gerade dran denken, weil ich Flätz gesagt habe, die hat er öfter mal erzählt. Es ging in der Geschichte um einen Hasen, der sich irgendwo flätzte in der Sonne, also entspannt rumlag. Das heißt, die Sonne schien, die Äsung war mager. Also in der Geschichte. Ja, das ist Jägersprache. Äsung ist das Futter von Wildtieren. Äsung war mager, heißt unter Jägern wenig zu fressen für die Tiere. Der Hase lag also in der Sonne rum und hatte Schmacht. Na, ist ja auch egal. Über was man so nachdenkt, wenn man Zeit hat, wa? Dann liest man auch so Artikel, wo man sonst keine Zeit für hat. Kollateralwissen sozusagen, ne? Letztens noch bei spiegel.de gelesen. Antimaterie ist jetzt auch per LKW zu transportieren. Wo du denkst, hä? Was ist los? Dann liest du den Artikel und denkst nach, hä? Was soll das denn? Warum muss ich das wissen?
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0: Schön, dass ihr mit an Bord seid. Hier ist die Radio Gütersloh Morning Show, 7:15. Ja, was ist eigentlich mit der Weberei in Gütersloh los? Haben wir uns schon lange gefragt. Gestern habe ich zwei vom Förderverein sprechen können und entschuldigt schon mal die Tonqualität. Ich glaube, da saß ich auch im Keller.
1: Gütersloh vermisst die Weberei. Wir sprechen jetzt mit Gerd Placke und Felix Kupferschmidt vom Förderverein. Guten Morgen erstmal.
2: Guten Morgen. Morgen, Mario.
1: Wann können wir denn wieder Partys besuchen? Steht das überhaupt schon fest?
2: Wir planen kontinuierlich daran. Es ist ja einfach so, das Hauptgebäude, das ist wirklich im Moment eine Baustelle. Das heißt, was wir machen, ist erstmal Musik- und Biergartenangebot, will ich es mal nennen. Wir denken die ganze Zeit drüber nach, da gibt es unsere Agikultur, was können wir noch Krasseres machen? Wir wollen Party und wir wollen Party für junge Menschen.
1: Wie weit seid ihr denn mit Planung, Vorbereitung? Gibt es da schon irgendwie ein Zeitfenster, wo man sagen kann, also dann legen wir definitiv los?
2: Nein, das gibt es leider nicht und das liegt an Bauarbeiten. Jeder in Gütersloh weiß, dass das nicht mit einem Datum versehen ist, wann es fertig ist. Das ist sehr schwierig. Wir sind festgewillt, heiße Partys auch zum Start zu feiern.
3: Ich kann da aber ergänzen, also wir arbeiten sehr wohl mit einem Programm für 2027.
1: Aus Sicht des Fördervereins, gibt es irgendwas, was auf gar keinen Fall passieren darf?
2: Ja, die Gastronomie, das ist natürlich ein wichtiger Punkt und wir würden uns freuen, wenn das eine Gastronomie wird, die auch zum Programm der Weberei passt.
1: Sagen. Also 4-Sterne-Steakhouse ist eher nicht so das Richtige.
2: Haben wir, glaube ich, schon, oder?
1: Ja, in der Nähe.
2: Ja, genau. Schöne Wegweiser auch. Also grundsätzlich, wir freuen uns über aktive Leute, die mitmachen wollen. Deswegen haben wir auch diese kostenlose Mitgliedschaft. Und wenn noch Leute dazukommen wollen, einfach auf weberei-förderverein.de und dann das nächste Mal mitmachen.
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1: Mit Thorsten Adolfs. Guten Morgen. Der Bundestag will heute unter anderem das sogenannte Recht auf Reparatur beschließen. Damit wird eine EU-Richtlinie umgesetzt, die bei den Herstellern von Elektrogeräten große Umstellungen mit sich bringt und mit

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3: Und jetzt weitere Meldungen im Überblick. Nach den beiden starken Erdbeben werden in Venezuela unter den Trümmern eingestürzter Häuser viele Verschüttete vermutet. Der Zugverkehr im Land wurde eingestellt und der internationale Flughafen der Hauptstadt Caracas wurde wegen Schäden geschlossen. Der Ölpreis ist zum ersten Mal unter das Niveau der Zeit vor dem Iran-Krieg gefallen. Die Nordseesorte Brent kostet aktuell gut 72 Dollar, weil mittlerweile immer mehr Schiffe durch die Straße von Hormuz fahren können. Während der Angriffe auf den Iran war der Preis zeitweise bis auf 119 Dollar pro Barrel angestiegen. Bei der Fußball-WM hat Brasilien mit 3:0 gegen Schottland gewonnen. Brasilien ist damit für die nächste Runde qualifiziert. Die Schweizer besiegten Kanada mit 2:1. Trotz der Niederlage haben die Kanadier auch die K.O.-Runde erreicht. Bosnien-Herzegowina hat Katar mit einem 3:1-Sieg aus dem Turnier geschossen. Außerdem schlug Marokko Haiti mit 4:2. Tschechien verlor gegen Mexiko mit 0:3. Und Südafrika gewann 1:0 gegen Südkorea. Australien wollte mit einem Social-Media-Verbot für unter 16-Jährige eigentlich Vorreiter sein. Eine neue Studie zeigt aber, dass der Plan bis jetzt kaum aufgeht. Laut der Untersuchung lassen sich Jugendliche einfach nicht stoppen. Sie umgehen die Regeln ganz einfach, indem sie zum Beispiel Fake-Profile erstellen oder Konten von älteren Bekannten nutzen. Die Befragungen zeigen auch, dass besonders die jüngeren Teenager ihre Zeit auf Instagram, TikTok und Co. fast genauso verbringen wie vor dem Verbot. Deshalb sagen die Forscher, es gebe bis jetzt keine ausreichenden Beweise dafür, dass das neue Gesetz den Alltag der Jugendlichen wirklich verändert habe. Soweit die Meldungen mit Thorsten Adolfs.
4: Das Radio Gütersloh Wetter. Ja, heute liegen die Temperaturen schon wieder zu. Bis zu 34 Grad erwarten wir in Loxen oder Schlosshäuser-Stubenrock. In den nächsten Tagen wird es sogar noch heißer. Erst am Sonntagabend könnte ein Gewitter für etwas Abkühlung sorgen.
5: Besser ankommen jetzt mit dem Radio Gütersloh Verkehrsservice. Es wird geblitzt bei uns in Friedrichsdorf auf der Paderborner Straße. In Halle auf der Gütersloher Straße, Herzebrock-Laholz, da steht ein Blitzer auf dem Tecklenburger Weg. In Marienfeld auf der Adenauer Straße und in Reda-Wiedenbrück auf der B61. Alles weitere habt ihr für uns. Die Nummer ist die 0800 678 5000. Gute Fahrt euch.
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4: Heute Abend spielt Deutschland locker auf und Ecuador steht massiv unter Druck.
5: Alles, was ihr zum Spiel wissen müsst, das hört ihr nach zwei Hits bei uns. Ich bin Noah Vrona, schönen guten Morgen.
4: Und ich, Mario Alexander Unger, grüß euch.

0: Guten Morgen, ihr wunderschönen Menschen hier im besten Kreis der Welt. 7:10 haben wir's. Heute Abend könnte spät werden auf dem Sofa. Deutschland spielt erst 22 Uhr gegen Ecuador.
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0: Das ist schon wieder so ein klassisches, eigentlich zu spät, aber man guckt es irgendwie trotzdem Spiel.
2: Ja, das könnte wieder bis Mitternacht gehen, Mario. Dabei ist Deutschland doch schon durch.
0: Ja, durch ist gut, Noah. Deutschland ist Gruppenerster. 2 Spiele, 2 Siege. 7-1 gegen Curaçao, 2-1 gegen die Elfenbeinküste. Den Platz nimmt uns keiner mehr.
2: Ah, da steht Ecuador ja jetzt richtig unter Druck. Also erst knapp gegen die Elfenbeinküste verloren und dann dieses 0-0 gegen Curaçao. Also die müssen jetzt liefern.
0: Ja, unterschätzen sollten wir sie bloß nicht. In Südamerika ist Ecuador in der WM-Quali Zweiter geworden, vor Brasilien und vor Uruguay.
2: Und hinten drin stehen mit Pacho von Paris Saint-Germain und Hincapi von FC Arsenal 2 Abwehrkanten, die die Champions League und die Bundesliga kennen.
0: Ja, und das sind richtig gute. Also Anstoß heute Abend 22 Uhr. Deutschland ist entspannt durch. Ecuador muss punkten, sonst können die schon bald die Rückflüge buchen.
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0: Guten Morgen im Best Mix, guten Morgen bei Radio Gütersloh, 7.17 Uhr, schön, dass ihr da seid. Ja, 4 Wochen noch, dann starten ja bei uns die Sommerferien. Viele zählen schon die Tage bis zum Urlaub, Betrüger offenbar auch. Gerade jetzt vor den Sommerferien, da häufen sich WhatsApp-Fake-Nachrichten.
1: Die sehen aus, als kämen sie direkt vom Hotel oder vom Reiseportal. Da heißt es dann, Mario, bestätige jetzt die Buchung, prüfe deine Daten oder sonst droht die Stornierung.
0: Ja, da wird richtig Druck gemacht. Wie sehen solche Nachrichten denn aus, Noah? Kann man da irgendwas sehen?
1: Ah, das Verrückte ist, die sehen verdammt echt aus. Teilweise stehen da schon richtige Reisedaten drin, die eigentlich jetzt nur der Reiseveranstalter kennen dürfte.
0: Boah, fies. Da bist du im Urlaub Stress und einmal kurz unaufmerksam und dann passiert das echt schnell, dass man irgendwie auf so einen falschen Link klickt.
1: Also sobald da irgendwas mit Zahlung, Kreditkarte oder ein Link auftaucht, wo man draufklicken soll, Finger weg. Lieber direkt beim Hotel, ja, oder direkt beim Reiseanbieter anrufen.
0: Ja, sonst wird aus dem All-Inclusive-Urlaub ganz schnell ein All-Inclusive-Betrug. Und das wollen wir nicht. Schönen Urlaub wünsche ich euch jetzt schon.

0: 7.22 Uhr. Guten Morgen, hier ist Radio Gütersloh. Die Hitze hat Auswirkungen. Zum Beispiel rationieren erste Kommunen das Trinkwasser mit Hilfe einer Trinkwasserampel. Mike Mattis aus den Nachrichten.
1: Guten Morgen, Mario. Ja, böse Zungen behaupten, man soll froh sein, wenn Ampeln überhaupt funktionieren. Die Trinkwasserampel für Reda-Wiedenbrücke und Riedberg leuchtet jedenfalls knallrot. Was das für euch vor Ort bedeutet, das erzähle ich euch gleich um halb.

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1: Um 7:30 mit Mike Mattis. Guten Morgen.
2: Guten Morgen. Zwei schwere Erdbeben haben Venezuela erschüttert. Die Behörden rechnen mit vielen Toten. Die US-Erdbebenwarte gab eine Stärke von 7,2 und 7,5 an. Damit gehören die beiden Beben zu den weltweit heftigsten Erdbeben in diesem Jahr. Bei der Fußball-WM sind die ersten drei Gruppen abgeschlossen. Als Sieger stehen Mexiko, die Schweiz und Brasilien fest. Als Gruppenzweite kommen Südafrika, Kanada und Marokko sicher weiter. Und jetzt das Wichtigste für den Kreis Gütersloh. Die Trinkwasserlage in Reda-Wiedenbrück und Riedberg spitzt sich weiter zu. Die Vereinigte Gas- und Wasserversorgung VGW hat die Trinkwasserampel auf Rot gestellt. Melanie Faulhaber berichtet für Radio Gütersloh.
3: Das Trinkwassernetz läuft auf Hochtouren. Die Netzauslastung der VGW liegt bei mehr als 95%. Besonders in den Abendstunden und morgens gibt es sehr hohe Verbrauchsspitzen. Deshalb gilt ab sofort, Trinkwasser nur noch für das Nötigste benutzen. Also trinken, kochen, Körperpflege und Haushalt. Der Garten sollte nur noch nachts bewässert und Pools nicht mehr befüllt werden.
2: Mehr zur Trinkwassersituation in Reda-Wiedenbrück und Riedberg findet ihr bei uns im Netz auf radiogütersloh.de. Der Deutsche Wetterdienst hat auch für heute eine amtliche Hitzewarnung herausgegeben. Die gilt vorerst bis 19 Uhr für den gesamten Kreis Gütersloh, kann gegebenenfalls aber auch verlängert werden. Der DWD rät, haltet euch nach Möglichkeit tagsüber in Gebäuden auf und achtet darauf, dass ihr viel trinkt. Am Wochenende soll es noch heißer werden, daher gibt es jetzt die nächsten Veranstaltungsabsagen. Davon ist auch das größte Jugendfußballturnier im Kreis Gütersloh betroffen. Der Strenge Cup in Langenberg fällt aus. Im Herbst soll es allerdings eine Ersatzveranstaltung geben. Auch das für morgen geplante Sommerchorfestival im Gartenschaupark in Riedberg ist abgesagt. Und in Gütersloh haben die Veranstalter der Isselhorster Nacht den Bambini- und Schülerlauf am Samstag abgesagt. Hinter den Kulissen der Weberei tut sich momentan einiges. Der Förderverein arbeitet am Programm für 2027. Dabei geht es auch darum, ein gutes Konzept für Soziokultur in der Weberei zu entwickeln, sagt Gerd Placke vom Förderverein der Weberei.
4: Wir werden viel freiwilliges Engagement da reinbringen, aber das wird nicht alles sein, sondern wir brauchen natürlich auch Menschen, die das koordinieren auf unserer Seite und tagtäglich an den Sachen dran sind, wenn es darum geht, eine Band zu engagieren oder eine Party zu organisieren. Das können wir natürlich nicht in unserer freien Zeit machen, sondern da braucht man richtig Fachpersonal.
2: Placke spricht von einem Mix aus freiwilligen Helfern und hauptamtlichen Mitarbeitern. Auch Mitglieder können sich dabei einbringen. Mehr dazu findet ihr auf der Website der Weberei. 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
1: Das Radio Gütersloh Wetter. Falls ihr auf kühlere Temperaturen wartet, braucht ihr Geduld. Heute stehen erstmal 34 Grad auf dem Programm in Bokel oder auch in Langenberg. Und die kommenden Tage, die setzen sogar noch einen drauf. Erleichterung bringt wohl erst ein Gewitter am Sonntagabend.
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5: Besser ankommen jetzt mit dem Radio Gütersloh Verkehrsservice. Ja, was Größeres kann ich jetzt auf den Straßen noch nicht erkennen. Also ihr kommt ganz gut durch.
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5: Blitzer habe ich noch für euch. Die stehen in Friedrichsdorf auf der Paderborner Straße. In Halle auf der Gütersloher Straße. Es wird geblitzt in Herzebrock-Laholz auf dem Tecklenburger Weg. In Marienfeld auf der Adenauer Straße und auf dem Pelkmannsfeld und in Reda-Wiedenbrück auf der B61. Und dann hat sich die Jule noch bei uns gemeldet.
6: Moin, moin, hier ist Jule und auf dem Weg von Hasewinkel nach Gütersloh auf der B513 Marienfeld Höhe Adenauer Straße wird gerade ein Blitzer aufgebaut. Also Fuß runter vom Gaspedal. Chillt ein bisschen, trinken nicht vergessen, kommt gut durch den Tag. Ciao, ciao.
1: Hey Jule, danke für den Full Service hier.
5: Ja, mega ey. Wenn ihr noch weitere Blitzer seht, dann macht's doch wie Jule und meldet die uns gerne. Die Nummer ist die 0800 678 5000.
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1: Diese Hitze ist nicht nur für uns eine Herausforderung, sondern auch für unsere Tiere.
5: Genau, wir sprechen gleich mit der Tierärztin darüber, was wir machen können, damit Hund, Katze und Co. es leichter haben. Ich bin Noah Frohner, guten Morgen.
1: Und ich mache Alexander Unger, moin.

0: 7:41 schon. Mensch, heute geht's aber schnell. Hier ist Radio Gütersloh. Schön, dass ihr dabei seid. Die Hitzewelle rollt weiter durch den besten Kreis der Welt. Morgen sind bis zu 37 Grad drin. Das ist Hochsommer pur. Ehrlich, das halte ich nur mit Pool und kalten Getränken aus.
1: Ich auch, Mario. Und für Tiere ist das ja gerade eine ganz andere Hausnummer als für uns Menschen. Also so ein paar Minuten zu lange in der Sonne, der falsche Zeitpunkt für so einen Gassigang oder ein aufgeheiztes Auto, das kann dann schnell gefährlich werden für unsere kleinen Freunde.
0: Ja, deshalb schauen Noah und ich heute mal genauer hin, was Tiere jetzt wirklich brauchen und welche Tipps ihr unbedingt kennen solltet, weiß Tierärztin Tanja Pollmüller, besser bekannt als Doc Polly. Guten Morgen.
2: Ja, guten Morgen, Mario und Noah.
1: Die Temperaturen, die kratzen diese Woche ja an der 40-Grad-Marke. Wie gefährlich wird das für unsere Haustiere?
2: Die Hitze ist noch viel gefährlicher für die Tiere als für uns Menschen, weil wir Menschen über die ganze Haut schwitzen können. Und das können die Tiere nicht. Also die Hunde können zum Beispiel an den Pfoten ein bisschen schwitzen und können Wärme über das Hecheln regulieren. Aber der ganze Körper ist behaart. Da funktioniert sonst nichts mit dem Schwitzen. Und deswegen ganz, ganz wichtig, immer Abkühlmöglichkeiten für unsere Haustiere zu Hause schaffen.
0: Wie kann denn Abkühlung ganz konkret aussehen? Also genug Schattenplätze schaffen, klar, ausreichend frisches Wasser anbieten auch. Was geht denn sonst noch?
2: Man nimmt einfach nasse Handtücher und legt die auf den Boden, dass die Tiere sich dort drauflegen können. Bademöglichkeiten kann man anbieten für Tiere, die Wasser mögen. Und ganz wichtig natürlich, wenn man die Tiere nass macht, muss das natürlich immer kooperativ sein. Also die Tiere niemals zu akut und schnell mit kaltem Wasser abkühlen. Das ist natürlich auch wieder gefährlich für den Kreislauf.
1: Bei der Hitze müssen wir auch auf unsere Tiere aufpassen. Danke für die Infos, Tierärztin Tanja Pollmüller.

0: So, kurz die Zahlen. 7.46 Uhr bei 24 Grad und 34 werden es heute noch. Morgen und die nächsten Tage werden sogar noch wärmer. Das macht was mit uns, selbst mit denen, die meinen, sie könnten Hitze aushalten.
1: Viele Schüler haben ja heute nur Kurzunterricht. Allerdings gilt das oft nicht für die Oberstufe, die vielleicht von zu Hause aus lernen darf, aber lernen muss.
0: Das NRW-Schulministerium hat jetzt neue Regeln für Hitze freigeschaffen und zum ersten Mal profitieren auch Schülerinnen und Schüler der Oberstufe davon. Die neuen Regeln gelten ab sofort. Kurz rüber damit zu José Nasiania im Landtagsstudio. Was sind denn das für neue Regeln?
2: Ja, die neuen Regeln besagen, ab sofort dürfen auch Oberstufenschüler verkürzte Unterrichtsstunden und hitzefrei bekommen. Das galt bisher nur bis zur 10. Klasse. Schulen können die Unterrichtsstunden auch ab der 11. zum Beispiel auf 30 Minuten verkürzen und am Nachmittag hitzefrei geben. Aber Vorsicht, auch wenn die Schüler dann schon volljährig sind, die Entscheidung trifft weiter die Schulleitung. Das Schulministerium hier in Düsseldorf nennt Raumtemperaturen von mehr als 27 Grad als Orientierung. Das Ganze gilt bis zu den Sommerferien. Danach will man sowieso weitersehen, ob man die Regeln nicht irgendwie angleicht. Und die Diskussion dürfte damit nicht beendet sein. Die Lehrergewerkschaft GEW sagt, langfristig ist auch das keine Lösung. Es wird wohl immer häufiger Hitzewellen geben. Da helfen nur langfristig mehr Investitionen in Schulgebäude und Hitzeschutzkonzepte.
0: Und weil so ein neues Hitzeschutzkonzept heute und morgen vermutlich weder fertig wird noch was bringt, gilt ab sofort die neue Regel.
1: Jetzt dürfen auch Oberstufenschüler hitzefrei bekommen.

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1: Mit Nico Hartmann. Brasilien ist als Gruppensieger in die K.O.-Runde eingezogen. Die Seleção bezwang in der Nacht Schottland mit 3:0. Zweiter der Gruppe C wurde Marokko durch ein 4:2 gegen Haiti. Gastgeber Mexiko bezwang Tschechien mit 3:0 und wurde Erster in der Gruppe A vor Südafrika, die Südkorea mit 1:0 bezwang. In der Gruppe B holte die Schweiz mit einem 2:1 gegen Kanada den Gruppensieg vor den Ahornblättern. Auf Platz 3 landete Bosnien nach einem 3:1 gegen Katar.
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2: Mit Thorsten Adolfs. Guten Morgen. In Venezuela hat es zwei schwere Erdbeben hintereinander gegeben. Die Erdstöße erreichen laut der US-Erdbebenwarte die Stärke 7,2 und 7,5. Es gibt schwere Schäden und vermutlich sehr viele Opfer. Bis jetzt ist von 32 Toten und 700 Verletzten die Rede. Dabei wird es aber vermutlich nicht bleiben. Weitere Infos von Marc Weiß aus dem News-Team.
3: Die Behörden in den USA gehen von einer hohen Opferzahl aus. Die Experten dort haben bestimmte Modellrechnungen für solche Fälle und die sehen nach Angaben von US-Präsident Trump leider nicht gut aus. Trump versprach Venezuela schnelle Hilfe der USA. Auch die internationalen Hilfen sollen jetzt anlaufen. Die Versorgung wird allerdings schwierig, denn wichtige Teile der Infrastruktur Venezuelas sind zerstört. Der Zugverkehr wurde im gesamten Land eingestellt. Der internationale Flughafen der Hauptstadt Caracas wurde wegen Schäden geschlossen. Weite Teile Venezuelas sind ohne Strom. Die Behörden ordneten außerdem die sofortige Abschaltung der Gaszufuhr an, um Explosionen zu vermeiden. Etliche Gebäude,

0: weichen, aber auch die Leit- und Sicherheitstechnik Schaden nehmen. Der Bundestag berät heute über mögliche Änderungen bei der Organspende. Zwei Gruppen stellen dazu ihre Anträge vor. Ziel ist, die Zahl der Organspenden in Deutschland zu erhöhen. Eine Gruppe möchte die sogenannte Widerspruchsregelung einführen. Danach werden Erwachsene automatisch zum Organspender, sofern sie nicht ausdrücklich widersprechen. Die andere Gruppe will an der aktuellen Entscheidungslösung festhalten. Dabei muss man einer Organspende zu Lebzeiten zugestimmt haben. Seit dem Start des neuen Wehrdienstes verzeichnet die Bundeswehr deutlich mehr Bewerbungen. Nach Angaben des Verteidigungsministeriums sind im laufenden Jahr bis jetzt etwa 38.500 Bewerbungen eingegangen. Das sei ein Anstieg um rund ein Viertel im Vergleich zum Vorjahreszeitraum. Sucht am Arbeitsplatz ist für viele Beschäftigte trauriger Alltag. Das zeigt eine aktuelle Forsa-Umfrage für die Deutsche Gesetzliche Unfallversicherung. Demnach hat jeder vierte Beschäftigte in den letzten 2 Jahren mitbekommen, wie Kollegen durch Suchtmittel negativ aufgefallen sind. Der Klassiker ist dabei nach wie vor der Alkohol. Dahinter landen Cannabis, Nikotin und Medikamentenmissbrauch. Vor allem in Branchen wie dem Verkehr, der Logistik oder im Sozialwesen fällt das Thema öfter auf. Nur knapp 30% der Befragten finden, dass im Job bei diesem Thema eine offene Gesprächskultur herrscht. Das waren die Nachrichten mit Thorsten Adolfs.
1: Das Radio Gütersloh Wetter. Ich weiß nicht, wie es euch geht, aber ich finde diese Hitze wirklich gewöhnungsbedürftig. Bei mir klappt das noch nicht so richtig. Heute erwarten wir wieder hochsommerliche 34 Grad, zum Beispiel in Friedrichsdorf oder Werther. Und damit ist das Ende noch nicht erreicht. Die nächsten Tage werden sogar noch heißer. Erst am Sonntagabend sorgt ein Gewitter für Abkühlung.
2: Besser ankommen jetzt mit dem Radio Gütersloh Verkehrsservice. Ja, ich sehe, es staut sich gerade so ein bisschen auf der Ferler Straße in Specksart. So ein Kilometer etwa, da braucht er ein bisschen länger. Weitere Blitzer habe ich hier auch noch für euch. Einen Moment, so, da sind sie. Die stehen in Friedrichsdorf auf der Paderborner Straße, in Halle auf der Gütersloher Straße. Ganz viele von euch nennen uns den in Hasewinkel auf der B513, den haben wir. Dann kommt noch einer dazu in Herzebrock-Klarholz auf dem Tecklenburger Weg. In Marienfeld wird geblitzt auf der Adenauer Straße und auf dem Pelkmannsfeld und in Reda-Wiedenbrück auf der B61. Blitzer, Staus und Störungen, die meldet ihr uns kostenlos unter der 0800 678 5000. Gute Fahrt euch.
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1: Mit uns geht's in diesen Donnerstag. Ich bin Mario Alexander Unger.
2: Und ich bin Noah Vrona. Guten Morgen.
1: Heute Abend werfen wir uns ins Fan-Outfit. Das Spiel gegen Ecuador steht an.
2: Ja, und wir bereiten uns schon vor und verbreiten WM-Stimmung. Jetzt mit dem offiziellen WM-Song von Shakira und Burna Boy.

0: 8:11, ihr seid hier richtig. Hier ist die Radio Gütersloh Morning Show. Drei Gruppen haben gestern bei der Fußball-WM die Vorrunde beendet. Da waren zum Teil überraschende Ergebnisse dabei.
1: Ja, habe ich nicht mit gerechnet, Mario. Südafrika schafft es zum ersten Mal überhaupt in die K.O.-Runde. Kanada und Marokko haben es auch gepackt. Und natürlich die Gruppensieger Schweiz, Mexiko und Brasilien.
0: Ja, während andere noch ums Weiterkommen kämpfen, kann Deutschland heute Abend entspannt gegen Ecuador auflaufen. Unser Team steht ja schon als Gruppensieger fest.
1: Genau. Nico Hartmann ist unser Mann im WM-Studio. Nico, wie will Julian Nagelsmann es denn heute Abend angehen?
2: Indem er, was ich richtig finde, wenig rotiert. Er versucht, den Rhythmus des Teams, den Flow, wie man so schön sagt, beizubehalten, erklärte der Bundestrainer in der Pressekonferenz vor dem Spiel.
0: Er sprach ja auch von Wechseln. Was bedeutet das denn für unseren aktuellen Lieblingsspieler UNDAF?
2: Antonio Rüdiger für den verletzten Nico Schlotterbeck innen und Leipzigs David Raum links hinten für den angeschlagenen Brown. Das war's. Auch Tore hält Dennis UNDAF, muss erstmal wieder auf die Bank. Einspielen für die K.O.-Runde ist also das Motto gegen Ecuador heute Abend.
0: Also wieder als Joker eingeplant. Gruppensieger sind wir ja schon, aber mit 3 Siegen fährt es sich doch deutlich angenehmer ins Achtelfinale. Wir drücken auf jeden Fall die Daumen für heute Abend.

0: 8.18 Uhr, hier ist Radio Gütersloh. Schönen guten Morgen.
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0: Heute Abend spielt Deutschland Anstoß gegen Ecuador. 22 Uhr. Das Spiel läuft live im Ersten.
2: Der Strenge Cup in Langenberg am Wochenende, der fällt hitzebedingt leider aus.
0: Samstag ist Tag der offenen Tür bei der Musical-Fabrik in Reda-Wiedenbrück. Von 10 bis 15.30 Uhr läuft das Sommerfest. Noah Wohner, du bist ja auch Teil der aktuellen Produktion, Annie. Was erwartet uns denn da?
3: Jede Menge, Mario. Also, wir zeigen ganz exklusiv eine Choreografie aus dem Stück. Die Kinder, die werden was singen. Also, das ist so goldig und die sind auch wirklich, wirklich gut geworden. Und das Orchester ist natürlich auch am Start. Und ich nehme natürlich alle, die wollen, auch mit hinter die Kulissen. Also, Bühne, Kostüm, Licht, Ton, Werkstatt. Das alles einmal anschauen und ich beantworte euch natürlich alle Fragen rund ums Thema Musical.
0: Wow.
3: Der Journalist und Buchautor Stefan Ort, der liest am Sonntag um 18 Uhr im Kulturgüterbahnhof Langenberg aus seinem Buch Couchsurfing in der Ukraine vor.
4: Es ist keine klassische Lesung, es ist vielmehr ein Multimedia-Vortrag mit ganz vielen Fotos, mit Videos, Musik. Also wirklich für alle Sinne ein Erlebnis, um zu verstehen, wie es sich wirklich anfühlt, dort zu sein.
3: In seinem Multimedia-Vortrag berichtet er von Reisen durch ein Kriegsgebiet, in dem er bei Gastgebern vor Ort übernachtet hat. Der Eintritt kostet 10 Euro.
0: So, noch mehr Tipps und Termine findet ihr wie immer in den Veranstaltungstipps auf radiogütersloh.de. Macht euch einen schönen Tag.

0: gute Entscheidung. Die Radio Gütersloh Morning Show läuft bei euch. Mike Matters aus den Nachrichten, was hast du gleich für uns?
1: Guten Morgen Mario, guten Morgen Noah. Auch heute gilt wieder eine amtliche Hitzewarnung des Deutschen Wetterdienstes. In den nächsten Tagen wird es ja nur noch heißer. Jetzt sind weitere Veranstaltungen abgesagt worden. Welche Großveranstaltungen davon betroffen sind, das ist Thema gleich um 12:30.

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1: Um 8:30 mit Mike Mattes. Guten Morgen.
2: Guten Morgen. Die Ministerpräsidenten der Bundesländer treffen sich heute mit Bundeskanzler Merz. Vor allem die Kommunen machen Druck, weil die finanziellen Engpässe so groß sind. Die Kommunen machen Bund und Länder für die Lage verantwortlich und erwarten Lösungen. Zwei schwere Erdbeben haben Venezuela erschüttert. Die Behörden rechnen jetzt mit vielen Toten. Die US-Erdbebenwarte gab die Stärke mit 7,2 und 7,5 an. Damit gehören die beiden Beben zu den weltweit heftigsten Erdbeben in diesem Jahr. Und jetzt das Wichtigste für den Kreis Gütersloh. In Reda-Wiedenbrück und Riedberg hat die Vereinigte Gas- und Wasserversorgung VGW die Trinkwasserampel auf Rot gestellt. Das Trinkwassernetz ist stark belastet. Die Auslastung liegt bei mehr als 95%. Trinkwasser soll ab sofort nur noch für das Nötigste genutzt werden. Also zum Trinken, zum Kochen, für die Körperpflege oder im Haushalt. Gärten sollten nur noch nachts bewässert und Pools nicht mehr befüllt werden. Mehr dazu findet ihr bei uns im Netz auf radiogütersloh.de. Am Wochenende soll es bei uns im Kreis Gütersloh noch heißer werden. Am Samstag und Sonntag sind Temperaturen knapp unter 40 Grad vorhergesagt. Daher fallen jetzt reihenweise Veranstaltungen aus. Alex Jakob hat den Überblick.
3: In Langenberg fällt das größte Jugendfußballturnier des Kreises der Hitze zum Opfer. Der strenge Cup in Langenberg ist abgesagt worden. Im Herbst soll es aber eine Ersatzveranstaltung geben. Um Kinder und Jugendliche zu schützen, fallen bei der Isselhorster Nacht am Samstag auch die Bambini- und Schülerläufe aus. Und auch das für morgen geplante Sommerchor-Festival im Gartenschaupark in Riedberg findet nicht statt.
2: Nach den WM-Tumulten in Bielefeld ermittelt jetzt die Polizei gegen einen Mann aus Steinhagen. Nach dem 2:1-Sieg der deutschen Fußballnationalmannschaft gegen die Elfenbeinküste kam es am Sonntagmorgen auf dem Jahnplatz zu Ausschreitungen. Helmut Delker hat die Infos.
4: Während viele friedlich feierten, randalierten rund 70 gewaltbereite Personen. Als Polizisten eingriffen, wurden sie aus der Gruppe heraus gezielt provoziert. Glasflaschen und sogar ein Fahrrad flogen auf die Polizisten. Die Polizei setzte Pfefferspray ein, um die Menge zurückzudrängen. Ein 26-jähriger Mann aus Steinhagen hat die Polizei bereits identifiziert. Er muss sich wegen Landfriedensbruchs verantworten.
2: Die Ermittler werten jetzt mehrere Handyvideos aus, um weitere Beteiligte zu identifizieren. Für das DFB-Pokalspiel des SC Verl gegen den Hamburger SV gibt es jetzt einen Termin. Das Pokalspiel findet am Montag, den 24. August um 18 Uhr in der Sportclub-Arena statt. Der Vorverkauf für Dauerkartenbesitzer startet am 9. Juli. Mehr dazu findet ihr bei uns im Netz auf radiogütersloh.de.
1: Das Radio Gütersloh Wetter. Hochsommer im besten Kreis der Welt. Ich sag's euch, wie es ist. Ich habe heute Nacht im Keller geschlafen. Es war nicht besonders bequem, aber angenehm temperiert. Ich denke, das mache ich heute Nacht wieder. 34 Grad werden es heute, also noch mal wärmer als gestern. Und die nächsten Tage, die legen noch mal zu. Es klingt vielleicht ein bisschen einfach, aber achtet auf Schatten und trinkt genug heute. Das ist sehr, sehr wichtig.
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5: Besser ankommen mit dem Radio Gütersloh Verkehrsservice. Die Ferderstraße in Specksart bleibt ein bisschen voller. Da braucht er ein klein wenig länger. Ansonsten kommt er aber ganz gut durch.
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5: Blitzer habe ich noch für euch in Friedrichsdorf auf der Paderborner Straße, in Halle auf der Gütersloher Straße, in Hasewinkel auf der B513, in Herzebrock-Lahrholz wird geblitzt auf dem Tecklenburger Weg, in Marienfeld auf der Adenauer Straße und auf dem Pelkmannsfeld und in Reda-Wiedenbrück, da steht noch einer auf der B61. Weitere Blitzer, Staus und Störungen, die gehen an dieser Nummer 0800 678 5000. Gute Fahrt euch.
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1: Moin ihr Lieben, ich bin Mario Alexander Unger.
5: Und ich bin Noah Frohner, guten Morgen.

0: 20 vor 9. Ihr hört die Radio Gütersloh Morning Show mit Noah Vrona und Mario Alexander Unger. Wir grüßen euch. Ganz Deutschland redet ja über Dennis Undav, unseren bisherigen Helden bei dieser WM, seiner ersten WM. Aber solche Senkrechtstarter wie Dennis machen die WM genauso sexy wie die alten Hasen, zum Beispiel Cristiano Ronaldo. Das wiederum ist Futter für unsere Atze.
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3: Überleg doch mal, wie sahen früher die Spiele aus? Also Typen wie Paul Breitner oder Horst Rubrecht, die so wie verfilzte Mammuts über den Platz gestrabt sind, nur um sich am gegnerischen Torpfosten mal das Fell zu schuppern. Und heute hast du Spieler wie Cristiano Ronaldo. Gegeltes Haar, fürstlicher Blick, Sixpack. Da denkt doch selbst der Ball, knall mich an die Latte, du Luder. Ja. Und dann epiliert am ganzen Körper. Der hat weniger Haare als Flipper. Das ist geil. Das ist Fußball.
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0: 8 Uhr gleich 48 Minuten und herzlichen Glückwunsch. Ihr habt euch richtig entschieden. Hier ist die Radio Gütersloh Morning Show. Wir haben heute Morgen schon mit dem Weberei-Förderverein gesprochen. In der Weberei Gütersloh, da laufen aktuell Biergartenangebote mit Musik. Aber Partys, so wie wir die bisher kannten, noch nicht.
1: Ja, das hat auch einen einfachen Grund, Mario. Innen drin, da ist noch Baustelle. Also man könnte die Räume über dem Bauteil 5 nutzen, aber die sind aktuell viel zu heiß und auch zu klein.
0: Ja, der Förderverein hofft, dass vielleicht schon im Herbst erste Räume, wie zum Beispiel das Kesselhaus, fertig werden und nutzbar sind. Vielleicht wird es auch Winter. Bei Baustellen in Gütersloh, da weiß man nie so genau, wann sie fertig werden.
1: Wirklich nicht.
0: Auf jeden Fall arbeiten sie schon an einem Programm für 2027, dann soll es wohl was werden.
1: In der Weberei wird es künftig ja etwas anders laufen als bisher. Die Gastronomie, die wird getrennt vom Kulturbetrieb laufen. Dennoch wünscht sich der Förderverein natürlich, dass das Gastroangebot zum soziokulturellen Charakter der Weberei passt. Also jetzt bitte kein piekfeines Sternerestaurant.
0: Ja, das wäre mal witzig, oder?
1: Oder?
0: Der Förderverein kann auch noch frische Ideen gebrauchen, und zwar die von euch auf weberei-förderverein.de. Da gibt es jetzt auch kostenfreie Mitgliedschaften, damit sich alle einbringen können.

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1: Mit Thorsten Adolfs. Guten Morgen. Nach den beiden schweren Erdbeben in Venezuela haben die Behörden erste Angaben zu Opferzahlen gemacht. Es gäbe mindestens 32 Tote und rund 700 Verletzte, heißt es. Experten der Erdbebenwarte in den USA gehen allerdings davon aus, dass die Zahlen noch dramatisch steigen werden. Die Experten dort halten mehrere tausend Tote für möglich. Weitere Infos von Marc Weiß.
2: Die Erdbebenwarte gibt die Stärke der Beben mit 7,2 und 7,5 an. Eine Modellrechnung der Behörde legt nahe, dass eine sehr hohe Opferzahl zu befürchten ist. Allein in den relativ nah am Epizentrum liegenden Städten Puerto Cabello und San Felipe leben über 400.000 Menschen. Auch dort ist vom Einsturz von Gebäuden und erheblichen Schäden die Rede. In sozialen Netzwerken kursieren Videos von beschädigten Gebäuden und Schäden, unter anderem auch am Flughafen von Caracas. Auch Menschen sind zu sehen, die mit bloßen Händen in den Trümmern nach verschütteten Graben. Der Innenminister spricht von einer äußerst alarmierenden Situation, denn es wird befürchtet, dass viele aktuell nur beschädigte Gebäude bei Nachbeben dann komplett einstürzen. Um Explosionen zu verhindern, wurde in vielen Regionen die Gaszufuhr gestoppt.
1: Und jetzt weitere Nachrichten in der Zusammenfassung. Die Ministerpräsidenten treffen in Berlin Bundeskanzler Merz. Es geht um die Frage, wie und in welchem Maße der Bund die Länder und die Kommunen finanziell entlasten kann. Die Bundesländer pochen bei neuen Steuer- und Leistungsgesetzen auf den Grundsatz, wer bestellt, bezahlt. Und sie verlangen

0: auszugeben. Begründet wird das mit den Folgen des Iran-Kriegs und der insgesamt schwachen Konjunktur in Deutschland. Für die Studie haben die Nürnberger Konsumforscher in diesem Monat 2000 Menschen befragt. Bei der Fußball-WM haben in der Nacht Mexiko, die Schweiz und Brasilien als Gruppensieger die K.O.-Runde erreicht. Während die Mexikaner Tschechien mit 3:0 schlugen, bezwangen die Schweiz Kanada mit 2:1. Außerdem besiegte Brasilien Schottland mit 3:0. Heute Abend absolviert die deutsche Mannschaft ihr letztes Vorrundenspiel gegen Ecuador. Bundestrainer Nagelsmann hatte im Vorfeld des Spiels angekündigt, trotz des feststehenden Gruppensieges nur 2 verletzungsbedingte Wechsel durchzuführen. Torjäger Dennis Undaff wird, obwohl er schon 3-mal bei der WM getroffen hat, erst mal wieder nur auf der Ersatzbank sitzen. Anstoß in New York ist um 22 Uhr. Soweit die Meldungen mit Thorsten Adolfs.
1: Das Radio Gütersloh Wetter. Und habt ihr euch schon an diese Hitze gewöhnt? Also ich nicht und ich werde es auch nicht mehr schaffen. Heute bekommen wir wieder satte 34 Grad in Künsebeck oder Reda-Wiedenbrück und die nächsten Tage, die werden noch wärmer. Erst Sonntagabend werden wir von einem Gewitter erlöst.
2: Besser ankommen mit dem Radio Gütersloh Verkehrsservice. Hat sich eigentlich gar nicht viel verändert auf meiner Blitzerliste. Die stehen nämlich in Friedrichsdorf auf der Paderborner Straße, in Halle auf der Gütersloher Straße, weitere Blitzer in Hasewinkel auf der B513, in Herzebrock-Klarholz auf dem Tecklenburger Weg, in Marienfeld auf der Adenauer Straße und auf dem Pelkmannsfeld und in Reda-Wiedenbrück auf der B61. Seht ihr weitere Blitzer? Ja, dann immer her damit. Nummer ist die 0800 678 5000. Kommt gut durch.
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1: Heute früh in der Morning Show haben wir schon mit einer Tierärztin über Hitze und Haustiere gesprochen.
2: Thomas Schmidt aus Pixel, der hat sich bei uns gemeldet und hat auch noch ganz andere Tiere auf dem Zettel.
1: Hört ihr nach 2 Hits bei uns. Ich bin Mario Alexander Unger.
2: Und ich bin Noah Vrona. Guten Morgen, ihr Lieben.

0: Heute sind wir nicht nur der beste, sondern auch der heißeste Kreis der Welt. Hier ist Radio Gütersloh, schön, dass ihr da seid. Wir haben ja heute Morgen schon mit Tierärztin Tanja Pollmöller besprochen. Nicht nur wir Menschen quälen uns bei der Hitze, auch Tiere, die belastet das richtig.
1: Thomas Schmidt aus Pixel hat sich bei uns gemeldet. Er war 2 Jahrzehnte lang Vorsitzender des Vogelzuchtvereins Farbenpracht in Reda-Wiedenbrück.
2: Meine Bitte wäre, so kleine Wasserschalen nach draußen zu stellen. Die Vögel würden sich freuen. Sie finden im Moment nicht viel, weil hier in der Ecke wird so viel auch Heu gemacht. Wenn auch so eine alte Bratpfanne da irgendwo hat, einfach nach draußen stellen, Wasser rein und die finden das schon. Die freuen sich und fangen sofort an zu baden da drin. Und trinken natürlich auch.
0: Hat man ja erstmal gar nicht so im Blick. Auch nicht, dass die Vögel nicht nur trinken müssen.
2: Im Nester, wenn sie dann gebadet haben, gehen sie nochmal auf die Nester drauf und kühlen die Küken, sag ich mal so, Meisen oder sowas da. Die freuen sich ja dann auch, wenn Mama mal kühl in so einen Meisenkasten reinkommt.
1: Also, die alte Bratpfanne, die muss heute nicht auf den Herd, sondern in den Garten. Und vielleicht wird sie damit zum beliebtesten Freibad im Kreis Gütersloh.
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So, Radio Gütersloh, Hinweis in eigener Sache. 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Danach sind wir da, zumindest wieder da. 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Wir hoffen einfach, dass es klappt bei den Temperaturen.

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1: Um 9:30 mit Mike Mattes. Guten Morgen.
2: Guten Morgen. Die Ministerpräsidenten der Bundesländer treffen sich heute mit Bundeskanzler Merz. Vor allem die Kommunen machen Druck, weil die finanziellen Engpässe so groß sind. Die Kommunen machen Bund und Länder für die Lage verantwortlich und erwarten Lösungen. Zwei schwere Erdbeben haben Venezuela erschüttert. Die Behörden rechnen jetzt mit vielen Toten. Die US-Erdbebenwarte gab die Stärke mit 7,2 und 7,5 an. Damit gehören die beiden Beben zu den weltweit heftigsten Erdbeben in diesem Jahr. Und jetzt das Wichtigste für den Kreis Gütersloh. Die Trinkwasserlage in Reda-Wiedenbrück und Riedberg spitzt sich weiter zu. Die Vereinigte Gas- und Wasserversorgung VGW hat die Trinkwasserampel auf Rot gestellt. Melanie Faulhaber berichtet für Radio Gütersloh.
3: Das Trinkwassernetz läuft auf Hochtouren. Die Netzauslastung der VGW liegt bei mehr als 95%. Besonders in den Abendstunden und morgens gibt es sehr hohe Verbrauchsspitzen. Deshalb gilt ab sofort, Trinkwasser nur noch für das Nötigste benutzen. Also trinken, kochen, Körperpflege und Haushalt. Der Garten sollte nur noch nachts bewässert und Pools nicht mehr befüllt werden.
2: Der Deutsche Wetterdienst hat auch für heute eine amtliche Hitzewarnung herausgegeben. Die gilt vorerst bis 19 Uhr für den gesamten Kreis Gütersloh, kann gegebenenfalls aber auch verlängert werden. Der DWD rät, haltet euch nach Möglichkeit tagsüber in Gebäuden auf und achtet darauf, dass ihr viel trinkt. Die angekündigte Hitze in den nächsten Tagen sorgt auch für weitere Veranstaltungsabsagen. Davon ist auch der strenge Cup in Langenberg betroffen. Das Turnier ist so außergewöhnlich, weil mehr als 500 Kids nicht nur Fußball spielen, sondern auch 3 Tage vor Ort zelten. Radio Gütersloh Sportkollege Helmut Delker, warum ist das so schade?
4: Ja, man spielt den Strenge Cup normalerweise nur einmal im Leben, im zweiten E-Jugendjahr. Und für jeden jungen Fußballer ist dieses Turnier das größte überhaupt. Und das geht natürlich jetzt diesem Jahrgang verloren. Klar ist aber auch, dass die Absage bei dieser Hitze die einzig vernünftige Entscheidung ist.
2: Vielen Dank, Helmut. Organisiert wird der Strenge Cup vom Fußballkreisverband und von Grün-Weiß Langenberg-Benteler. Die Organisatoren haben eine Ersatzveranstaltung im Herbst angekündigt. Für das DFB-Pokalspiel des SC Verl gegen den Hamburger SV gibt es jetzt einen Termin. Das Pokalspiel findet am Montag, den 24. August um 18 Uhr in der Sportclub-Arena statt. Der Vorverkauf für Dauerkartenbesitzer startet am 9. Juli. Mehr dazu findet ihr bei uns im Netz auf radiogütersloh.de.
1: Das Radio Gütersloh Wetter. Heute legen die Temperaturen nochmal zu. Bis zu 24 Grad erwarten wir in Loxen oder Schlosshäute-Stubenrock. Und in den nächsten Tagen wird es noch heißer.
5: Bis zu 34 Grad sogar, nicht nur 24.
1: Habe ich 24 gesagt?
5: Ja, es sind 34.
1: Das Wetter macht mich jetzt schon fix und fertig. Also am Sonntagabend könnte dann endlich ein Gewitter kommen und für ein bisschen Abkühlung sorgen.
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1: So, Noah. Ich mach das Wetter auch fertig. Jetzt bist du dran.
5: Ja, danke. Besser ankommen mit dem Radio Gütersloh Verkehrsservice. Auf den Straßen sieht alles gut aus. Ihr habt freie Fahrt.
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5: Blitzer meldet ihr uns in Friedrichsdorf auf der Paderborner Straße, in Halle auf der Gütersloher Straße, in Hasewinkel auf der B513. In Herzebrock-Klarholz, da blitzt einer auf dem Tecklenburger Weg, in Marienfeld auf der Adenauer Straße und auf dem Pelkmannsfeld. Und in Reda-Wiedenbrück, da ist auch noch einer dazugekommen, nicht nur auf der B61, sondern jetzt auch auf der Ringstraße wird geblitzt. Alles weitere meldet ihr uns, Nummer ist die 0800 678 5000. Gute Fahrt euch!
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1: Und hier sind wir zwei. Ich bin Mario Alexander Unger.
5: Und ich bin der andere. Noah Vrona hier. Guten Morgen.

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0: 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Wir haben alles richtig gemacht. Wir haben gleich Feierabend bei diesem heißen Tag. Das Beste, was einem passieren kann.
1: Auf jeden Fall, stimme ich dir zu.
0: Gleich ab 10 wird übrigens unser Sendeturm in Stromberg gewartet. Die 107,5. Die wird zeitweise ausfallen. Und auch die 95,9 wird immer mal wieder abgeschaltet. Immer so eine Minute nach den Nachrichten. Anschließend geht zumindest diese Frequenz wieder auf Sendung. Bis 13 Uhr dauern die Arbeiten.
1: Innerartig, die Kollegin sendet natürlich trotzdem. Die 106,8 in Borkholzhausen, die ist nicht betroffen und auch der Stream funktioniert, also über die Radio Gütersloh App oder über Alexa könnt ihr uns natürlich jederzeit empfangen.
0: Und bei Ina geht's gleich um unseren Gegner heute Abend.
1: Oh.
0: Ecuador! Alles, was ihr nie wissen wolltet und auch nie zu fragen wagtet, hört ihr gleich bei der Kollegin.
1: Wir sind raus für heute. Schönen Donnerstag wünschen Mario Alexander Unger und Noah Vrona.

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17: Nach dem 2:1 gegen die Elfenbeinküste steht Deutschland schon als Gruppensieger fest. Gilt auch für das letzte Gruppenspiel gegen Ecuador. 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
1: Mit Nico Hartmann. Die deutsche Fußballnationalmannschaft wird auch trotz des feststehenden Gruppensieges am Abend gegen Ecuador personell nur wenig verändert auflaufen. Das erklärte Bundestrainer Julian Nagelsmann auf der Pressekonferenz vor dem Spiel. Mit Antonio Rüdiger und David Raum rücken dabei zwei Spieler in die Startformation, weil Nico Schlotterbeck sich schwer und Nathaniel Brown sich leicht verletzt hat. Für den dreifachen WM-Torschützen Dennis Undaf bleibt damit erneut nur ein Platz auf der Ersatzbank. Anstoß in New York ist um 22 Uhr.
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2: Mit Thorsten Adolfs. Guten Morgen. Die umstrittenen Trinkpausen bei der Fußball-WM haben den Europäischen Gewerkschaftsbund inspiriert und auf eine Idee gebracht. Der fordert nach dem WM-Vorbild jetzt verbindliche Trink- und Abkühlpausen für bestimmte Jobs. Die FIFA-Trinkpausen seien ein gutes Beispiel dafür, wie die Arbeit an den Klimawandel angepasst werden kann, heißt es vom EGB. Allerdings bräuchten Bauarbeiter, Obstpflücker oder Busfahrer länger als 3 Minuten, um sich zu erholen. Frage an Marc Weiß aus dem News-Team. Wie ist es denn aktuell geregelt? Trinken auf der Arbeit muss doch jetzt auch schon erlaubt sein.
3: Ja, grundsätzlich schon. Der Arbeitgeber kann aber die Zeiten zum Beispiel vorschreiben, in denen man trinken darf. Es kommt auf den Job an. Also im Büro ist ja so ein Wasser auf dem Schreibtisch in der Regel kein Problem. In der Werkshalle, am Fließband, auf dem Feld oder auch generell draußen kann das anders aussehen. Generell bei allen Jobs, in denen quasi permanent gearbeitet wird, es also keine kreativen Pausen gibt. Hier hat der Arbeitgeber bestimmte Möglichkeiten, das zu bestimmen. Er kann zum Beispiel Sonderpausen genehmigen, diese Zeiten aber dann vom Lohn abziehen. Und da schlägt der Gewerkschaftsbund dann eben verbindliche Pausen vor, an die sich alle halten müssen, die dann auch voll bezahlt werden.
2: Das Ganze hat auch einen medizinischen Hintergrund, heißt es.
3: Ja, laut Gewerkschaftsbund ist die Zahl der hitzebedingten Todesfälle am Arbeitsplatz in den letzten 2 Jahrzehnten EU-weit deutlich gestiegen. Das Risiko erhöht sich demnach um bis zu 7%, wenn die Temperaturen über 30 Grad gehen und um bis zu 15%, wenn sie über 38 Grad liegen. Und deshalb soll die EU-Kommission jetzt Regeln zusammenstellen, damit Beschäftigte bei hohen Temperaturen das Recht auf eine Pause ohne Lohnverlust bekommen.
2: Dankeschön, Marc. Und jetzt weitere Meldungen im Überblick. Nach den Erdbeben in Venezuela werden dort viele Todesopfer befürchtet. Bis jetzt ist von mindestens 32 Toten und rund 700 Verletzten die Rede. Laut einer Modellrechnung der US-Erdbebenwarte könnten bei den Beben mehrere tausend Menschen ums Leben gekommen sein. Die Regierung spricht von einer Tragödie. Sie rief den Notstand aus. US-Präsident Trump hat NATO-Generalsekretär Rutte eine großartige Führungsperson genannt. Jeder respektiere ihn, sagte Trump. Der NATO-Generalsekretär ist für seine guten Beziehungen zu Trump bekannt. Rutte wird deshalb von einigen vorgeworfen, den amerikanischen Präsidenten

0: stellen oder konnten von älteren Bekannten nutzen. In Deutschland spricht sich eine Expertenkommission gegen ein generelles Verbot aus. Sie rät stattdessen zu moderaten Lösungen für den Jugendschutz im Netz. Das waren die Nachrichten mit Thorsten Adolfs.
1: Und hier ist das Wetter für unseren Kreis. Auch heute wird der Kreis wieder zur Sonneninsel. Wolkenlos, hell und mit bis zu 34 Grad richtig heiß. Das ist das Wetter, bei dem man morgens noch denkt, ach herrlich, und mittags plötzlich der Schattenplatz am Ventilator zum Lieblingsort wird. Morgen gibt es bis zu 36 Grad und übermorgen stehen sogar 37 Grad an. Besser ankommen mit dem Radio Gütersloh Verkehrsservice. Es läuft soweit ohne Staus, ohne Störungen, aber es wird geblitzt. Und zwar in Reda-Wiedenbrück auf der B61, in Harsewinkel auf der B513, in Herzebrock-Klarholz auf dem Tecklenburger Weg, in Marienfeld einmal Pelkmannsfeld, zum anderen auch auf der Adenauer Straße, in Halle auf der Gütersloher Straße und in Friedrichsdorf auf der Paderborner Straße. Wenn euch noch was auffällt, sagt kurz Bescheid, kostenlos 0800 678 5000. Kommt gut an.
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1: Ihr Lieben, wenn ihr uns gerade nicht auf der Gütersloher UKW-Frequenz 107,5 hören könnt, unsere Techniker machen gerade Wartungsarbeiten, die hoffentlich nicht allzu lange dauern. Ihr könnt uns aber weiter ohne Probleme im Stream auf radiogütersloh.de hören oder auch in der App. Ich begleite euch durch den Vormittag. Ich bin Ina Artig. Tag zusammen.

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1: Der Donnerstagvormittag, schön, dass ihr eingeschaltet habt.
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1: Ja, heute Abend werden wir wieder vorm Fernseher oder auch der Leinwand sitzen. Bei der WM steht für unsere Fußballnationalmannschaft ja das letzte Gruppenspiel an. Und zwar gegen den südamerikanischen Außenseiter. Ja, und Kollegin Nele Kernchen stellt uns unseren Gegner mal vor.
3: Den Namen verdankt das Land der Äquatorlinie, die genau durch das Staatsgebiet verläuft. Also Ecuador, Spanisch für Äquator. Sehr einfallsreich. Und nicht nur die Äquatorlinie verläuft durch das Land. In Ecuador befindet sich auch die Mitte der Welt, zumindest laut GPS. Und das wollte man natürlich auch irgendwie kenntlich machen. Hat da ein riesiges Denkmal hingehauen, Pilgerstätte für tausende Touristen jedes Jahr. Bis irgendwann mal jemandem aufgefallen ist, eigentlich liegt der Mittelpunkt der Erde 240 Meter daneben. Ecuador ist auch bekannt für seine vielen Vulkane, zum Beispiel der Chimborazo. Nicht mehr aktiv, dafür aber der höchste Berg in Ecuador und der Punkt auf der Erdoberfläche, der dem Weltraum am nächsten liegt. Ecuador ist tatsächlich das erste Land der Welt, das der Natur eigene Rechte in die Verfassung geschrieben hat. Seit 2008 gilt dort nämlich offiziell, nicht nur Menschen haben Rechte, sondern auch Flüsse, Wälder oder ganze Ökosysteme. Die Natur kann dort also theoretisch sogar vor Gericht vertreten werden. Und das hatte tatsächlich schon konkrete Folgen. Vor ein paar Jahren gab es in Ecuador einen Fall, bei dem seltene Frösche indirekt ein Gerichtsverfahren gewonnen haben. Harter Tag als Anwalt, wenn selbst Frösche vor Gericht gegen dich gewinnen.
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0: mit Mike Matthes. Guten Tag.
1: In Reda-Wiedenbrück und Riedberg hat die Vereinigte Gas- und Wasserversorgung VGW die Trinkwasserampel auf Rot gestellt. Das Trinkwassernetz ist stark belastet. Die Auslastung liegt bei mehr als 95%. Trinkwasser soll ab sofort nur noch für das Nötigste genutzt werden. Also zum Trinken, zum Kochen, für die Körperpflege oder im Haushalt. Gärten sollten nur noch nachts bewässert und Pools nicht mehr befüllt werden. Mehr dazu findet ihr bei uns im Netz auf radiogütersloh.de. Am Wochenende soll es noch heißer werden, daher gibt es jetzt die nächsten Veranstaltungsabsagen. Davon ist auch das größte Jugendfußballturnier im Kreis Gütersloh betroffen. Der Strenge Cup in Langenberg fällt aus. Im Herbst soll es allerdings eine Ersatzveranstaltung geben. Auch das für morgen geplante Sommerchorfestival im Gartenschaupark in Riedberg ist abgesagt. Und in Gütersloh haben die Veranstalter der Isselhorster Nacht den Bambini- und Schülerlauf am Samstag abgesagt. Hinter den Kulissen der Weberei tut sich momentan einiges. Der Förderverein arbeitet am Programm für 2027. Dabei geht es auch darum, ein gutes Konzept für Soziokultur in der Weberei zu entwickeln, sagt Gerd Placke vom Förderverein der Weberei.
2: Wir werden viel freiwilliges Engagement da reinbringen, aber das wird nicht alles sein, sondern wir brauchen natürlich auch Menschen, die das koordinieren auf unserer Seite und tagtäglich an den Sachen dran sind, wenn es darum geht, eine Band zu engagieren oder eine Party zu organisieren. Das können wir natürlich nicht in unserer freien Zeit machen, sondern da braucht man richtig Fachpersonal.
1: Placke spricht von einem Mix aus freiwilligen Helfern und hauptamtlichen Mitarbeitern. Auch Mitglieder können sich dabei einbringen. Mehr dazu findet ihr auf der Website der Weberei. 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
3: Und jetzt der Blick auf das heiße Wetter für unseren Kreis. Auch heute gibt es einen dieser Sommertage, die nach kalten Getränken, kurzen Wegen in der Sonne und langen Abenden draußen schreien. Bis zu 34 Grad erwarten uns heute, dazu praller Sonnenschein. Morgen wird's mit 36 Grad noch ein bisschen heißer und übermorgen brutzeln wir bei 37 Grad weg.
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3: Besser ankommen mit dem Radio Gütersloh Verkehrsservice. Es läuft soweit ohne Staus, ohne Störungen, aber es wird geblitzt. Und zwar in Reda-Wiedenbrück auf der B61, in Harsewinkel auf der B513, in Herzebrock-Klarholz auf dem Tecklenburger Weg, in Marienfeld einmal Pelkmannsfeld, zum anderen auch auf der Adenauer Straße, in Halle auf der Gütersloher Straße und in Friedrichsdorf auf der Paderborner Straße. Wenn euch noch was auffällt, sagt kurz Bescheid, kostenlos 0800 678 5000. Kommt gut an.
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3: Der Tag läuft. Möglichst langsam bitte, möglichst im Schatten und mit guter Musik. Die hab ich für euch. Ich bin Ina Artig. Schön, dass ihr dabei seid. 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

0: Wir schwitzen uns zusammen durch diesen Donnerstag. Schön, dass ihr eingeschaltet habt. Es gibt ja so viele Dinge, die wir ein Leben lang falsch gemacht haben. Und wir haben in dieser Woche ja schon gelernt, wir sollten Reis waschen und Erdbeeren immer mit dem grünen Deckel waschen. Sonst dringt nämlich Flüssigkeit ein und verwässert den Erdbeergeschmack. Und es gibt noch richtig viele weitere Beispiele, jetzt von Kollegin Laura Potting.
1: Wir alle haben ja so einen Backofen, ne? Und ein paar von euch werden auch diese Schublade da drunter haben. Was ist da bei euch so alles drin? Backblech vielleicht, Teller, Töpfe. Bei mir sind so hässliche Servierplatten drin, die ich nie benutze. Naja, jedenfalls ist das alles völlig verschwendet, denn diese Schublade ist bei einigen Öfen eigentlich dafür da, um euer Essen warm zu halten oder eure Teller vorzuwärmen. Deswegen heißt diese Schublade auch Wärmeschublade. Wenn der Ofen an ist, wird sie auch warm. Naja, ich hatte die letzten Jahre dann auf jeden Fall immer sehr, sehr warme, hässliche, unbenutzte Servierplatten. Toll! Falls ihr euch nicht sicher seid, ob ihr eine Wärmeschublade habt, schaut einfach mal in der Gebrauchsanweisung nach. Und falls ihr nicht wisst, wo die ist vermutlich in der Kiste mit den ganzen Kabeln und alten Batterien. Weiter im Text. Falls ihr eine Nudelkelle mit einem größeren Loch drin habt, dieses Loch ist nicht dafür da, um das Teil irgendwo aufzuhängen. Das Loch ist unter anderem zum Abmessen von genau einer Portion Nudeln da. Die passt dann nämlich durch. Und jetzt kommt mir bitte nicht mit Lasagneplatten, passt gar nicht. Ich meine natürlich längliche Nudeln, wie Spaghetti zum Beispiel. Und ich habe mir das Loch in der Kelle jetzt mal genauer angeschaut und muss aber sagen, das ist zu wenig Nudel. Damit kannst du nicht arbeiten. Nudeln müssen immer so viele da sein, dass du damit satt wirst und deine Familie auch. Und die Nachbarn und mit dem Rest kannst du dann noch dein Haus verfugen. So, und falls ihr danach, nach diesem ganzen Nudelessen zum Runterspülen noch eine Limo aus der Dose trinken wollt, ne? Und dann geht dieser verdammte Strohhalm da immer hin und her und hoch und runter und hält überhaupt nicht. Boah, ist das nervig. Dann nimmst du die Lasche von der Dose, ja? Drehst die um, sodass das Loch der Lasche über der Öffnung der Dose ist. Und da kannst du den Strohhalm reinstecken und dann hält der. Gern geschehen.

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2: Mit Thorsten Adolfs. Guten Tag. Die Ministerpräsidenten der Länder sitzen in Berlin zusammen und beraten unter anderem über die angespannte Finanzlage ihrer Kommunen. Die sind finanziell am Limit und durchaus sauer auf die Länder und den Bund. Zu oft müssten Kommunen Vorhaben der Regierung umsetzen und dann auch dafür bezahlen, sagte Städte- und Gemeindebundchef Berghegger. Die Kommunen erwarten heute konkrete Lösungen. Infos dazu von Marc Weiß.
3: Den meisten Kommunen steht das Wasser inzwischen tatsächlich bis zum Hals. Das zeigen auch Untersuchungen von externen Experten, wie zuletzt der Bertelsmann-Stiftung. Selbst früher wirtschaftlich extrem starke Kommunen in Bayern und Baden-Württemberg haben demnächst so gut wie kein Geld mehr. Und das bekommen vor allem wir Bürger zu spüren, wenn noch mehr Schwimmbäder oder Kultureinrichtungen geschlossen werden oder Schlaglöcher in den Straßen einfach gar nicht mehr repariert werden. Die Kommunen geben vor allem dem Bund, aber auch den Ländern die Schuld, weil neue Gesetze oft extreme Kosten verursachen, die den Kommunen dann aber nicht erstattet werden. Klassische Beispiele sind der Rechtsanspruch auf Ganztagsbetreuung oder auch bestimmte Klimaschutzmaßnahmen, die von den Kommunen umgesetzt und bezahlt werden müssen. Irgendwann sind dann alle Töpfe leer und die Kommune wird handlungsunfähig. Immerhin, Kanzler Merz sagt, er sehe das Problem und Merz kündigte Maßnahmen des Bundes an. Der Kanzler stößt am Nachmittag zu den Ministerpräsidenten. Das Thema ist auch dann zumindest auf der Tagesordnung.
2: Und jetzt weitere Nachrichten im Überblick. Wegen der großen Hitze wächst bei vielen der Wunsch nach Abkühlung. Baumärkte verzeichnen laut einer dpa-Umfrage eine steigende Nachfrage nach Klimageräten, Ventilatoren und Planschbecken. Und bei Supermärkten und Discountern stehen alkoholfreie Getränke, vor allem Mineralwasser, aber auch Obst wie Melonen und Eis hoch im Kurs. Engpässe erwartet der Handel bei diesen Produkten nicht. Der Bundestag entscheidet heute über das Recht auf Reparatur bei Geräten wie Smartphones, Kühlschränken oder Waschmaschinen. Hersteller sollen verpflichtet werden, bestimmte Produkte mehrere Jahre zu einem angemessenen Preis zu reparieren. Im Moment haben Verbraucher nur im Rahmen des zweijährigen Gewährleistungsrechts Anspruch auf Reparatur. Die Polizei rechnet beim AfD-Bundesparteitag Anfang Juli in Erfurt mit bis zu 50.000 Demonstranten. Erwartet würden koordinierte Blockadeaktionen auf den Zufahrtswegen zum Messegelände und erhebliche Störungen bei der Anreise der Delegierten. Man gehe von einem Worst-Case-Szenario aus, zitiert die Welt am Sonntag aus internen Polizeidokumenten. Die Bundeswehr scheint für immer mehr junge Leute attraktiv zu werden. Das Interesse hat deutlich zugenommen und die Bewerberzahlen gehen seit der Einführung des neuen Wehrdienstes spürbar nach oben. Ein Grund für diesen Aufwärtstrend könnten die neuen Dienstzeitmodelle und der höhere Sold sein. Sie sollen den Einstieg attraktiver machen. Alle jungen Männer, die bald volljährig werden, bekommen aktuell einen Fragebogen nach Hause und müssen diesen verpflichtend ausfüllen. Bei jungen Frauen ist das Ganze freiwillig. Die Daten dazu zeigen, dass auch fast alle angeschriebenen Männer reagiert haben. Nur bei einer kleinen Gruppe prüfen die Behörden jetzt, ob ein Ordnungswidrigkeitsverfahren nötig ist.

0: Blitzer. Und zwar in Reda-Wiedenbrück, einmal auf der B61 und zum anderen auf der Ringstraße. In Hasewinkel auf der B513. In Herzebrock-Klarholz auf dem Tecklenburger Weg. In Marienfeld einmal auf Pelkmannsfeld und zum anderen auf der Adenauer Straße. In Halle auf der Gütersloher Straße und in Friedrichsdorf auf der Paderborner Straße. Wenn euch noch was auffällt, sagt kurz Bescheid unter 0800 678 5000. Kommt gut an.
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0: Durch diesen heißen Tag kommen wir jetzt ganz entspannt gemeinsam mit drei Hits am Stück. Aus den 80ern habe ich Survivor für euch, Eye of the Tiger. Freue ich mich drauf. Gibt es direkt nach Nelly Furtado. Say it right. Ich bin Ina Artig. Einen schönen Donnerstag euch.

0: Mann, heute ist es ja schon wieder so heiß, bis zu 34 Grad. Boah, das ist schon heftig, ne? Oder wie hat mir ein Bekannter gestern geschrieben, wat ne Gemme. Bei der Arbeit gibt es leider kein hitzefrei, geht ja nicht. Aber an den Schulen, da gibt es jetzt neue Regeln vom Schulministerium. Zum ersten Mal jetzt auch für Schüler der Oberstufe. Die neuen Regeln gelten auch schon heute. José Nasjandi aus der Redaktion. Was sagen die Regeln genau?
1: Ja, die neuen Regeln besagen, ab sofort dürfen auch Oberstufenschüler verkürzte Unterrichtsstunden und hitzefrei bekommen. Das galt bisher nur bis zur 10. Klasse. Schulen können die Unterrichtsstunden auch ab der 11. zum Beispiel auf 30 Minuten verkürzen und am Nachmittag hitzefrei geben. Aber Vorsicht, auch wenn die Schüler dann schon volljährig sind, die Entscheidung trifft weiter die Schulleitung. Das Schulministerium hier in Düsseldorf nennt Raumtemperaturen von mehr als 27 Grad als Orientierung. Das Ganze gilt bis zu den Sommerferien. Danach will man sowieso weitersehen, ob man die Regeln nicht irgendwie angleicht. Und die Diskussion dürfte damit nicht beendet sein. Die Lehrergewerkschaft GEW sagt, langfristig ist auch das keine Lösung. Es wird wohl immer häufiger Hitzewellen geben. Da helfen nur langfristig mehr Investitionen in Schulgebäude und Hitzeschutzkonzepte.
0: Ab heute dürfen auch Oberstufenschüler hitzefrei bekommen. Wie ist das denn an eurer Schule? Dürft ihr heute eher gehen oder morgen? Schickt mir eine Info ins Studio, gerne über WhatsApp 05241 92 3 mal die 0.

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1: Mit Mike Matthies, guten Tag. Das Gymnasium Verl hat seinen für heute geplanten Schultriathlon abgesagt. Stattdessen soll es einen Aquathlon geben. Grund dafür ist die Hitze. Der Triathlon ist aber nicht die einzige Veranstaltung bei uns im Kreis, die dem Wetter zum Opfer fällt. In Langenberg fällt der Strenge Cup am Wochenende aus und bei der Isselhorster Nacht am Samstag sind die Bambini- und Schülerläufe gestrichen worden. Mehr dazu findet ihr bei uns im Netz auf radiogütersloh.de. Seit 2020 fehlt von Skalica Lice aus Bad Lippspringe jede Spur. Das Verschwinden der damals 26-Jährigen gehört zu den rätselhaftesten vermissten Fällen Deutschlands. Anfang Juli ist der Fall Thema einer ZDF-Dokumentation. Aber schon im Vorfeld sorgt ihr Vater Ralf für Aufsehen. Er sucht nach einem geeigneten Ort, um ein 10x10 Meter großes Suchplakat dort aufzuhängen, wo es möglichst viele Menschen sehen. Die Belohnung im vermissten Fall Skalica Lice liegt bei 100.000 Euro. Nach den WM-Tumulten in Bielefeld ermittelt jetzt die Polizei gegen einen Mann aus Steinhagen. Nach dem 2:1-Sieg der deutschen Nationalmannschaft gegen die Elfenbeinküste kam es am Sonntagmorgen auf dem Jahnplatz zu Ausschreitungen. Helmut Delker berichtet für Radio Gütersloh.
2: Während viele friedlich feierten, randalierten rund 70 gewaltbereite Personen. Als Polizisten eingriffen, wurden sie aus der Gruppe heraus gezielt provoziert. Glasflaschen und sogar ein Fahrrad flogen auf die Polizisten. Die Polizei setzte Pfefferspray ein, um die Menge zurückzudrängen. Einen 26-jährigen Mann aus Steinhagen hat die Polizei bereits identifiziert. Er muss sich wegen Landfriedensbruchs verantworten.
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3: Und hier ist das Wetter für unseren Kreis. Es gibt wieder echtes Sommerferiengefühl, auch ohne Ferien. Viel Sonne, flirrende Luft und bis zu heiße 34 Grad sind angesagt. Wer heute draußen unterwegs ist, plant lieber mehr Eis ein statt Action. Morgen steigen die Temperaturen auf 36 Grad und übermorgen zeigt sich der Sommer mit sehr heißen 37 Grad weiterhin von seiner brutal intensiven Seite.
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3: Besser ankommen mit dem Radio Gütersloh Verkehrsservice. Im Moment kommt ihr gut durch, alles soweit frei. Aber es gibt viele Blitzer. Und zwar in Reda-Wiedenbrück, einmal auf der B61 und zum anderen auf der Ringstraße. In Hasewinkel auf der B513. In Herzebrock-Klarholz auf dem Tecklenburger Weg. In Marienfeld einmal auf Pelkmannsfeld und zum anderen auf der Adenauerstraße. In Halle auf der Gütersloher Straße und in Friedrichsdorf auf der Paderborner Straße. Wenn euch noch was auffällt, sagt kurz Bescheid unter 0800 678 5000. Kommt gut an.
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3: Wenn heute schon Bewegung, dann höchstens zum Radio lauter machen. Ich habe jetzt nämlich 3 Hits am Stück für euch. Mehr Musik gibt's nur hier bei uns. Ich bin Ina Artig. Wir schwitzen zusammen. Tag zusammen. Ne.

0: Hier ist euer Lieblingsradio an diesem heißen Donnerstag und der ganze Kreis redet über Dennis Undaff, unseren bisherigen Helden dieser WM, seiner ersten WM. Aber solche Senkrechtstarter wie Dennis machen die WM genauso spannend wie die alten Hasen, wie zum Beispiel Cristiano Ronaldo. Der spielt gerade seine 6. WM und hat auch bei allen Tore geschossen.
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1: Mit Thorsten Adolfs. Guten Tag. Die Hitzewelle steuert auf ihren Höhepunkt zu. Für morgen und Samstag rechnet der Wetterdienst stellenweise mit 40 Grad oder sogar noch etwas mehr. Bei diesen Temperaturen wird es für nicht wenige Menschen wirklich gefährlich. Die Notaufnahmen der Krankenhäuser bereiten sich schon auf einen größeren Andrang vor. Dazu müsse es aber nicht zwingend kommen, sagen Ärzte, wenn man sich entsprechend verhält. Frage an Marc Weiß aus dem News-Team. Was muss man besonders beachten?
2: Also da sind natürlich erstmal die Klassiker, nicht in der prallen Sonne sein, viel trinken, nicht schweres Essen, Anstrengungen vermeiden, das wissen ja die meisten. Was aber viele nicht wissen, wer zum Beispiel Medikamente nimmt, der kann aufgrund dieser Medikamente ganz anders auf die Hitze reagieren als gedacht. Ein harmloser Blutdrucksenker zum Beispiel kann bei Hitze stärker wirken. Bedeutet, dass der Blutdruck viel weiter absinkt als geplant. Das macht einen dann natürlich schlapp und man bekommt Kreislaufprobleme. Generell sollte man sich körperlich einfach nicht überfordern. Also wer merkt, dass er schlapp ist, der sollte sich dann auch Ruhe gönnen und sich nicht bei 40 Grad zu irgendwas Anstrengendem zwingen.
1: Gibt es denn wegen der Hitze eigentlich einen Run auf Klimaanlagen oder Ventilatoren?
2: Tatsächlich ja. Baumärkte und der Branchenverband BHB melden eine stark gestiegene Nachfrage nach mobilen Klimageräten und Ventilatoren. Es gibt da wohl auch schon Lieferengpässe, aber auch Kinderplanschbecken gehen gerade sehr gut, heißt es. Mediamarkt und Saturn melden ebenfalls eine extrem hohe Nachfrage nach Klima- und Ventilatoren und nach Eismaschinen. Also die Leute versuchen alles, um die Hitze irgendwie erträglich zu machen, auch natürlich mit der leckeren Variante.
1: Dankeschön, Marc. Und jetzt weitere Themen im Überblick.
3: Die EU bietet Venezuela nach den beiden schweren Erdbeben Unterstützung an. Es heißt, das Erdbeobachtungsprogramm Copernicus sei aktiviert worden. Es kann bei Naturkatastrophen schnell Satellitenaufnahmen liefern und Rettungskräften bei der Einschätzung der Lage helfen. Durch die Beben wurden Dutzende Gebäude zerstört. Im Moment ist von mindestens 32 Toten und rund 700 Verletzten die Rede. Jeder vierte Beschäftigte kennt in seinem Berufsumfeld Fälle, in denen Kollegen ein Suchtproblem haben. Das ist das Ergebnis einer Forsa-Umfrage für die deutsche gesetzliche Unfallversicherung. Am häufigsten wird Alkohol als problematisches Suchtmittel genannt. Dahinter folgen Cannabis und Nikotin. Die deutsche Fußballnationalmannschaft wird heute Abend im letzten WM-Gruppenspiel gegen Ecuador wieder ohne den bisherigen Top-Torschützen Dennis Undaf anfangen. Bundestrainer Nagelsmann wird den verletzten Nico Schlotterbeck durch Antonio Rüdiger ersetzen und auf der linken Außenverteidigerposition wird David Raum Nathaniel Brown ersetzen, der Muskelprobleme hat. Anstoß ist um 22 Uhr. Gespielt wird in der Nähe von New York.
1: Die Lage auf dem Immobilienmarkt in Deutschland hat sich spürbar beruhigt. Die Preise für ein Haus oder eine Wohnung steigen nicht mehr so rasant wie noch vor ein paar Monaten. Nach Angaben des Statistischen Bundesamtes sind die Preise für Wohnimmobilien im Vergleich zum ersten Quartal des Vorjahres nur noch um knapp 1,5% gestiegen. Es sieht aktuell danach aus, als würde sich der Markt nach der turbulenten Zeit mit hoher Inflation und explodierenden Baukosten wieder abkühlen. Wer eine Eigentumswohnung auf dem Land sucht, der musste zuletzt tiefer in die Tasche greifen. Dort haben die Preise zugelegt. Anders sieht es in den 7 größten deutschen Städten aus. Hier gibt es bei den Preisen kaum noch Bewegung. Soweit die Meldungen mit Thorsten Adolfs.
4: Und hier ist das Wetter für unseren Kreis. Auch heute wird der Kreis wieder zur Sonneninsel. Wolkenlos, hell und mit bis zu 34 Grad richtig heiß. Das ist das Wetter, bei dem man morgens noch denkt, ach herrlich, und mittags plötzlich der Schattenplatz am Ventilator zum Lieblingsort wird. Morgen gibt es bis zu 36 Grad und übermorgen stehen sogar 37 Grad an. Besser ankommen jetzt mit dem Radio.

0: Dorf auf der Paderborner Straße. Allen unterwegs gute und sichere Fahrt. Kommt gut an.
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0: Heute bitte keine Hektik mehr. Draußen erledigt die Hitze den Rest. Für einen entspannten Mittag habe ich jetzt drei Hits am Stück für euch. Los geht's mit Alex Warren. Ich bin Ina Artig. Hi.
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Der Donnerstagmittag, hier ist Radio Gütersloh. Und das war schon wirklich richtig heftig. Binnen weniger Sekunden erschütterten zwei starke Erdbeben Venezuela. Mindestens 32 Menschen sind gestorben, rund 700 wurden verletzt. Die Regierung in Venezuela hat inzwischen den Notstand ausgerufen. Die genaue Anzahl der Opfer ist noch völlig unklar. Überall sind meterhohe Trümmer zu sehen. Die Menschen dort sind total verzweifelt. Die geschäftsführende Präsidentin Rodriguez, die sagt, solch eine Tragödie habe das Land noch nie erlebt. Experten gehen von vielen tausenden Toten aus. Sie sagen, das war eines der schlimmsten Beben seit 100 Jahren. In unseren Nachrichten, da halten wir euch auf dem Laufenden, da haben wir immer die aktuellen Infos für euch.

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1: Mit Mike Matthes, guten Tag. Das Gymnasium Verl hat seinen für heute geplanten Schultriathlon abgesagt. Stattdessen soll es einen Aquathlon geben. Grund dafür ist die Hitze. Der Triathlon ist aber nicht die einzige Veranstaltung bei uns im Kreis, die dem Wetter zum Opfer fällt. In Langenberg fällt der Strenge Cup am Wochenende aus und bei der Isselhorster Nacht am Samstag sind die Bambini- und Schülerläufe gestrichen worden. Mehr dazu findet ihr bei uns im Netz auf radiogütersloh.de. Seit 2020 fehlt von Skalica Lice aus Bad Lippspringe jede Spur. Das Verschwinden der damals 26-Jährigen gehört zu den rätselhaftesten vermissten Fällen Deutschlands. Anfang Juli ist der Fall Thema einer ZDF-Dokumentation. Aber schon im Vorfeld sorgt ihr Vater Ralf für Aufsehen. Er sucht nach einem geeigneten Ort, um ein 10x10 Meter großes Suchplakat dort aufzuhängen, wo es möglichst viele Menschen sehen. Die Belohnung im vermissten Fall Skalica Lice liegt bei 100.000 Euro. Die Weberei in Gütersloh ist momentan eine Großbaustelle. Während die Arbeiten laufen, plant der Förderverein aber schon mal mögliche Veranstaltungen für 2027. Simone Rea berichtet für Radio Gütersloh.
2: Momentan laufen in der Weberei nur musikalische Angebote im Biergarten. Partys sind noch nicht geplant. Das liegt daran, dass die Weberei aktuell eine riesige Baustelle ist. Die Mitglieder des Fördervereins hoffen, dass sie im Herbst oder Winter erste Räume nutzen können. Beispielsweise das Kesselhaus. Die Planungen für das Programm 2027 laufen aber schon, hieß es auf Radio Gütersloh Nachfrage vom Vorstand des Fördervereins.
1: Auch Ideen der Mitglieder sind jetzt gefragt. Wie ihr euch da einbringen könnt, findet ihr auf der Website des Fördervereins. Den Link dazu haben wir für euch auf radiogütersloh.de.
3: Und jetzt der Blick auf das heiße Wetter für unseren Kreis. Auch heute gibt es einen dieser Sommertage, die nach kalten Getränken, kurzen Wegen in der Sonne und langen Abenden draußen schreien. Bis zu 34 Grad erwarten uns heute, dazu praller Sonnenschein. Morgen wird's mit 36 Grad noch ein bisschen heißer und übermorgen brutzeln wir bei 37 Grad weg.
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3: Besser ankommen jetzt mit dem Radio Gütersloh Verkehrsservice. Es läuft soweit, ihr kommt gut durch, aber es wird geblitzt. Und zwar in Gütersloh auf der Ferler Straße, in Reda-Wiedenbrück einmal auf der B61 und zum anderen auf der Ringstraße, in Hasewinkel auf der B513, in Herzebrock-Klarholz auf dem Tecklenburger Weg, in Marienfeld einmal auf der Straße Pelkmannsfeld und zum anderen auf der Adenauer Straße, in Halle auf der Gütersloher Straße und auch in Friedrichsdorf auf der Paderborner Straße. Allen unterwegs gute und sichere Fahrt. Kommt gut an.
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3: Ich habe da mal eine Frage an euch. Darf ich eigentlich meine 30-Grad-Wäsche heute bei 34 Grad draußen aufhängen? Ich frage für einen Freund. Na klar. Ich bin Ina Artig. Tag zusammen.

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1: Mit Malte Albrecht, guten Tag. Deutschland schwitzt weiter unter der aktuellen Hitzewelle. Und das nicht nur tagsüber, sondern auch nachts. Denn selbst da gibt es momentan kaum noch eine Abkühlung. Das hat jetzt auch der Deutsche Wetterdienst bestätigt. Die vergangene Nacht hat den Rekord für die bisher wärmste Nacht seit Beginn der Messungen eingestellt. Danny Hopper aus dem News-Team in Bad Bergzabern in Rheinland-Pfalz fiel die Temperatur nicht unter 26,2 Grad.
2: Genau, damit wurde der bisherige Rekord aus dem Jahr 2019 eingestellt. Damals wurden ebenfalls in Rheinland-Pfalz 26,2 Grad gemessen. Es war also eine echte Tropennacht, von denen spricht der Deutsche Wetterdienst, wenn es nachts über 20 Grad warm bleibt. In der Regel gibt es davon meist nur eine Handvoll pro Jahr, meist im Süden und Westen Deutschlands. Tagsüber bewegen wir uns dagegen gerade eher auf die 40 Grad zu und das wird in Zukunft wohl immer häufiger der Fall sein. Das sagt das Umweltbundesamt. Die Zahl der Tage mit Temperaturen über 30 Grad habe in Deutschland in den vergangenen Jahren zugenommen. Als Grund dafür nennt das Umweltbundesamt den Klimawandel. Dadurch gäbe es mehr und auch intensivere Hitzewellen.
1: Auch der Bahn macht das aktuelle Wetter Sorgen. Sie befürchtet durch die Hitze Störungen im Zugbetrieb.
2: Ja, sie sagt, Temperaturen von mehr als 40 Grad belasteten die Infrastruktur, also das Schienennetz. Dazu komme durch die Trockenheit noch das Risiko von Böschungsbränden an den Strecken und lokal noch die Gefahr durch Unwetter mit Starkregengewittern und Sturmböen. Deshalb bietet die Bahn jetzt zum ersten Mal eine Hitze-Sonderkulanz an. Das heißt, wer seine Reise im Fernverkehr wegen der Hitze nicht antreten möchte, kann ab sofort kostenlos sein Ticket stornieren. Das gilt für alle, die bis vorgestern eine Reise bis zum 30. Juni gebucht haben. Digitale Tickets können online storniert werden.
1: Danke, Danny. Und das sind jetzt weitere Themen im Überblick. Nach den beiden schweren Erdbeben in Venezuela bietet Deutschland Unterstützung an. Die Bundeswehr könne kurzfristig bis zu 6 Transportflugzeuge bereitstellen, sagte Verteidigungsminister Pistorius. Damit könnten unter anderem Personal und Material des Technischen Hilfswerks nach Venezuela gebracht werden. Nach neuesten Angaben starben durch die Beben mindestens 164 Menschen. Außerdem gibt es mehr als 970 Verletzte. Die Linke will den geplanten Einstieg in die Kapitalrente verhindern. Fraktionschefin Reichinek sprach von einem Systembruch. Die Menschen würden damit gezwungen, mit ihrem Lebensabend Lotto zu spielen. Stattdessen fordert die Linke eine Rente, in die alle Erwerbstätigen einzahlen. Außerdem sollten Gutverdiener dabei höhere Beiträge leisten. Die Ölpreise sind weiter auf Talfahrt. Ein Barrel der Nordseesorte Brent kostet aktuell rund 72 Dollar und damit zum ersten Mal wieder weniger als direkt vor Beginn des Irankriegs. Zum Vergleich, während der iranischen Blockade der Straße von Hormus schoss der Preis zeitweise auf über 120 Dollar pro Barrel. Für den Preisrückgang sorgt die Hoffnung auf eine Entspannung der Lage. Die Gespräche zwischen den USA und dem Iran machen Fortschritte. Außerdem fahren wieder deutlich mehr Öltanker durch die Meerenge. Nach Einschätzungen von Marktbeobachtern könnten die Preise sogar noch weiter sinken, falls die Ölsanktionen der USA gegen den Iran dauerhaft gelockert werden. Und das waren die Nachrichten mit Malte Albrecht.
3: Und dann schauen wir auf das Wetter für unseren Kreis. In einem Satz gesagt, Schatten wird zur Luxusware. Die Sonne scheint wieder ungebremst und die Temperaturen steigen auf heiße 34 Grad an. Morgen legen wir noch ein bisschen drauf. 36 Grad gibt es dann. Und übermorgen wird es mit bis zu 37 Grad noch heftiger. Wir schmilzen dahin. Besser ankommen mit dem Radio Gütersloh Verkehrsservice. Ihr kommt gut durch, soweit ist alles frei, aber es gibt jede Menge Blitzer. Und zwar gleich 3 in Marienfeld. Einmal auf der Straße Pelkmannsfeld, dann auf der Bielefelder Straße und der Adenauer Straße. Dazu wird geblitzt in Halle auf der Gütersloher Straße und auch der Moltke Straße, in Gütersloh auf der Ferler Straße, in Herzebrock-Klarholz auf dem Tecklenburger Weg, in Hasewinkel auf der B513 und in Reda-Wiedenbrück einmal auf der B61 und dazu auch auf der Ringstraße. Wenn euch was auffällt, sagt kurz Bescheid. Kostenlos 0800 678 5000. Kommt gut an.
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0: hier bei uns im Kreis. Ich hoffe, ihr kommt einigermaßen gut klar bei dieser Hitze. Und wer angesichts dieser Hitze bei uns im Kreis eine geplante Bahnreise nicht antreten will, der kann diese jetzt kostenfrei stornieren. Die Deutsche Bahn bietet nämlich erstmals eine sogenannte Hitze-Sonderkulanz an, hat der Konzern mitgeteilt. Zwar würden die Züge wie geplant fahren, die hohen Temperaturen würden aber den Bahnbetrieb vor Herausforderungen stellen. Das hat Konzernsprecherin Anja Brücker gesagt.
1: Und außerdem haben wir entschieden, wer seine Reise nicht antreten möchte aufgrund der Wetterlage, der bekommt sein Geld zurück.
0: Ja, das ist ja schon mal was.
1: Man kann seine Fahrt kostenlos stornieren. Das gilt für alle Fahrgäste, die bis einschließlich 23. Juni ein Ticket für eine Reise im Fernverkehr gebucht haben und damit bis 30. Juni fahren wollten.
0: So, wisst ihr Bescheid, falls ihr mit der Bahn fahren wolltet. Die Infos hier bei Radio Gütersloh.

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1: Ich bin Helmut Dilker. Guten Tag. Der Deutsche Wetterdienst hat seine Hitzewarnung verschärft und verlängert. Die Rede ist nun von extremer Hitze. Die Warnung gilt bis morgen Abend. Mike Mattes berichtet für Radio Gütersloh.
2: Schon zum zweiten Mal verlängert der Deutsche Wetterdienst seine amtliche Warnung und es ist nicht unwahrscheinlich, dass sie nochmal verlängert wird. Die extreme Hitze kann für den Körper eine erhebliche Gefahr darstellen. Nicht nur für Kinder, Jugendliche, kranke Menschen und Senioren, heißt es. Der DWD rät, haltet euch tagsüber nach Möglichkeit in Gebäuden auf und achtet darauf, dass ihr viel trinkt.
1: Die Hitze sorgt weiter für viele Absagen im Kreis Gütersloh. So lässt das Gymnasium Verl seinen für heute geplanten Schultriathlon ausfallen. Stattdessen soll es einen Aquathlon geben. Im Kreis Gütersloh sind aber noch weitere Veranstaltungen abgesagt worden. Mehr dazu findet ihr auf radiogütersloh.de. Scarlett Salitscher aus Bad Lippspringe ist seit 2020 vermisst und ihr Vater Ralf kämpft weiter um Aufmerksamkeit für den Fall. Er sucht gerade nach einem geeigneten Ort für sein riesiges Suchplakat, 10x10 Meter groß. Der Fall gilt als einer der rätselhaftesten vermissten Fälle Deutschlands. Anfang Juli widmet das ZDF dem Verschwinden der damals 26-Jährigen eine Dokumentation. Die Belohnung für Hinweise liegt bei 100.000 Euro. Mehr Lokalnachrichten gibt es bei radiogütersloh.de.
3: Und hier ist das Wetter für unseren Kreis. Es gibt wieder echtes Sommerferiengefühl, auch ohne Ferien. Viel Sonne, flirrende Luft und bis zu heiße 34 Grad sind angesagt. Wer heute draußen unterwegs ist, plant lieber mehr Eis ein statt Action. Morgen steigen die Temperaturen auf 36 Grad und übermorgen zeigt sich der Sommer mit sehr heißen 37 Grad weiterhin von seiner brutal intensiven Seite.
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3: Besser ankommen mit dem Radio Gütersloh Verkehrsservice. Ihr kommt gut durch, soweit ist alles frei, aber es gibt jede Menge Blitzer. Und zwar gleich 3 in Marienfeld. Einmal auf der Straße Pelkmannsfeld, dann auf der Bielefelder Straße und der Adenauer Straße. Dazu wird geblitzt in Halle auf der Gütersloher Straße und auch der Moltke Straße, in Gütersloh auf der Ferler Straße, in Herzebrock-Klarholz auf dem Tecklenburger Weg, in Hasewinkel auf der B513 und in Reda-Wiedenbrück einmal auf der B61 und dazu auch auf der Ringstraße. Wenn euch was auffällt, sagt kurz Bescheid. Kostenlos 0800 678 5000. Kommt gut an.
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3: Ich begleite euch noch eine gute halbe Stunde, dann ist aber auch schon wieder das nächste Eis fällig. Ich bin Ina Artig. Hoffentlich habt ihr auch was zur Abkühlung.

0: Viertel vor zwei haben wir es. Schön, dass ihr eingeschaltet habt. Die Fußball-WM läuft ja und unsere Jungs sind heute Abend dran. Und am Samstag spielt dann auch Ghana wieder. Das dritte Spiel steht dann auch bei denen an. Und bei Ghana, da ging ja ein Fan besonders viral. Habt ihr den gesehen? Hat im Netz ein bisschen für Verwirrung gesorgt. Kollege Leo Arrighi hat die Infos.
1: Ja, das war schon eine Szene, bei der man vorm Fernseher erstmal kurz denkt, was ist jetzt hier eigentlich gerade passiert? Während des Spiels war ein Ghana-Fan zu sehen, wie er weißes Pulver von seiner Handfläche in die Luft pustet. Im Stadion, bei einer WM. Also ein Bild, das natürlich sofort im Internet viral gegangen ist. Viele haben erstmal wild spekuliert. Ist es etwa eine gewisse aufputschende Droge? Aber warum dann so verschwenden? Aber Entwarnung, es war kein Kokain, sondern Talkumpuder. Das wird in Ghana unter anderem bei traditionellen Riten verwendet. Zum Beispiel, wenn ein neuer Häuptling eingesetzt wird oder wenn ein besonderer Sieg gefeiert wird. Das Puder steht dann für Glück, Triumph und Segen.
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0: Also, falls das nochmal ein Fan macht, ihr wisst jetzt Bescheid. Ich darf mich für heute verabschieden. Hier übernimmt jetzt gleich ab 14 Uhr die Kollegin Leslie Runde. Ich brauche jetzt erstmal eine Dusche und ich hoffe, ihr habt heute auch noch reichlich Abkühlung. Wir hören uns dann morgen wieder am heißen Freitag bei bis zu 36 Grad. Ich bin Ina Artig. Ich freue mich drauf. Bis morgen. Tschüss. Hey.

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1: Mit Malte Heilbricht, guten Tag. Die umstrittenen Trinkpausen bei der Fußball-WM haben den Europäischen Gewerkschaftsbund inspiriert und auf eine Idee gebracht. Er fordert nach dem WM-Vorbild jetzt verbindliche Trink- und Abkühlpausen für bestimmte Jobs. Die FIFA-Trinkpausen seien ein gutes Beispiel dafür, wie die Arbeit an den Klimawandel angepasst werden kann, heißt es vom EGB. Bauarbeiter, Obstpflücker oder Busfahrer bräuchten aber länger als 3 Minuten, um sich zu erholen, heißt es. Marc Weiß aus dem News-Team, wie ist das denn aktuell geregelt? Trinken auf der Arbeit muss doch jetzt auch schon erlaubt sein, oder?
2: Ja, grundsätzlich schon. Der Arbeitgeber kann aber die Zeiten zum Beispiel vorschreiben, in denen man trinken darf. Es kommt auf den Job an. Also im Büro ist ja so ein Wasser auf dem Schreibtisch in der Regel kein Problem. In der Werkshalle, am Fließband, auf dem Feld oder auch generell draußen kann das anders aussehen. Generell bei allen Jobs, in denen quasi permanent gearbeitet wird, es also keine kreativen Pausen gibt. Hier hat der Arbeitgeber bestimmte Möglichkeiten, das zu bestimmen. Er kann zum Beispiel Sonderpausen genehmigen, diese Zeiten aber dann vom Lohn abziehen. Und da schlägt der Gewerkschaftsbund dann eben verbindliche Pausen vor, an die sich alle halten müssen, die dann auch voll bezahlt werden.
1: Das Ganze hat ja auch einen medizinischen Hintergrund.
2: Ja, laut Gewerkschaftsbund ist die Zahl der hitzebedingten Todesfälle am Arbeitsplatz in den letzten 2 Jahrzehnten EU-weit deutlich gestiegen. Das Risiko erhöht sich demnach um bis zu 7%, wenn die Temperaturen über 30 Grad gehen und um bis zu 15%, wenn sie über 38 Grad liegen. Und deshalb soll die EU-Kommission jetzt Regeln zusammenstellen, damit Beschäftigte bei hohen Temperaturen das Recht auf eine Pause ohne Lohnverlust bekommen.
1: Danke, Marc. Und jetzt weitere Nachrichten im Überblick. Deutsche Kliniken stehen ab dem nächsten Jahr deutlich unter Druck. Das ergab eine Studie des RWI Leibniz-Instituts für Wirtschaftsforschung. Durch die geplanten Einschnitte im Gesundheitssystem könnten bis zum Jahr 2030 rund 70% der Kliniken Verluste schreiben, heißt es. Es sei denn, es gelinge ihnen, ihre Betriebskosten zu senken. Die EU-Mitgliedstaaten haben endgültig grünes Licht für das Handelsabkommen mit den USA gegeben. Damit kann der Deal vor Ablauf der von US-Präsident Trump gesetzten Frist Anfang Juli in Kraft treten. Geplant ist unter anderem, Zölle auf US-Industriewaren abzuschaffen. Im Gegenzug reduzieren die USA ihre Zölle auf die meisten EU-Importe auf höchstens 15%. Im französischen Badeort Biarritz ist beim Einsturz einer Steilküste eine Taucherin ums Leben gekommen. Nach Behördenangaben wird ein weiterer Taucher noch vermisst. Unterhalb eines Leuchtturms waren rund 2000 Kubikmeter Fels ins Meer gestürzt. Ein dritter Taucher überlebte unverletzt. Das gab es noch nie. Wegen der Hitze bietet die Bahn zum ersten Mal eine kostenlose Stornierung für Fernverkehrsreisen an. Diese Hitze-Sonderkulanz gilt für Tickets bis einschließlich kommenden Dienstag. Wer wegen des extremen Wetters nicht Bahn fahren will, bekommt sein Geld zurück. Digitale Tickets können online storniert werden. Probleme gibt es auch bei der Infrastruktur der Bahn. Es heißt, durch die Hitze könnten Weichen, aber auch die Leit- und Sicherheitstechnik Schaden nehmen. Und das waren die Nachrichten mit Malte Albrecht.
3: Wir schauen aufs Wetter. Sommerfans können sich weiterhin freuen. Auch heute bleibt es sonnig und heiß bei uns im Kreis. Bis zu 34 Grad sind heute drin. Morgen müssen wir dann noch 2 Grad draufrechnen, bis zu 36 Grad. Und auch am Wochenende bleibt es heiß, viel Sonne und bis zu 37 Grad. Besser ankommen jetzt mit dem Radio Gütersloh Verkehrsservice. Es wird geblitzt in Halle auf der Gütersloher Straße und auf der Moltke Straße. Zwischen Marienfeld und Hasewinkel auf der B513.

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1: Der Sommer ist da und mit ihm jede Menge Gründe, mal wieder rauszugehen. Wir zeigen euch gleich, wo was geht im Kreis in den nächsten Tagen. Gleich nach drei Songs. Ich bin Leslie Runde und für euch heute Nachmittag hier im Studio.

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1: Heute Abend wird's wieder ernst für alle Fußballfans. Deutschland spielt bei der WM gegen Ecuador. Anstoß ist um 22 Uhr live im Ersten, also Wecker für morgen vielleicht schon mal vorsorglich etwas später stellen. Falls ihr dagegen eher auf der Suche nach der großen Liebe seid oder nach einem netten Gespräch, dann könnt ihr morgen nach Bielefeld fahren. Da gibt's nämlich ein Barhopping für Singles. Ab 19 Uhr geht's durch verschiedene Bars in der Innenstadt. Eine Nachricht für alle, die am Wochenende beim Strenge Cup in Gütersloh vorbeischauen wollten. Der fällt leider aus, Schuld ist die Hitze. Am Samstag gibt's dafür jede Menge Musik in Reda-Wiedenbrück. Die Musicalfabrik lädt von 10 bis 15.30 Uhr zum Tag der offenen Tür und zum Sommerfest ein. Kollege Noah Wohner, du stehst ja selbst bei der aktuellen Produktion von Annie auf der Bühne. Was erwartet die Besucher?
2: Wir zeigen ganz exklusiv eine Choreografie aus dem Stück. Die Kinder, die werden was singen. Also das ist so goldig und die sind auch wirklich, wirklich gut geworden. Und das Orchester ist natürlich auch am Start. Und ich nehme natürlich alle, die wollen, auch mit hinter die Kulissen. Also Bühne, Kostüm, Licht, Ton, Werkstatt. Das alles einmal anschauen. Und ich beantworte euch natürlich alle Fragen rund ums Thema Musical.
1: Und noch mehr Tipps und Termine findet ihr wie immer online in unseren Veranstaltungstipps auf radiogütersloh.de.
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1: Ich bin Helmut Delka. Guten Tag. Der Deutsche Wetterdienst warnt jetzt vor noch größerer Hitze. Der Wetterdienst hat seine Warnung bis morgen Abend verlängert und spricht jetzt von extremer Hitze. Es ist bereits die zweite Verlängerung und eine weitere ist nicht ausgeschlossen. Die extreme Hitze kann für den Körper zur echten Gefahr werden. Und zwar nicht nur für Kinder, Kranke oder Senioren. Der Deutsche Wetterdienst rät, tagsüber möglichst in Gebäuden zu bleiben und viel zu trinken. Die Weberei in Gütersloh ist momentan eine Großbaustelle. Während die Arbeiten laufen, plant der Förderverein aber schon mögliche Veranstaltungen für das nächste Jahr. Simone Rea berichtet für Radio Gütersloh.
2: Momentan laufen in der Weberei nur musikalische Angebote im Biergarten. Partys sind noch nicht geplant. Das liegt daran, dass die Weberei aktuell eine riesige Baustelle ist. Die Mitglieder des Fördervereins hoffen, dass sie im Herbst oder Winter erste Räume nutzen können, beispielsweise das Kesselhaus. Die Planungen für das Programm 2027 laufen aber schon, hieß es auf Radio Gütersloh Nachfrage vom Vorstand des Fördervereins.
1: Auch Ideen der Mitglieder sind jetzt gefragt. Wie ihr euch da einbringen könnt, findet ihr auf der Internetseite des Fördervereins. Den Link haben wir für euch bei radiogütersloh.de eingestellt. Die Stadt Gütersloh verleiht ihre Verdienstmedaille an Rudolf Fenherm und Sigmund Botmann. Der Stadtrat hat das auf Vorschlag von Bürgermeister Matthias Trepper beschlossen. Rudolf Fenherm war fast 5 Jahrzehnte lang für die Stadt tätig und engagiert sich bis heute in der Renate-Gehring-Stiftung für Menschen in schwierigen Lebenslagen. Sigmund Botmann prägt seit mehr als 30 Jahren das Musikleben in Gütersloh. Als Kirchenmusikdirektor, Leiter des Bachchores und Gründer des Knabenchores. Die Medaillen sollen später persönlich überreicht werden. Mehr Lokalnachrichten gibt es bei radiogütersloh.de.
3: Wir schauen aufs Wetter. Wer sich nach Sommer gesehnt hat, bekommt ihn aktuell in der Deluxe-Version serviert. Der Nachmittag bleibt sonnig und heiß bei uns im Kreis. Bis zu 34 Grad schaffen wir heute. Morgen 16 Stunden Sonne und 36 Grad. Und am Wochenende erreichen wir dann das Maximum an Hitze, viel Sonne und 37 Grad.
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3: Besser ankommen jetzt noch mit dem Radio Gütersloh Verkehrsservice. Ihr meldet uns Blitzer in Wiedenbrück auf der B61. In Reda wird auf der Ringstraße geblitzt, in Marienfeld auf der Adenauerstraße, in Herzebrock-Klauholz auf dem Tecklenburger Weg, zwischen Marienfeld und Hasewinkel auf der B513 und in Halle einmal auf der Gütersloher Straße und auf der Moltke-Straße. Blitzer, Staus und Störungen meldet ihr uns kostenlos über die 0800 678 5000.
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3: Habt ihr diese Woche auch schon gemerkt, bei der Hitze sind manche irgendwie schneller genervt als sonst?
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3: Ja, und das ist tatsächlich kein Zufall, warum das so ist und wie sehr unser Körper bei Hitze gerade auf Stress läuft. Darüber quatschen wir gleich nach 3 Songs. Ich bin Leslie Runde und bring euch heute Nachmittag rein in den Feierabend.

0: Habt ihr diese Woche auch schon Menschen erlebt, die bei der Hitze etwas gereizter unterwegs sind?
1: Junge, jetzt kriege ich jetzt langsam hier. Werde ich aber ein bisschen wild hier, langsam. Jetzt reicht's mir langsam!
0: Ja, eigentlich ist alles in Ordnung und trotzdem nervt euch plötzlich schon das Geräusch, wenn jemand neben euch atmet. Tatsächlich könnte die Hitze daran nicht ganz unschuldig sein, Kollegin Alisa Klinert.
2: Ja, Forscher sagen nämlich, Hitze kann uns tatsächlich aggressiver machen. Das klingt erstmal komisch, aber unser Körper steht bei hohen Temperaturen unter Stress.
0: Weil er die ganze Zeit versucht, sich abzukühlen.
2: Genau, das kostet Energie. Gleichzeitig schlafen viele schlechter und vor allem weniger, sind schneller erschöpft und haben weniger Geduld. Und genau das merkt man dann im Alltag. Studien zeigen sogar, dass bei großer Hitze Streitigkeiten, Konflikte und aggressives Verhalten zunehmen können.
0: Deshalb vielleicht die wichtigste Erkenntnis dieser Woche: Wenn euch jemand blöd kommt, nicht direkt zurückschießen. Vielleicht hat die Person einfach seit 3 Nächten nicht vernünftig geschlafen und sitzt seit Stunden in einer Wohnung mit 36 Grad.
3: Oh, ich liebe es.
4: Bitte?
3: Ich liebe dich, hab ich gesagt.
4: Du liebst mich?
3: Ja klar.
4: Nee, fick dich.

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0: Nach dem 2:1 gegen die Elfenbeinküste steht Deutschland schon als Gruppensieger fest. Gilt auch für das letzte Gruppenspiel gegen Ecuador. Der Zug hat keine Bremse. 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
1: Mit Nico Hartmann. Für Bundestrainer Julian Nagelsmann steht ein arbeitsreiches Wochenende an. Dadurch, dass der Gegner der deutschen Mannschaft im 16. Finale erst am Samstagabend amerikanischer Zeit feststeht, sind Nagelsmann und seine Kollegen gezwungen, vor dem Abschlusstraining am Sonntag die Analyse in die Nacht zu verlegen. Deutschland trifft unabhängig vom Ausgang des finalen Vorrundenspiels gegen Ecuador auf den besten Gruppendritten aus den Gruppen A, B, C, D und F. Unter den derzeit 8 möglichen Gegnern befinden sich unter anderem Bosnien, Paraguay und Schottland.
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2: Mit Malte Albrecht, guten Tag. Der Bundestag will heute unter anderem das sogenannte Recht auf Reparatur beschließen. Damit wird eine EU-Richtlinie umgesetzt, die bei den Herstellern von Elektrogeräten große Umstellungen mit sich bringt und mit der Verbraucher eine Menge Geld sparen sollen. Hersteller sollen verpflichtet werden, bestimmte Produkte mehrere Jahre lang zu einem angemessenen Preis zu reparieren. Marc Weiß aus den Nachrichten, welche Geräte betrifft das denn?
3: Das sind vor allem Haushaltsgeräte und Handys, also Waschmaschinen, Trockner, Spülmaschinen, Kühlschränke, sowas. Bisher war es ja oft so, wenn das Gerät nach Ablauf der Garantie kaputt ging, dann war die Reparatur meistens sehr teuer, beziehungsweise hat man dann gesagt, das lohnt sich gar nicht mehr, kauf neu. Das soll sich ändern. Die Hersteller müssen zu einem angemessenen Preis auch reparieren. Das bedeutet auch, dass die Geräte so konstruiert werden müssen, dass man sie überhaupt reparieren kann. Das ist ja so ein Klassiker, ne? Akku kaputt, kann aber nicht getauscht werden. Das soll es dann bald nicht mehr geben.
2: Wer entscheidet denn, ob der Reparaturpreis angemessen ist?
3: Der Gesetzgeber lässt das offen, deshalb wird es da noch Streit geben, darauf kann man wetten. Man kann sich bei Fragen oder Problemen später immer an die Verbraucherzentralen wenden. Die können das gut einschätzen, was dann noch okay ist. Und das gilt natürlich auch für das Alter des Gerätes. Ich kann ja nicht erwarten, dass man meine 40 Jahre alte Waschmaschine günstig repariert. Meine 5 Jahre alte Waschmaschine aber schon. Wie gesagt, wenn es da Probleme gibt, dann sind die Verbraucherzentralen gute Ansprechpartner.
2: Marc, vielen Dank. Und jetzt weitere Meldungen kurz und kompakt. Nach den beiden schweren Erdbeben in Venezuela ist die Zahl der Toten auf mindestens 164 gestiegen. Außerdem gibt es mehr als 970 Verletzte. Das gesamte Ausmaß der Katastrophe ist aber weiterhin noch nicht absehbar. Die Regierung hat inzwischen den Notstand ausgerufen. Viele Länder haben Hilfe zugesagt, darunter die USA und Deutschland. Die Stimmung der Verbraucher in Deutschland hat sich etwas verbessert. Im Juni legten die Erwartungen an das eigene Einkommen wieder etwas zu. Das zeigt der aktuelle Konsumklimaindex der Nürnberger Marktforschungsinstitute GfK und NIM. Trotzdem bleibt die Kauflaune weiter auf eher niedrigem Niveau. 33 Jahre nach dem rechtsextremen Brandanschlag von Solingen fordert einer der damals Verurteilten, das Verfahren wieder aufzunehmen. Das bestätigte das Oberlandesgericht Düsseldorf. Der Mann will neue Beweise vorlegen und hält 3 der insgesamt 4 Verurteilten für unschuldig. Bei dem Anschlag im Jahr 1993 waren 5 türkische Frauen und Mädchen gestorben. Deutschland droht bei der Entwicklung von künstlicher Intelligenz den Anschluss zu verlieren. Davor warnen Experten der Deutschen Bank. Sie sagen, Deutschland investiere so wenig wie keine andere Wirtschaftsnation in KI. Demnach fließen bei uns weniger als 1% der Wirtschaftsleistung in Software. Spitzenreiter Schweden investiert rund 4%. Vor allem der Mittelstand in Deutschland tut sich schwer. Genau darin sehen die Volkswirte aber auch eine Chance. Weil viele Abläufe noch nicht digitalisiert seien, könne künstliche Intelligenz die Produktivität hier deutlich steigern. Die Sorge, dass KI im großen Stil Jobs kosten wird, halten die Experten angesichts des Fachkräftemangels für unbegründet. Und das waren die Nachrichten mit Malte Albrecht.
4: Der Wetterbericht heute in 2 Worten: heiß, sonnig. Es geht mit ordentlich Sonne und einem blauen Himmel durch den Donnerstagnachmittag. Bis zu 34 Grad sind heute drin. Und auch die nächsten Tage fallen heiß aus. Morgen 16 Stunden Sonne und 36 Grad. Samstag 37 Grad. Jetzt noch besser ankommen mit dem Radio Gütersloh Verkehrsservice. Ihr meldet uns Blitzer in Halle auf der Gütersloher Straße und auf der Moltke Straße. Zwischen Marienfeld und Hasewinkel wird auf der B513 geblitzt, in Herzebrock-Klarholz auf dem Tecklenburger Weg, in Marienfeld auf der Adenauer Straße, in Wiedenbrück auf der B61, in Rheda auf der Ringstraße und in Schloss Holte-Stukenbrock auf der Oerlinghauser Straße. Wenn ihr noch mehr seht, dann meldet euch gerne kostenlos unter der 0800 678 5000. Gute Fahrt euch noch!
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4: Wir begleiten euch hier durch euren Sommernachmittag. Ich bin Leslie Runde. Hi.

Kommt gut durch den Nachmittag. Ihr hört Radio Gütersloh hier. Vor ein paar Jahren hätte wahrscheinlich niemand gedacht, dass ausgerechnet ein Ballermann-Song mal WM-Stimmung verbreitet. Aber genau das passiert gerade. Bei dieser WM entwickelt sich gerade ein neuer Fanliebling. Yes.

0: Der Zug hat keine Bremse, oder wie Trainer Julian Nagelsmann sagt.
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0: Ja, das Lied läuft nach den deutschen Spielen im Stadion. Die Fans feiern's und die Spieler offenbar auch. Nach den Siegen wurde der Song in der Kabine und rund ums Team immer wieder gespielt. Und irgendwie passt die Zeile ja auch gerade ganz gut. Deutschland hat die Gruppenphase souverän überstanden, steht als Gruppensieger da und die Euphorie wird von Spiel zu Spiel größer. Überhaupt spielt Musik bei dieser WM eine riesige Rolle. In den Stadien wird gesungen, getanzt und gefeiert. Die mexikanischen Fans haben ihre eigenen Hymnen, die Argentinier sowieso. Und die Deutschen scheinen sich gerade auf einen Partyzug geeinigt zu haben.
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1: Ich bin Helmut Delka. Guten Tag. Nach den zwei schweren Erdbeben in Venezuela gibt es zahlreiche internationale Hilfsangebote, auch von der EU und von Deutschland. Bundesverteidigungsminister Pistorius sagte, die Bundeswehr könne kurzfristig bis zu 6 Transportflugzeuge zur Verfügung stellen. Die Deutsche Bahn befürchtet wegen der aktuellen Hitzewelle Störungen im Zugbetrieb und rät von Reisen ab. Wer seine Reise im Fernverkehr nicht antreten möchte, kann deshalb ab sofort kostenlos sein Ticket stornieren. Und damit zu den Meldungen aus dem Kreis Gütersloh. Der Deutsche Wetterdienst hat seine Hitzewarnung verschärft und verlängert. Die Rede ist nun von extremer Hitze. Die Warnung gilt bis morgen Abend. Mike Mattis berichtet für Radio Gütersloh.
2: Schon zum zweiten Mal verlängert der Deutsche Wetterdienst seine amtliche Warnung und es ist nicht unwahrscheinlich, dass sie nochmal verlängert wird. Die extreme Hitze kann für den Körper eine erhebliche Gefahr darstellen. Nicht nur für Kinder, Jugendliche, kranke Menschen und Senioren, heißt es. Der DWD rät, haltet euch tagsüber nach Möglichkeit in Gebäuden auf und achtet darauf, dass ihr viel trinkt.
1: In Steinhagen hat es einen Angriff auf einen Mann gegeben. Zwei Unbekannte schlugen und traten auf den 34-Jährigen ein, der dabei verletzt wurde. Der Angriff erfolgte am Dienstagnachmittag hinter einem Lebensmittelmarkt zwischen der Bahnhofstraße und der Bergstraße in Steinhagen. Anschließend flüchteten die Täter mit einem Auto in unbekannte Richtung. Beschreibungen der beiden Täter findet ihr bei radiogütersloh.de. Seit 2020 fehlt von Scarlett Salice aus Bad Lippspringe jede Spur. Das Verschwinden der damals 26-Jährigen gehört zu den rätselhaftesten vermissten Fällen Deutschlands. Anfang Juli ist der Fall Thema einer ZDF-Dokumentation. Schon im Vorfeld sorgt ihr Vater Ralf für Aufsehen. Er sucht nach einem geeigneten Ort, um ein 10x10 Meter großes Suchplakat dort aufzuhängen, wo es möglichst vielen Menschen auffällt. Die Belohnung im vermissten Fall Scarlett Salice liegt bei 100.000 Euro. 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
3: Wir schauen zusammen auf das Wetter. Das bleibt auf Sommerkurs. Es geht mit viel Sonne und einem blauen Himmel durch den Donnerstagnachmittag. Bis zu 33 Grad sind heute drin. Morgen gibt die Sonne dann wieder Vollgas bis zu 36 Grad. Samstag kommen wir dann sogar auf 37 Grad.
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3: Jetzt noch besser ankommen mit dem Radio Gütersloh Verkehrsservice. Es wird geblitzt in Werther auf der Jöllenbecker Straße, in Halle auf der Gütersloher Straße und auf der Moltke Straße. Zwischen Marienfeld und Harsewinkel auf der B513, in Marienfeld auf der Adenauer Straße, in Herzebrock-Klarholz wird auf dem Tecklenburger Weg geblitzt, in Reda-Wiedenbrück auf der B61 und auf der Ringstraße und in Schloss Holte-Stukenbrock auf der Oerlinghauser Straße. Blitzerstaus und Störungen meldet ihr uns kostenlos über die 0800 678 5000.
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3: Hitze schön und gut. Ich freue mich ja über den Sommer, aber wann können wir endlich wieder richtig durchlüften? Das klären wir gleich nach drei Songs. Ich bin Leslie Runde und für euch heute Nachmittag hier im Studio.

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Ich weiß nicht, wie es euch geht, aber ich freue mich gerade über zwei Dinge ganz besonders. Schatten und Durchzug. Ich denke, viele von euch fragen sich gerade, wann können wir eigentlich mal wieder richtig durchlüften? Die Antwort ist leider nicht heute und wahrscheinlich auch nicht morgen und übermorgen. Die Hitze bleibt uns erstmal noch erhalten. Vor allem morgen wird es nochmal richtig heftig. Da sind bei uns hier in NRW stellenweise Temperaturen Richtung 40 Grad drin. Aber die gute Nachricht kommt schon hinterher. Ab Anfang der kommenden Woche ist Abkühlung in Sicht. Die aktuelle Hitzeglocke verlagert sich dann nämlich Richtung Osten und kühlere Nordseeluft schafft es wieder nach NRW. Heißt für uns Fenster auf, Durchzug rein und endlich wieder nachts schlafen, ohne das Gefühl zu haben, man liegt in einer übergroßen Heißluftfritteuse. Besonders angenehm, die Nächte sollen kommende Woche auch wieder unter 20 Grad fallen. Also genau die Temperaturen, bei denen Lüften endlich wieder richtig Sinn macht. Bis dahin gilt, tagsüber Fenster zu, Rollläden runter und jede kühle Brise

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1: Mit Malte Albrecht, guten Tag. Bei der Fußball-WM steht die deutsche Nationalmannschaft kurz vor ihrem dritten und letzten Gruppenspiel. Um 22 Uhr trifft die DFB-Auswahl von Julian Nagelsmann in New York auf Ecuador. Nico Hartmann im WM-Studio. Deutschland steht schon als Gruppensieger fest, aber trotzdem steigt die Spannung.
2: Ja, weil es sehr spannend zu beobachten sein wird, wie die deutsche Elf auch in einem Spiel ohne Siegdruck agieren wird. Ob sie auch mit den 100% wie bisher agiert und das eben mit der Mannschaft, die bisher 6 Punkte für den Gruppensieg geholt hat, nun aber von Nagelsmann nur durch die Verletzungen von Schlotterbeck und Brown zweimal umgebaut wird. Auf der anderen Seite ist Ecuador ein Gegner, der mit dem Rücken zur Wand steht. Nur ein Sieg hilft den Südamerikanern noch. Das Team um die ehemaligen Bundesliga-Profis Hincapié und Pacho spielt gefällig, aber man hat selbst gegen Fußballzwerg Curaçao kein Tor erzielt. Ecuador wird in New York von vielen 10.000 Anhängern unterstützt werden. Sie wollen ihre Mannschaft, die Tri, wie sie genannt werden, doch noch in die K.O.-Runde tragen. Übrigens, vor rund 20 Jahren trafen beide Teams im letzten Spiel der WM-Vorrunde auch schon mal aufeinander. Damals siegte die DFB-Elf mit 3:0 im Berliner Olympiastadion durch 2 Tore von Miro Klose und einem Treffer von Lukas Podolski.
1: Vielen Dank, Nico Hartmann. Parallel spielt außerdem Curaçao gegen die Elfenbeinküste und später trifft unter anderem Tunesien auf die Niederlande und die USA spielen noch gegen die Türkei. Und jetzt weitere Themen in unseren Kurznachrichten. Durch die große Hitze gibt es auch nachts kaum Abkühlung. Die vergangene Nacht war eine der wärmsten seit Beginn der Messungen. Laut Deutschem Wetterdienst fiel die Temperatur in Bad Bergzabern in Rheinland-Pfalz nicht unter 26,2 Grad. Damit wurde der bisherige Rekord aus dem Jahr 2019 eingestellt. Bund und Länder wollen beim Wohngeld sparen. Im nächsten Jahr sollen die Ausgaben um 1,5 Milliarden Euro sinken, ab dem Jahr darauf dann um jährlich gut 2 Milliarden Euro. Das steht im Gesetzentwurf von Bauministerin Huberts. Geplant ist unter anderem, die Heizkostenpauschale zu halbieren. Außerdem soll die für nächstes Jahr vorgesehene Wohngelderhöhung ausfallen. In den USA hat die Zahl der Todesfälle im Gewahrsam der Einwanderungsbehörde ICE den höchsten Stand seit mehr als 10 Jahren erreicht. So steht es in einem Bericht von Human Rights Watch. Demnach stieg die Todesrate im ersten Jahr der Trump-Regierung um 140% auf insgesamt 52 Fälle an. Viele seien auf mangelhafte medizinische Versorgung zurückzuführen, heißt es. Die Ölpreise sind weiter auf Talfahrt. Ein Barrel der Nordseesorte Brent kostet aktuell rund 72 Dollar und damit zum ersten Mal wieder weniger als direkt vor Beginn des Irankriegs. Zum Vergleich, während der iranischen Blockade der Straße von Hormuz schoss der Preis zeitweise auf über 120 Dollar pro Barrel. Für den Preisrückgang sorgt die Hoffnung auf eine Entspannung der Lage. Die Gespräche zwischen den USA und dem Iran machen Fortschritte. Außerdem fahren wieder deutlich mehr Öltanker durch die wichtige Meerenge. Nach Einschätzung von Marktbeobachtern könnten die Preise sogar noch weiter sinken, falls die Ölsanktionen der USA gegen den Iran dauerhaft gelockert werden. Und das waren die Nachrichten mit Malte Albrecht.
3: Wir schauen aufs Wetter. Wer sich nach Sommer gesehnt hat, bekommt ihn aktuell in der Deluxe-Version serviert. Der Nachmittag bleibt sonnig und heiß bei uns im Kreis. Bis zu 34 Grad schaffen wir heute. Morgen 16 Stunden Sonne und 36 Grad. Und am Wochenende erreichen wir dann das Maximum an Hitze, viel Sonne und 37 Grad. Besser ankommen mit dem Radio Gütersloh Verkehrsservice. Die Polizei meldet uns gerade einen frischen Unfall, und zwar in Riedberg auf der Bokeler Straße. Hausnummer 23, den Bereich bitte gerade großräumig umfahren. Geblitzt wird in Halle auf der Gütersloher Straße, in Hasewinkel auf der B513, in Marienfeld auf der Adenauer Straße, in Herzebrock-Klarholz auf dem Tecklenburger Weg, in Reda-Wiedenbrück auf der B61 und auf der Ringstraße, in Schloss Holte-Stubenbrock auf der Oerlinghauser Straße und in Werther auf der Jöllenbecker Straße. Blitzerstaus und Störungen meldet ihr uns kostenlos über die 0800 678 5000.
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3: Während wir gerade an Eis und Freibad denken, wünschen sich unsere Haustiere vermutlich eher eine Zeitmaschine Richtung Herbst. Wie ihr eure Tiere richtig abkühlt bei den Temperaturen, darüber quatschen wir gleich nach 3 Songs. Ich bin Leslie Runde. Hi.

0: Während wir uns in dieser Woche über Eis, Freibad und kalte Getränke freuen, denken sich viele Haustiere wahrscheinlich nur, können wir bitte einfach bis September vorspulen? Bei bis zu 37 Grad in dieser Woche wird es nämlich nicht nur für uns anstrengend, sondern auch für unsere Haustiere, für Hunde, Katzen und andere Vierbeiner. Tierärztin Tanja Pollmüller aus Aalen, besser bekannt als Doc Polly. Was erleben Sie an solchen Hitzetagen immer wieder, wo Sie denken, das muss nicht sein?
1: Den Hund am Fahrrad mitlaufen zu lassen. Im Frühjahr ist es ja schon so, dass die Leute denken, ja, jetzt kommt ein bisschen Sonne raus, da kann ich jetzt mit meinem Hund eine Radtour machen. Häufig sind die überhaupt noch nicht trainiert genug und jetzt bei den Temperaturen nochmal zusätzlich ein absolutes No-Go. Tut das bitte nicht.
0: Wie sieht denn die richtige Abkühlung für unsere Tiere in dieser Woche aus?
1: Man nimmt einfach nasse Handtücher und legt die auf den Boden, dass die Tiere sich dort drauflegen können. Bademöglichkeiten kann man anbieten für Tiere, die Wasser mögen. Und ganz wichtig natürlich, wenn man die Tiere nass macht, muss das natürlich immer kooperativ sein. Also die Tiere niemals zu akut und schnell mit kaltem Wasser abkühlen. Das ist natürlich auch wieder gefährlich für den Kreislauf.
0: Und noch ein wichtiger Punkt für alle Hundebesitzer, wenn ihr mittags schon keine Lust habt, bei 35 Grad draußen rumzulaufen, dann geht's eurem Hund meistens genauso. Also deshalb lieber früh morgens oder spät abends raus.

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1: Ich bin Helmut Delka. Guten Tag. US-Außenminister Rubio warnt den Iran, für die Durchfahrt der Straße von Hormus Gebühren zu erheben. Wenn man das akzeptiere, würde sich das auf der ganzen Welt verbreiten, sagte Rubio. Nach den zwei schweren Erdbeben in Venezuela gibt es zahlreiche internationale Hilfsangebote, auch von der EU und von Deutschland. Bundesverteidigungsminister Pistorius sagte, die Bundeswehr könne kurzfristig bis zu 6 Transportflugzeuge zur Verfügung stellen. Und damit zu den Meldungen aus dem Kreis Gütersloh. In Steinhagen ist ein Mann mitten auf der Straße angegriffen worden. Zwei unbekannte Täter haben den 34-Jährigen geschlagen und getreten. Danach flüchteten sie. Melanie Faulhaber berichtet für Radio Gütersloh.
2: Einer der Männer sprach den 34-Jährigen an und schlug unvermittelt zu. Der Steinhagener ging sofort zu Boden. Daraufhin trat der zweite Täter auf ihn ein. Der Steinhagener wurde dabei leicht verletzt. Danach floh das Duo mit einem Auto in unbekannte Richtung. Passiert ist der Angriff am Dienstagnachmittag hinter einem Lebensmittelmarkt zwischen der Bahnhofstraße und der Bergstraße in Steinhagen.
1: Beschreibungen der beiden Täter gibt es bei radiogütersloh.de. Die Stadtwerke Versmold und der Wasserbeschaffungsverband Sassenberg-Versmold-Warendorf rufen zum Wassersparen auf. Wegen der Hitzewelle ist der Wasserverbrauch in der Region deutlich gestiegen. Die Versorgung in Versmold ist zwar gesichert, trotzdem sollten Verbrauchsspitzen reduziert werden. Gartenbewässerung, das Befüllen von Pools oder das Reinigen von Einfahrten belasten besonders abends zwischen 18 und 22 Uhr die Leitungen und Pumpen. In Riedberg und Reda-Wiedenbrück steht die Trinkwasserampel aktuell auf Rot. Der Deutsche Wetterdienst warnt jetzt vor einer noch größeren Hitze. Der Wetterdienst hat seine Warnung bis morgen Abend verlängert und spricht jetzt von extremer Hitze. Es ist bereits die zweite Verlängerung und eine weitere ist nicht ausgeschlossen. Der Deutsche Wetterdienst rät tagsüber möglichst in Gebäuden zu bleiben und viel zu trinken. Mehr Lokalnachrichten gibt es bei radiogütersloh.de.
3: Der Wetterbericht heute in zwei Worten: heiß, sonnig. Es geht mit ordentlich Sonne und einem blauen Himmel durch den Donnerstagnachmittag. Bis zu 34 Grad sind heute drin. Und auch die nächsten Tage fallen heiß aus. Morgen 16 Stunden Sonne und 36 Grad. Samstag 37 Grad. Jetzt noch besser ankommen mit dem Radio Gütersloh Verkehrsservice. Die Polizei meldet uns einen Unfall, und zwar in Riedberg auf der Boklerstraße. Höhe Hausnummer 23, den Bereich am besten aktuell umfahren. Blitzer meldet ihr uns noch in Reda-Wiedenbrück auf der B61 und auf der Ringstraße. In Werther wird auf der Jöllenbecker Straße geblitzt. In Marienfeld auf der Adenauer Straße. In Herzebrock-Klarholz auf dem Tecklenburger Weg. Zwischen Marienfeld und Hasewinkel auf der B513. Und in Halle einmal auf der Gütersloher Straße und auf der Moltke Straße. Blitzerstaus und Störungen meldet ihr uns weiterhin kostenlos über die 0800 678 5000.
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3: Mittlerweile die Runde im Studio. Heute gilt auf jeden Fall, wer sich nicht bewegt, gewinnt. Wir starten in einen sonnig heißen Feierabend. Kommt gut rein.

0: Diese Woche ist nicht nur heiß, sondern auch ziemlich vollgepackt mit Veranstaltungen. Mario Unger und Noah Brohner aus der Radio Gütersloh Morning Show sagen euch jetzt, wo ihr hingehen könnt.
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2: Heute Abend spielt Deutschland Anstoß gegen Ecuador. Es ist 22 Uhr. Das Spiel läuft live im Ersten.
3: Der Strenge Cup in Langenberg am Wochenende, der fällt hitzebedingt leider aus.
2: Samstag ist Tag der offenen Tür bei der Musical-Fabrik in Reda-Wiedenbrück. Von 10 bis 15.30 Uhr läuft das Sommerfest. Noah Brohner, du bist ja auch Teil der aktuellen Produktion, Eddie. Was erwartet uns denn da?
3: Jede Menge, Mario. Also, wir zeigen ganz exklusiv eine Choreografie aus dem Stück. Die Kinder, die werden was singen. Also, das ist so goldig und die sind auch wirklich, wirklich gut geworden. Und das Orchester ist natürlich auch am Start. Und ich nehme natürlich alle, die wollen, auch mit hinter die Kulissen. Also, Bühne, Kostüm, Licht, Ton, Werkstatt. Das alles einmal anschauen und ich beantworte euch natürlich alle Fragen rund ums Thema Musical.
2: Wow.
3: Der Journalist und Buchautor Stefan Orth, der liest am Sonntag um 18 Uhr im Kulturgüterbahnhof Langenberg aus seinem Buch Couchsurfing in der Ukraine vor.
4: Es ist keine klassische Lesung, es ist vielmehr ein Multimedia-Vortrag mit ganz vielen Fotos, mit Videos, Musik. Also wirklich für alle Sinne ein Erlebnis, um zu verstehen, wie es sich wirklich anfühlt, dort zu sein.
3: In seinem Multimedia-Vortrag berichtet er von Reisen durch ein Kriegsgebiet, in dem er bei Gastgebern vor Ort übernachtet hat. Der Eintritt kostet 10 Euro.
2: So, noch mehr Tipps und Termine findet ihr wie immer in den Veranstaltungstipps auf radiogütersloh.de. Macht euch einen schönen Tag.
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2: Mit Malte Albrecht, guten Tag. Der Gruppensieg steht schon fest. Trotzdem will die deutsche Fußballnationalmannschaft heute Abend den dritten Sieg im dritten WM-Spiel einfahren. Gegner in New York ist Ecuador. Danny Hoppe, eigentlich hatten wohl die meisten Fans damit gerechnet, dass Dennis Undaf nach seinen 3 Toren und 2 Vorlagen bei dieser WM diesmal von Anfang an ran darf. Das ist aber wohl nicht der Fall.
3: Nee, Bundestrainer Julian Nagelsmann will, dass sich seine Stammelf weiter einspielt, auch weil Spieler wie Musiala oder Havertz nach ihren langen Verletzungspausen noch nicht ganz bei 100% sind und Spielpraxis sammeln sollen.
4: Deswegen werden wir die Wechsel vornehmen, die wir vornehmen müssen.
3: Das heißt, Antonio Rüdiger wird für den verletzten Nico Schlotterbeck auflaufen und David Raum für den etwas angeschlagenen Nathaniel Brown. Dennis Undaf bleibt also wohl Joker, kann damit aber gut leben.
5: Wenn ich nicht zufrieden wäre, wäre ich nicht hier, glaube ich. Deswegen die Rolle akzeptieren habe ich.
3: Gegen wen es dann im 16. Finale geht, ist noch unklar. 8 Optionen bleiben aktuell noch. Momentan wäre der wahrscheinlichste Gegner Paraguay, das kann sich aber noch ändern.
2: Das Spiel heute wird auch wieder erst um 22 Uhr angepfiffen. Das wird für Kinder und alle, die morgen früh raus müssen, eine ziemliche Herausforderung.
3: Auf jeden Fall, da stellen sich viele Eltern natürlich die Frage, soll ich mein Kind das Spiel schauen lassen oder nicht? Hängt natürlich auch vom Alter ab und davon, wie viel Schlaf das eigene Kind so braucht. Experten sagen, dass man ab dem Grundschulalter auch schon mal eine Ausnahme machen kann, auch weil morgen ja schon Freitag ist und der fehlende Schlaf direkt am Wochenende nachgeholt werden kann. Und so ein WM-Abend schafft für viele Kinder natürlich auch ein schönes Erlebnis. Allerdings sollte man so spät auf zu viel Zucker und Koffein für die Kinder verzichten. Auch wenn morgen schon sehr früh zur Arbeit muss, sollte auf Alkohol, Koffein und schweres Essen verzichten, denn das verschlechtert den kurzen Schlaf noch einmal.
2: Danke, Danny. Und das sind jetzt weitere Themen im Überblick. In NRW steigt wegen des extremen Sommerwetters die Ozonbelastung. An mehreren Messstellen wurde die sogenannte Informationsschwelle überschritten. In Bottrop, Duisburg und Mülheim sogar die Alarmschwelle, meldet das Landesamt für Natur, Umwelt und Klima. Die Behörde empfiehlt empfindlichen Personen, Sportlern und Kindern, körperliche Anstrengungen im Freien zu vermeiden. Der Schiffsverkehr durch die Straße von Hormus normalisiert sich langsam wieder. Mit einer Datenanalyse wurden gestern 70 Durchfahrten gezählt. Vor Beginn des Irankriegs waren es täglich mehr als 100 gewesen. Die EU will die Cloud-Dienste von Amazon und Microsoft strenger überwachen. Denn diese beiden US-Unternehmen kontrollieren bei Cloud-Dienstleistungen einen großen Teil des Marktes. Sie könnten damit unter das EU-Gesetz für digitale Märkte fallen. Ziel ist es, ihre Macht mit neuen Auflagen einzuschränken. Influencer haben offenbar großen Einfluss darauf, wie sich junge Menschen ihre Meinung bilden. Das zeigt eine Auswertung von zahlreichen Studien durch das Leibniz-Institut für Medienforschung. Demnach sind junge Menschen grundsätzlich an Nachrichten und politischen Themen interessiert. Besonders wichtig seien Influencer aber für die, die sich vor allem über nicht-journalistische Quellen informieren. 56% der 14- bis 17-Jährigen aus dieser Gruppe schreiben Influencern eine große Bedeutung für die eigene Meinungsbildung zu. Bei denen, die sich größtenteils an klassischen Medien orientieren, sind es dagegen nur 17%. Und das waren die Nachrichten mit Malte Albrecht.
6: Wir schauen aufs Wetter. Falls ihr auf dem Weg in den Feierabend noch Sonne tanken wollt, kein Problem, davon haben wir auf jeden Fall mehr als genug. Aktuell liegen wir bei 33 Grad, dazu gibt's strahlenden Sonnenschein. Heute Nacht wird's nur leicht kühler mit Tiefstwerten um 19 Grad und das Wochenende legt sogar noch eine Schippe drauf. Morgen 36 Grad, Samstag 37 Grad. Besser ankommen mit dem Radio Gütersloh Verkehrsservice. Es wird geblitzt bei euch in Halle auf der Gütersloher Straße und auf der Moltke Straße zwischen Marienfeld und Hasewinkel auf der B513. In Marienfeld auf der Adenauer Straße, bei euch in Herzebrock-Klarholz auf dem Tecklenburger Weg, in Reda-Wiedenbrück auf der B61 und auf der Ringstraße und in Werther auf der Jöllenbecker Straße. Falls ihr noch mehr seht heute Nachmittag auf den Straßen, dann meldet euch gerne kostenlos bei uns unter der 0800 678 5000.
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6: Wir liefern euch den Soundtrack zu diesem Sommernachmittag. Lush Life von Sarah Larsson gibt's gleich nach Tears in Heaven. Ich bin Leslie Runde, bring euch rein in den Feierabend.

0: Viele von uns kennen noch den Spruch, die Rente ist sicher. Aber wenn man sich die aktuellen Pläne anschaut, fragt sich vielleicht der eine oder andere, reicht das später überhaupt noch? Die Bundesregierung will deshalb etwas Neues einführen, die sogenannte Aktienrente. Die Idee dahinter, ein Teil des Geldes für die spätere Rente soll künftig an der Börse angelegt werden. Da soll es über viele Jahre wachsen und später für mehr Geld im Alter sorgen. In Schweden gibt es so ein Modell schon länger. Kollege Thorsten Ortmann, wie sicher ist das Ganze?
1: Der staatliche Standardfonds in Schweden war bislang sehr sicher. Im Durchschnitt warf er eine Rendite von etwa 10-11% pro Jahr ab. Es gab allerdings auch einen heftigen Einbruch, das war in der Corona-Zeit. Solche Fonds erholen sich aber davon in der Regel. Aber Menschen mit Lücken im Lebenslauf, Teilzeitbeschäftige oder Geringverdiener profitieren viel weniger davon, weil sie eben auch weniger einzahlen.
0: Die meisten Experten sagen aber auch, auf die gesetzliche Rente allein soll man sich später nicht verlassen. Was können Menschen zwischen 20 und 50 heute schon tun, um zusätzlich fürs Alter vorzusorgen?
1: Einsteiger ins Arbeitsleben sollten einen ETF-Sparplan anlegen und rund 10% des Lohns dauerhaft beiseite legen. Das rät das unabhängige Verbraucherportal Finanztipp. Ab 35 sollte es ein bisschen mehr sein, sagt Finanztipp-Chefredakteur Saidi Sulilatu.
2: Leider wird da der Sparbedarf natürlich erheblich höher. Da reden wir dann schon leicht von 15% vom Netto. Das halten wir auch so für Leute gerade noch für machbar und sich aber auch trauen, wenn man vielleicht vorher schon was angespart hat, vielleicht auf einem Sparbuch, Sparkonto oder ähnliches, davon auch auf einen Schlag einen signifikanten Anteil in ETFs zu investieren. Das holt dann viel verlorene Zeit auch wieder auf.
0: Die sogenannte Aktienrente soll künftig dabei helfen, die Altersvorsorge zu stärken.

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0: Wir schauen zusammen auf das Wetter. Das macht aktuell genau das, was Sommer machen soll. Sonne, blauer Himmel und ordentlich Wärme bei uns im Kreis. Im Moment messen wir noch 33 Grad. Heute Nacht bleibt's mild mit etwa 19 Grad. Und wer auf Abkühlung hofft, braucht noch etwas Geduld. Morgen 36 Grad, am Samstag bis zu 37. Besser ankommen mit dem Radiogütersloh Verkehrsservice. Es wird geblitzt in Werther auf der Jöllenbecker Straße, in Reda-Wiedenbrück auf der B61, in Marienfeld auf der Adenauer Straße, zwischen Marienfeld und Hasewinkel auf der B513, in Herzebrock-Klarholz auf dem Tecklenburger Weg und in Halle auf der Gütersloher Straße. Blitzerstaus und Störungen meldet ihr uns kostenlos über die 0800 678 5000. Gute Fahrt euch noch.
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0: Man merkt es gerade überall, der Sommer hat uns voll im Griff. Aber im besten Sinne, wir starten mit viel Sonne in den Feierabend. Ich bin Leslie Runde, hi.

0: Heute Abend gibt es für Deutschland den letzten Auftritt in der Gruppenphase. Der Gruppensieg ist schon sicher. Heißt, wir können ganz entspannt Fußball gucken und uns dabei mal anschauen, gegen wen wir da eigentlich genau spielen. Denn mit Ecuador wartet heute Abend kein großer Fußballriese, sondern eher der Außenseiter aus Südamerika. Aber genau solche Mannschaften können bei einer WM ja plötzlich richtig unangenehm werden. Kollege Nele Kernchen hat sich den Gegner mal genauer angeschaut.
1: Den Namen verdankt das Land der Äquatorlinie, die genau durch das Staatsgebiet verläuft. Also Ecuador, Spanisch für Äquator. Sehr einfallsreich. Und nicht nur die Äquatorlinie verläuft durch das Land. In Ecuador befindet sich auch die Mitte der Welt, zumindest laut GPS. Und das wollte man natürlich auch irgendwie kenntlich machen. Hat da ein riesiges Denkmal hingehauen, Pilgerstätte für tausende Touristen jedes Jahr. Bis irgendwann mal jemandem aufgefallen ist, eigentlich liegt der Mittelpunkt der Erde 240 Meter daneben. Ecuador ist auch bekannt für seine vielen Vulkane, zum Beispiel der Chimborazo. Nicht mehr aktiv, dafür aber der höchste Berg in Ecuador und der Punkt auf der Erdoberfläche, der dem Weltraum am nächsten liegt. Ecuador ist tatsächlich das erste Land der Welt, das der Natur eigene Rechte in die Verfassung geschrieben hat. Seit 2008 gilt dort nämlich offiziell, nicht nur Menschen haben Rechte, sondern auch Flüsse, Wälder oder ganze Ökosysteme. Die Natur kann dort also theoretisch sogar vor Gericht vertreten werden. Und das hatte tatsächlich schon konkrete Folgen. Vor ein paar Jahren gab es in Ecuador einen Fall, bei dem seltene Frösche indirekt ein Gerichtsverfahren gewonnen haben. Harter Tag als Anwalt, wenn selbst Frösche vor Gericht gegen dich gewinnen.
0: Mein Arbeitstag ist jetzt abgepfiffen. Das Spiel des Tages kommt aber erst noch. Heute 22 Uhr schaut ganz Fußball Deutschland Richtung Ecuador. Und morgen früh schauen wir dann gemeinsam auf alles, was passiert ist. In unserer Morning Show mit Mario Unger und Noah Wohner ab 6. Ich bin Leslie Runde, wünsche euch jetzt noch einen schönen Donnerstagabend.

0: Nach dem 2:1 gegen die Elfenbeinküste steht Deutschland schon als Gruppensieger fest. Gilt auch für das letzte Gruppenspiel gegen Ecuador. Der Zug hat keine Bremse. 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
1: Mit Nico Hartmann. Neben dem letzten Gruppenspiel für die deutsche Mannschaft gegen Ecuador stehen am Abend und in der Nacht 5 weitere Partien an. In der Deutschlandgruppe will die Elfenbeinküste gegen Curaçao den 2. Sieg holen. Um 1 Uhr trifft die Niederlande in Kansas City auf die bereits ausgeschiedenen Tunesier. Zeitgleich kämpfen Japan und Schweden ums Weiterkommen. Und ab 4 Uhr morgens fällt die Entscheidung in der Gruppe D. Die USA sind bereits weiter und die Türkei ausgeschieden. Aber im direkten Duell zwischen Paraguay und Australien wird sich dann zeigen, wer Zweiter und wer Dritter wird.
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2: Mit Malte Albrecht, guten Abend. Es sind die bisher heißesten Tage des Jahres, die wir gerade erleben. Die Meteorologen gehen davon aus, dass es an mehreren Tagen hintereinander Werte von mehr als 40 Grad geben wird. Schon letzte Nacht wurde der bisherige Hitzerekord eingestellt mit 26,2 Grad in Bad Bergzabern in Rheinland-Pfalz. Danny Hoppe aus dem News-Team, aber auch das könnte erst der Anfang gewesen sein.
3: Ja, denn auch hier gehen die Meteorologen davon aus, dass die nächsten Nächte noch wärmer werden. Das heißt, auch nachts gibt es kaum noch Abkühlung. Und Häuser und Wohnungen heizen sich natürlich mit jedem Tag weiter auf. Das bringt einige gesundheitliche Risiken mit sich, zum Beispiel für den Kreislauf. Vor allem für ältere, Kranke und Kleinstkinder kann die Hitze gefährlich werden. Davor warnt die Bundesärztekammer. Schon jetzt wird beobachtet, dass viele Menschen dehydriert mit Kreislaufstörungen oder Überhitzung in die Praxen oder ins Krankenhaus kommen. Viele Notaufnahmen haben sich deshalb auch auf einen höheren Andrang eingestellt. Experten raten, weiter viel zu trinken, sich in kühlen Räumen und im Schatten aufzuhalten und sich nicht körperlich anzustrengen bei dieser Hitze. Der Sozialverband Deutschland hat außerdem noch einmal an den Bund, die Länder und die Kommunen appelliert, dass man verbindliche und flächendeckende Hitzeaktionspläne brauche. Gefordert werden zum Beispiel genug kühle öffentliche Räume, Trinkwassermöglichkeiten oder auch gut erreichbare Informationen für gefährdete Menschen. Der Deutsche Wetterdienst jedenfalls geht schon jetzt davon aus, dass die aktuelle Hitzewelle eine historische werden könnte.
2: Danny, besten Dank. Und jetzt weitere Nachrichten im Überblick. Nach den beiden schweren Erdbeben in Venezuela ist das genaue Ausmaß der Katastrophe noch unklar. Bisher ist von mehr als 160 Toten und fast 1000 Verletzten die Rede. Es wird befürchtet, dass die Zahlen noch steigen. Viele Gebäude stürzten durch die Beben ein oder wurden schwer beschädigt. Der Bayer-Konzern hat im milliardenschweren Glyphosat-Streit in den USA einen wichtigen Erfolg erzielt. Das oberste Gericht entschied, dass Warnhinweise auf den Verpackungen nicht zulässig sind, weil die US-Umweltschutzbehörde den Unkrautvernichter nicht als krebserregend einstuft. Viele laufende Klagen könnten damit ihre Grundlage verlieren. Die Linke will den geplanten Einstieg in die Kapitalrente verhindern. Fraktionschefin Reicheneck spricht von einem Systembruch. Die Menschen würden damit gezwungen, mit ihrem Lebensabend Lotto zu spielen. Stattdessen fordert die Linke eine Rente, in die alle Erwerbstätigen einzahlen. Außerdem sollten Gutverdiener dabei höhere Beiträge zahlen. Die Lage auf dem Immobilienmarkt in Deutschland hat sich spürbar beruhigt. Die Preise für ein Haus oder eine Wohnung steigen nicht mehr so rasant wie noch vor ein paar Monaten. Nach Angaben des Statistischen Bundesamtes sind die Preise für Wohnimmobilien im Vergleich zum ersten Quartal des Vorjahres nur noch um knapp 1,5% gestiegen. Es sieht aktuell danach aus, als würde sich der Markt nach der turbulenten Zeit mit hoher Inflation und explodierenden Baukosten wieder abkühlen. Wer eine Eigentumswohnung auf dem Land sucht, der musste zuletzt tiefer in die Tasche greifen. Dort haben die Preise zugelegt. Anders sieht es in den 7 größten deutschen Städten wie Berlin, Köln oder München aus. Hier gibt es bei den Preisen kaum noch Bewegung. Und das waren die Nachrichten mit Malte Albrecht.
4: Der Sommer dreht weiter auf und unsere Ventilatoren drehen sich auch weiter. Morgen am Freitag kriegen wir bis zu 36 Grad und dazu weiter jede Menge Sonne. Auch am Wochenende bleibt es mindestens genauso heiß. Zwischendurch ab Samstag wohl auch mal ein paar Wolken mit dabei. Sonntag könnte vielleicht sogar mal ein kurzer Schauer oder ein Gewitter drin sein. Besser ankommen mit dem Radio Gütersloh Verkehrsservice. Heute Abend stehen Blitzer an der B61 bei euch in Reda-Wiedenbrück, an der B513 in Hasewinkel, am Tecklenburger Weg in Herzebrock-Klarholz, dann in Halle, Gütersloher Straße und in Marienfeld-Adenauer Straße. Gute Fahrt durch diesen Donnerstagabend durch.
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4: Ich hoffe, ihr hattet bis jetzt schon einen richtig guten Donnerstag. Falls ja, dann kann es auch gerne so weitergehen. Und falls nicht, dann nehmen wir jetzt ein bisschen Stress raus, atmen zusammen tief ein und aus. Ich mache hier ganz entspannte Musik an. Coldplay mit Feels Like I'm Falling in Love zum Start in dieser Spätschicht. Schön, dass ihr da seid. 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

0: Tag zusammen. Ich hoffe, ihr hattet einen erfolgreichen Donnerstag. Wir haben es gleich 17:45.
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0: Auch bei diesen Temperaturen fahre ich tatsächlich weiter Motorrad. Ja, ich weiß, ist manchmal auch nicht ganz so schön, wenn man dann mit den langen Klamotten da an der Kreuzung steht, in der prallen Sonne und wartet. Ja, aber mit den kurzen Sachen geht das halt einfach nicht. Nein, nein, Sicherheit geht vor. Und wenn man dann fährt mit dem Fahrtwind, das geht schon. Und ist tatsächlich auch um einiges gesünder als Klimaanlage im Auto. Ja, vielleicht seid ihr eben gerade ins heiße Auto gestiegen, was den ganzen Tag die Zeit in der Sonne verbracht hat. Ja klar, ne? Reflexartig dreht man da erstmal runter auf 16 Grad. Tatsächlich wird aber empfohlen, das ganz entspannt auf 22, 23 Grad so um den Dreh zu halten. Und vor allen Dingen nicht so auf volle Puste. Das Ganze trocknet unsere Schleimhäute aus und es kann super schnell gehen, dass man dann auf einmal eine Bindehaut- oder eine Nebenhöhlentzündung bekommt. Deswegen lieber Fenster runter und danach ganz entspannt 22, 23 Grad, seid auf der sicheren Seite. Ich weiß, ist heiß, ich spiele uns wenigstens den passenden Sound jetzt dazu, zu eurem heißen Auto, in dem ihr vielleicht gerade sitzt. Nelly mit Hot in Here. 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
1: Ich bin Helmut Delka. Guten Tag. Die Stadtwerke Versmold und der Wasserbeschaffungsverband Sassenberg-Versmold-Warendorf rufen zum Wassersparen auf. Wegen der Hitzewelle ist der Wasserverbrauch in der Region deutlich gestiegen. Die Versorgung in Versmold ist zwar gesichert, trotzdem sollen Verbrauchsspitzen reduziert werden. Denn Gartenbewässerung, das Befüllen von Pools und das Reinigen von Einfahrten belasten besonders abends zwischen 18 und 22 Uhr die Leitungen und Pumpen. In Riedberg und Riederwiedenbrück steht die Trinkwasserampel sogar aktuell auf Rot. In Steinhagen hat es einen Angriff auf einen Mann gegeben. Zwei Unbekannte schlugen und traten auf den 34-Jährigen ein, der dabei verletzt wurde. Der Angriff erfolgte am Dienstagnachmittag hinter einem Lebensmittelmarkt zwischen der Bahnhofstraße und der Bergstraße in Steinhagen. Anschließend flüchteten die Täter mit einem Auto in unbekannte Richtung. Beschreibungen der beiden Täter findet ihr bei radiogütersloh.de. Die Stadt Gütersloh verleiht ihre Verdienstmedaille an Rudolf Fennherm und Sigmund Botmann. Der Stadtrat hat das auf Vorschlag von Bürgermeister Matthias Trepper beschlossen. Rudolf Fennherm war fast 5 Jahrzehnte lang für die Stadt tätig und engagiert sich bis heute in der Renate-Gehring-Stiftung für Menschen in schwierigen Lebenslagen. Sigmund Botmann prägt seit mehr als 30 Jahren das Musikleben in Gütersloh. Als Kirchenmusikdirektor, Leiter des Bachchores und Gründer des Knabenchores. Die Medaillen sollen später persönlich überreicht werden.
2: Die Temperaturen klettern morgen am Freitag weiter auf bis zu 36, 37 Grad. Auch Samstag und Sonntag bleiben wir auf diesem Niveau, auch wenn dann zur Abwechslung zwischendurch mal auch ein paar Wolken mit dabei sein können. Besser ankommen mit dem Radio Gütersloh Verkehrsservice. Heute Abend stehen Blitzer an der B61 bei euch in Riederwiedenbrück, an der B513 in Hasewinkel, am Tecklenburger Weg in Herzebrock-Klarholz, dann in Halle, in Gütersloher Straße und in Marienfeld-Adenauer Straße. Gute Fahrt durch diesen Donnerstagabend euch.
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2: Schönen Donnerstag euch. Auch bei der Hitze funktionieren die Beamer in den Kinos. Na klar, die sind ja auch klimatisiert. Deswegen sprechen wir gleich über einen neuen Kinofilm. Nach 3 Hits geht los mit Roxette. Habe ich uns hier mitgebracht in die Spätschicht mit The Look. Schön, dass The Look mit Ü schreibt man das ja, ne? Ach, Mann. The Look. Ja, die Witze geht auch auf meine Stimmbänder. Ich sag's euch. Schön, dass ihr da seid. 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

0: Linkin Park mit Lost hier für euch gespielt in der Spätschicht eurer Show am Abend, an dem es immer noch unfassbar heiß ist. Was machen wir da bei dieser Hitze?
1: Mein Abkühlungstipp Nummer 1, ins Kino, da ist immer die Klimaanlage an.
0: Das ist doch die Idee und passt auch heute zum Kino-Donnerstag. Es ist eine Musikkomödie neu mit dabei, Power Ballad, der Song meines Lebens. Es geht um Hochzeitssänger Rick, der freundet sich mit dem früheren Boyband-Star an, Danny heißt der. Danny klaut Rick dann aber einen Song.
2: Kennst du es etwa nicht?
3: Sollte ich?
2: Ja, natürlich, ja, solltest du. Das ist mein Refrain und mein Vers. Den Song habe ich geschrieben. Das ist es, was einen guten Song ausmacht. Er hat die Fähigkeit, vielen Menschen was komplett Unterschiedliches zu bedeuten.
0: Ja, nicht cool, ne? Wird da jemand bekannt mit einer Nummer, die du eigentlich geschrieben hast? Ist, glaube ich, genau das richtige Unterhaltungsprogramm für dieses Wetter. Ein ganz entspannter Film mit viel Musik, in dem ihr viel lachen könnt. Power Ballad, der Song meines Lebens. Heißt der Film, gibt's ab heute in unseren Kinos. Viel Spaß beim Gucken.
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1: Mit Malte Heilbricht, guten Abend. Noch 3 Stunden, dann bestreitet die deutsche Nationalmannschaft ihr 3. und letztes WM-Gruppenspiel. Um 22 Uhr trifft die DFB-Auswahl in New York auf Ecuador. Nico Hartmann im WM-Studio. Deutschland steht schon als Gruppensieger fest, aber trotzdem steigt die Spannung.
2: Ja, weil es sehr spannend zu beobachten sein wird, wie die deutsche Elf auch in einem Spiel ohne Siegdruck agieren wird. Ob sie auch mit den 100% wie bisher agiert und das eben mit der Mannschaft, die bisher 6 Punkte für den Gruppensieg geholt hat, nun aber von Nagelsmann nur durch die Verletzungen von Schlotterbeck und Brown 2-mal umgebaut wird. Auf der anderen Seite ist Ecuador ein Gegner, der mit dem Rücken zur Wand steht. Nur ein Sieg hilft den Südamerikanern noch. Das Team um die ehemaligen Bundesliga-Profis Hincapié und Pacho spielt gefällig, aber man hat selbst gegen Fußballzwerg Curaçao kein Tor erzielt. Ecuador wird in New York von vielen 10.000 Anhängern unterstützt werden. Sie wollen ihre Mannschaft, die Tri, wie sie genannt werden, doch noch in die K.O.-Runde tragen. Übrigens, vor rund 20 Jahren trafen beide Teams im letzten Spiel der WM-Vorrunde auch schon mal aufeinander. Damals siegte die DFB-Elf mit 3:0 im Berliner Olympiastadion durch 2 Tore von Miro Klose und einem Treffer von Lukas Podolski.
1: Vielen Dank, Nico Hartmann. Und jetzt weitere Themen in unseren Kurznachrichten. Die Warenhauskette Galeria bekommt einen neuen Kredit von bis zu 160 Millionen Euro, und zwar vom US-Investor Gordon Brothers. Das hat eine Unternehmenssprecherin bestätigt. Nach dpa-Infos sind im Zuge eines 3-jährigen Sanierungsplans auch weitere Filialschließungen geplant. Für Galeria arbeiten bundesweit rund 12.000 Menschen. Die Bundesregierung will Venezuela nach den schweren Erdbeben schnell Hilfe leisten. Dafür stünden unter anderem Wasserfilter, Zelte und Generatoren bereit, teilte das Auswärtige Amt mit. Noch heute sollen erste Teams von THW und anderen Organisationen in die Krisenregionen aufbrechen. Bisher ist von mehr als 160 Toten und fast 1.000 Verletzten die Rede. Eine Mehrheit der Menschen in Deutschland befürwortet die geplante Kapitalmarktrente. Das hat eine CIVEI-Umfrage ergeben. Demnach finden es 59% der Befragten gut, dass künftig 2 Prozentpunkte der Rentenbeiträge am Kapitalmarkt angelegt werden sollen. 23% sehen die Pläne der Bundesregierung kritisch. Wer noch mit Windows 10 unterwegs ist, bekommt etwas mehr Zeit. Microsoft verlängert den Support für das Betriebssystem um ein weiteres Jahr. Damit bekommt ihr die wichtigsten Sicherheitsupdates also noch bis Oktober 2027. Man wolle den Kunden mehr Flexibilität geben, um eine geeignete Lösung für ihren PC zu finden, teilte der Konzern mit. Ursprünglich sollte der Support schon im Oktober letzten Jahres auslaufen, Verbraucherschützer hatten aber ordentlich Druck gemacht. Den Schätzungen zufolge laufen weltweit noch 650 Millionen Rechner mit Windows 10 und 400 Millionen davon sind nicht für die Folgeversion Windows 11 geeignet. Und das waren die Nachrichten mit Malte Albrecht.
3: Das Wetter, es bleibt heiß, wird sogar noch heißer. Morgen um 36, 37 Grad in der Spitze. Das Wochenende selbst geht dann genauso heiß weiter. Immerhin dann zwischendurch mal mit ein paar Wolken. Sonntag vielleicht auch mal ein Schauer oder ein Gewitter mit dabei.
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3: Besser ankommen mit dem Radio Gütersloh Verkehrsservice. Heute Abend stehen Blitzer an der B61 bei euch in Reda-Wiedenbrück, an der B513 in Hasewinkel, am Tecklenburger Weg in Herzebrock-Klarholz, dann in Halle, in Gütersloher Straße und in Marienfeld-Adenauer Straße. Gute Fahrt durch diesen Donnerstagabend euch.
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3: Genug trinken ist immer wichtig, aber na klar, ganz besonders natürlich an solchen heißen Tagen wie jetzt gerade. Und auch aufs Essen sollten wir gucken, ne? Lohnt sich. Wir sprechen gleich drüber mit einem Ernährungsexperten nach 3 Hits. Alicia Keys macht hier den Anfang, Underdog für euch. Schönen Donnerstagabend.

0: komm, wir singen ein Lied.
1: Ja, sehr gerne, Marc Forster. Lass uns ein Lied singen. Ich schlage vor Kalma von Pedro Capo und Farruko. Aber erstmal bist du dran. Servatolai, du bist Diabetes- und Ernährungsexperte. Klar, bei diesem Wetter ist viel Trinken sowieso am allerwichtigsten. Aber du sagst, es lohnt sich auch darauf zu gucken, was wir essen, richtig?
2: Ja, also durch die hohen Temperaturen schaltet der Körper ja auf Hochtouren.
1: Mhm.
2: Und um die Körpertemperaturen stabil zu halten, schwitzen wir natürlich viel.
1: Mhm.
2: Dadurch verlieren wir natürlich auch viel Elektrolyte, also Mineralstoffe.
1: Mhm.
2: Elektrolyte sind natürlich auch im Essen zu finden. Hier hilft dann viel Gemüse zu essen, viel Obst zu essen.

0: Gemüse und Obst hat eben sehr, sehr viele Mineralstoffe, aber auch wieder viel Wasser. Das brauchen wir auch, weil wir so viel schwitzen.
1: Gemüse und Obst klingt erstmal gut und vor allen Dingen auch erfrischend. Was sollten wir denn eher nicht essen bei den Temperaturen? Worauf sollten wir verzichten?
0: Auf schwer Verdauliches, vor allem die sehr fettreichen Speisen. Also zum Beispiel Frittiertes, Pommes, fettiges Fleisch. Also gerade so Sachen, die man auch gern beim Grillen isst. Oder auch so Sahnesoßen und so, weil hier ist der Körper wirklich schwer mit Verdauung beschäftigt. Und viel Verdauung bedeutet immer, dass den Körper wiederum auch stark aufwärmen.
1: Nee, das brauchen wir nicht, ist ja eh schon warm genug. Serva, lass uns gerne gleich noch ein bisschen weiter über Ernährung bei diesem Wetter sprechen, so in einer halben Stunde.
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0: Lanzai, Pedro Capó, Georgie Noriega, REC 808, Shadow Towers, Puerto Rico.
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1: Ich bin Helmut Delka. Guten Abend. Pools befüllen, Gärten bewässern, Einfahrten reinigen. Das kostet in der Hitzewelle aktuell wertvolles Trinkwasser. Die Stadtwerke Versmold und der Wasserbeschaffungsverband Sassenberg-Versmold-Warendorf rufen deshalb zum sorgsamen Umgang mit Wasser auf. Die Versorgung in Versmold ist zwar gesichert, aber besonders abends zwischen 18 und 22 Uhr geraten Leitungen und Pumpen unter Druck. In Riedberg und Reda-Wiedenbrück steht die Trinkwasserampel aktuell sogar auf Rot. Auf der Bergstraße in Steinhagen hat ein unbekanntes Duo einen 34-jährigen Mann zusammengeschlagen. Die beiden Männer sprachen das Opfer zunächst an. Dann schlugen und traten sie auf das Opfer ein. Der 34-Jährige wurde dabei leicht verletzt. Die Täter flüchteten anschließend mit einem Auto in unbekannte Richtung. Der Angriff passierte am Dienstagnachmittag. Eine Täterbeschreibung gibt es bei radiogütersloh.de. Scarlett Salice aus Bad Lippspringe ist seit 2020 vermisst. Und ihr Vater Ralf kämpft weiter um Aufmerksamkeit für den Fall. Er sucht gerade nach einem geeigneten Ort für ein riesiges Suchplakat, 10x10 Meter groß. Der Fall gilt als einer der rätselhaftesten Vermisstenfälle Deutschlands. Anfang Juli widmet das ZDF dem Verschwinden der damals 26-Jährigen eine Dokumentation. Die Belohnung für Hinweise liegt bei 100.000 Euro.
2: Der Sommer dreht weiter auf und unsere Ventilatoren drehen sich auch weiter. Morgen am Freitag kriegen wir bis zu 36 Grad und dazu weiter jede Menge Sonne. Auch am Wochenende bleibt es mindestens genauso heiß. Zwischendurch ab Samstag wohl auch mal ein paar Wolken mit dabei. Sonntag könnte vielleicht sogar mal ein kurzer Schauer oder ein Gewitter drin sein. Besser ankommen mit dem Radio Gütersloh Verkehrsservice. Heute Abend stehen Blitzer an der B61 bei euch in Reda-Wiedenbrück, an der B513 in Hasewinkel, am Tecklenburger Weg in Herzebrock-Klarholz, dann in Halle, Gütersloher Straße und in Marienfeld-Adenauer Straße. Gute Fahrt durch diesen Donnerstagabend euch.
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2: Eben hier gerade schon mit Ernährungsexperte Servatolay über Essen und Trinken bei so einer Hitze gesprochen. Dann machen wir gleich nochmal ein bisschen weiter und klären, wie es eigentlich mit Diäten aussieht, ne, bei solchen Temperaturen. Bibi Rexha ist das für euch. New Religion im besten Mix. Schönen Donnerstagabend.
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0: Willkommen zur Spätschicht, das ist eure Show am Abend. Wir sprechen über Ernährung bei dieser Hitze und zwar mit Diabetes- und Ernährungsexperte Servat Tolay. Haben eben schon von dir gehört, fettiges Essen besser nicht bei diesem Wetter, lieber Obst und Gemüse. Was ist, wenn ich bei diesen Temperaturen gerade in einer Diät stecke? Das ist doch bestimmt gerade schwierig, oder?
1: Also Leute, die auf Diät sind, sind ja im Kaloriendefizit. Das heißt, die essen ja weniger Kalorien, als die benötigen. Mhm. Das heißt, es ist schon eine schwierige Situation für den Körper. Und wenn man dann jetzt noch viel in der heißen Sonne unterwegs ist, hat man natürlich noch mal mehr Probleme, weil der Körper dann ja noch mehr auf Hochtouren ist. Also am besten hier das Defizit nicht zu hoch fahren. Das heißt, nicht zu wenig Kalorien essen. Ausreichend trinken ist hier dann noch mal wichtiger, dass der Kreislauf nicht so einsackt. Und beim Sport eben vorsichtig sein. Also oft wird ja eine Diät mit Sport kombiniert. Und dann da auch gucken, dass man wirklich ausreichend trinkt, es nicht übertreibt. Wenn man zum Sport geht, dann am besten am frühen Morgen oder am späten Abend, wo die Temperaturen dann nicht zu heiß sind.
0: Ja, wobei es ja gerade nicht mal abends so wirklich abkühlt, ne? Servat, ey, vielen Dank für das Gespräch. Ich freue mich sehr, dass das geklappt hat.
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1: Ich bin Thomas Bleskin. Nach den schweren Erdbeben in Venezuela hat die Bundesregierung Hilfe zugesagt. Bundeskanzler Merz erklärte, Deutschland sei tief betroffen und werde das Land unterstützen.
2: Wir helfen, wir stehen an der Seite Venezuelas, sagt Kanzler Merz. Mehrere Transportflugzeuge der Bundeswehr, die stünden bereit, versichert der Verteidigungsminister. Und in der Tat, Material und Rettungsteams. Eigentlich wird alles gebraucht im Krisengebiet. Dort graben Menschen mit bloßen Händen weiter nach Verschütteten. Andere stehen vor Trümmerbergen dort, wo einmal ihr Zuhause war. Mancherorts gibt es weder Wasser noch Strom. Claudia Wächter, Nachrichtenredaktion.
1: Die Bundesländer wollen den Bund stärker an den Kosten neuer Bundes- und EU-Vorgaben beteiligen. Die Ministerpräsidenten fordern, dass der Bund künftig 80% der dadurch entstehenden Mehrkosten übernimmt, allerdings erst ab einer Belastung von 125 Millionen Euro. Heute wollen die Länder ihre Position mit Bundeskanzler Merz beraten. Der US-Elektroautobauer Tesla will seine Produktion im Werk Grünheide bei Berlin stärker hochfahren. Das Unternehmen teilte mit, weitere 1.000 Beschäftigte einzustellen und ab Oktober die Produktion auf 7.500 Fahrzeuge pro Woche zu steigern.
3: Bereits ab Juli sollen in Grünheide 6.200 Fahrzeuge pro Woche produziert werden. Dafür stellt Tesla aktuell bereits neue Leute ein. Die Erhöhung ab Oktober ist dann also ein weiterer Schritt. Außerdem plant das Unternehmen darüber hinaus nochmal 1.500 weitere Einstellungen. Neue Mitarbeiter für die Batteriezellfertigung. Allein in diesem Bereich will Tesla in Grünheide umgerechnet rund 220 Millionen Euro investieren. Hintergrund: Nach dem Umsatzeinbruch im Vorjahr laufen die Geschäfte für das Unternehmen inzwischen wieder deutlich besser. Thomas Thonfeld, Berlin.
1: Die Deutsche Bahn gibt frühere Wachstumsziele auf und setzt künftig mehr auf Verlässlichkeit statt auf ehrgeizige Versprechen. Nach Angaben des Konzerns stehen mit einer neuen Strategie betriebliche Qualität und wirtschaftliche Stabilität im Mittelpunkt. Eine Fernverkehrspünktlichkeit von mindestens 80% wird nun erst über die 2030er Jahre angestrebt. Gleichzeitig plant die Bahn einen Umbau mit mehr Verantwortung für regionale Manager und einem Stellenabbau in der Berliner Zentrale.
4: Die Temperaturen klettern morgen am Freitag weiter auf bis zu 36, 37 Grad. Auch Samstag und Sonntag bleiben wir auf diesem Niveau, auch wenn dann zur Abwechslung zwischendurch mal auch ein paar Wolken mit dabei sein können.
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4: Besser ankommen mit dem Radio Gütersloh Verkehrsservice. Heute Abend stehen Blitzer an der B61 bei euch in Reda-Wiedenbrück, an der B513 in Hasewinkel, am Tecklenburger Weg in Herzebrock-Klarholz, dann in Halle, Gütersloher Straße und in Marienfeld, Adenauer Straße. Gute Fahrt durch diesen Donnerstagabend euch.
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4: Was die Liebe ist, das werden wir heute Abend nicht klären. Aber zumindest können wir eine Nummer hören von Hathaway mit genau dieser Frage. What is love?

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0: Holly Humberstone für euch, To Love Somebody, um gleich 7:45.
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0: Bei diesem Wetter finde ich es wirklich schwer, sich vorzustellen, dass ich jemals gefroren habe. Wann bin ich jemals frierend über den Weihnachtsmarkt gegangen? Ja, ist gar nicht mehr so lange hin, ne? Ey, in einem halben Jahr haben wir die Bescherung schon einfach wieder hinter uns gebracht. In einem halben Jahr ist der 25. Dezember der erste Weihnachtsfeiertag. Gerade schwierig, sich das vorzustellen, ne? Nee, wir machen uns jetzt keine kalten Gedanken, nur um jetzt irgendwie unsere Schweißdrüsen ein bisschen zu beruhigen. Nein, wir genießen jetzt den Sommer. Ey, wie schön ist das? Um diese Uhrzeit noch so ein Wetterchen, noch so eine Wärme. Haben wir uns auch die ganzen letzten Monate darauf gefreut, oder? Ja, jetzt, wenn ihr unterwegs seid, Fenster runter, Arm raushalten, habt ihr vielleicht eine coole Sonnenbrille auf. Ich spiele uns den passenden Sound dazu. Sean Paul, Get Busy hier für euch in der Spätschicht.
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1: Ich bin Helmut Delka. Guten Tag. Die Stadtwerke Versmold und der Wasserbeschaffungsverband Sassenberg-Versmold-Warendorf rufen zum Wassersparen auf. Wegen der Hitzewelle ist der Wasserverbrauch in der Region deutlich gestiegen. Die Versorgung in Versmold ist zwar gesichert, trotzdem sollen Verbrauchsspitzen reduziert werden. Denn Gartenbewässerung, das Befüllen von Pools und das Reinigen von Einfahrten belasten besonders abends zwischen 18 und 22 Uhr die Leitungen und Pumpen. In Riedberg und Riederwedenbrück steht die Trinkwasserampel sogar aktuell auf Rot. In Steinhagen hat es einen Angriff auf einen Mann gegeben. Zwei Unbekannte schlugen und traten auf den 34-Jährigen ein, der dabei verletzt wurde. Der Angriff erfolgte am Dienstagnachmittag hinter einem Lebensmittelmarkt zwischen der Bahnhofstraße und der Bergstraße in Steinhagen. Anschließend flüchteten die Täter mit einem Auto in unbekannte Richtung. Beschreibungen der beiden Täter findet ihr bei radiogütersloh.de. Die Stadt Gütersloh verleiht ihre Verdienstmedaille an Rudolf Fennherm und Sigmund Botmann. Der Stadtrat hat das auf Vorschlag von Bürgermeister Matthias Trepper beschlossen. Rudolf Fennherm war fast 5 Jahrzehnte lang für die Stadt tätig und engagiert sich bis heute in der Renate-Gehring-Stiftung für Menschen in schwierigen Lebenslagen. Sigmund Botmann prägt seit mehr als 30 Jahren das Musikleben in Gütersloh. Als Kirchenmusikdirektor, Leiter des Bachchores und Gründer des Knabenchores. Die Medaillen sollen später persönlich überreicht werden.
2: Das Wetter, es bleibt heiß, wird sogar noch heißer. Morgen um 36, 37 Grad in der Spitze. Das Wochenende selbst geht dann genauso heiß weiter. Immerhin dann zwischendurch mal mit ein paar Wolken. Sonntag vielleicht auch mal ein Schauer oder ein Gewitter mit dabei. Besser ankommen mit dem Radio Gütersloh Verkehrsservice. Heute Abend stehen Blitzer an der B61 bei euch in Riederwiedenbrück, an der B513 in Hasewinkel, am Tecklenburger Weg in Herzebrock-Klarholz, dann in Halle, in Gütersloher Straße und in Marienfeld-Adenauer Straße. Gute Fahrt durch diesen Donnerstagabend euch.
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2: Und das ist für euch Leonie, habe ich uns hier mitgebracht im besten Mix. Don't Worry heißt die Nummer.

0: Falls ihr es noch nicht mitbekommen habt, es ist gerade ziemlich warm bei uns. Und das wird's auch am Wochenende. Vielleicht ja so ein klimatisierter Kinosaal. Wie wär's? Erst recht, wenn ihr Lust auf Comic-Verfilmungen habt, dann müsst ihr auf jeden Fall ins Kino. Seit heute läuft Supergirl bei uns.
1: Hey, ich wollte nur mal hören, ob du schon weißt, wann du wieder zurück sein wirst. Weißt du, ich mache mir Sorgen, ob du hier klarkommst, wenn du ständig die Erde verlässt, Kara. Ich habe Sorge, dass du keine Leute triffst.
2: Tja, das ist das Ding, Clark. Ich habe keine Leute.
3: Und wie ist Superman so?
2: Er sieht in jedem das Gute. Ich sehe die Wahrheit.
0: Comic-Action mit Supermans Cousine, nämlich Supergirl. So heißt der Film auch, läuft ab heute bei uns auf den Leinwänden. Wenn er reingeht, gönnt euch entspannt Popcorn in einem kalten Kinosaal. Viel Spaß.

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0: Gleich ab 9 übernimmt Markus Steinacker hier für euch. Ich bin jetzt raus und muss jetzt erstmal ganz schnell mein Trikot gleich suchen, ne? Dass ich das auch pünktlich zum Anpfiff anhab. Ganz viel Spaß beim Fußball gucken gleich. Wenn ihr mögt, hören wir uns morgen wieder. Ich bin Jonas Rieck. Tschüss.
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1: Ich bin Thomas Bliskin. Bund und Länder haben sich auf eine Finanzreform zur Entlastung von Ländern und Kommunen geeinigt. Künftig soll der Bund 80% der Mehrkosten übernehmen, wenn neue Bundesgesetze bei Ländern und Kommunen zusammen Ausgaben von mehr als 200 Millionen Euro verursachen. Bundeskanzler Merz und Niedersachsens Ministerpräsident Lies sprachen von einem fairen Ausgleich. Die neue Regelung soll zum 1. September in Kraft treten. Der Bundestag hat über neue Wege für mehr dringend benötigte Organspenden debattiert. Abgeordnete einer fraktionsübergreifenden Gruppe warben für die Einführung einer Widerspruchsregelung. Erwachsene würden damit automatisch als Spender nach dem Tod gelten.
2: Keine gute Regelung, sagen Kritiker, denn Schweigen bedeutet ja nicht automatisch, ich bin einverstanden. Fakt ist, im Moment gilt bei uns, Organe dürfen nur entnommen werden, wenn die betroffene Person zu Lebzeiten zugestimmt hat oder eben Angehörige Bescheid wissen. Und das bedeutet für Patienten, sie warten im Durchschnitt 8 Jahre auf ein neues Organ. Wie der Bundestag am Ende abstimmt bei diesem sensiblen Thema, das ist noch unklar. Claudia Wächter, Nachrichtenredaktion.
1: Wer angesichts der erwarteten Hitze eine geplante Bahnreise nicht antreten will, kann diese jetzt kostenfrei stornieren. Die Deutsche Bahn bietet erstmals eine sogenannte Hitze-Sonderkulanz an.
3: Die Weichen und die Technik könnten durch Hitze und Sonne beschädigt werden, heißt es von der Deutschen Bahn. Außerdem steige einerseits die Gefahr für Böschungsbrände, andererseits hat der Deutsche Wetterdienst ja auch schon Unwetter angekündigt. Die Bahn sei darauf gut vorbereitet, trotzdem könne es zu Beeinträchtigungen kommen. Deswegen können Fahrgäste Tickets für Fernreisen kostenlos stornieren. Voraussetzung ist, dass das Ticket bis zum 23. Juni gebucht wurde und die Reise bis zum 30. Juni stattfinden sollte. Diese Tickets können online oder im Reisezentrum storniert werden. Fiona Reinhardt, Nachrichtenredaktion.
1: Die Bundesregierung bereitet nach den schweren Erdbeben Hilfe für Venezuela vor. Nach Angaben des Auswärtigen Amts stehen unter anderem Wasserfilter, Zelte, Feldbetten und Stromgeneratoren bereit. Noch heute sollen Fachleute des Technischen Hilfswerks in die Region reisen, um den Bedarf zu prüfen. Auch die Bundeswehr bereitet Transportflugzeuge für einen möglichen Hilfseinsatz vor. Das waren die Nachrichten mit Thomas Bleskin.
4: Das Wetter. Es bleibt hochsommerlich und morgen ist es sogar noch aufgeladener. Bei bis zu 40 Grad steigt morgen das Gewitterrisiko deutlich, aber erst so zum Nachmittag und Abend. Morgen früh gibt's noch Sonne und die Nacht wird wieder tropisch mit Tiefstwerten nur zwischen 25 und 20 Grad.
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4: Und es gibt eine Sperrung aktuell. Die A44 Dortmund Richtung Kassel zwischen Kreuz Würnenberg-Haren und Lichtenau nach einem Unfall. Die Autobahn ist da komplett gesperrt. Die empfohlene Umleitung geht über die U67. Es staut sich auf der A1 Osnabrück Richtung Münster zwischen Greven und Münster Nord. 5 Kilometer, 26 Minuten plus. Die A3 Oberhausen Richtung Köln zwischen Kreuz Breitscheid und Kreuz Ratingen Ost. 1 Kilometer Stau, 5 Minuten plus. Die A3 von Köln nach Frankfurt jetzt zwischen Lohmar Nord und Lohmar. 1 Kilometer Stau, 9 Minuten plus. Und die A45 Hagen Richtung Dortmund zwischen Schwerte-Ärgste und Dortmund Süd. 3 Kilometer Stau und 10 Minuten plus. Gute Fahrt.
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4: Hola. In einer Stunde wird angepfiffen bei der WM Deutschland gegen Ecuador. Und wir haben uns gefragt, weil wir hier im Radio sind, wie klingt Ecuador eigentlich? Wie klingt Musik aus Ecuador? Eine kleine Kostprobe habe ich gleich für euch. Jetzt erstmal Musik aus dem Nachbarland im Norden, aus Kolumbien, von der Frau, die Fußballhymnen kann. Shakira mit ihrer neuen und Burna Boy, Dai Dai. Ich bin Markus Steinacker, beziehungsweise in dem Fall jetzt Marcos Campo de Piedras.

Der letzte Spieltag der Gruppenphase der WM steht auf dem Plan. Gleich spielen wir ja gegen Ecuador. Und über das Land und die Kultur haben wir ja schon einiges erzählt hier. Aber wie klingt die Musik da? Hier mal so eine kleine Hörprobe von Liedern aus Ecuador. Ja.

0: schön, ne? Die Melodie, der Gesang, die Instrumente, das klingt unverkennbar lateinamerikanisch. Übrigens, das, was wir da als Gitarre raushören, ist nicht immer eine. Oft wird da auch der sogenannte Charango gespielt. Sieht ein bisschen aus wie eine Ukulele, ist aber noch ein bisschen kleiner. Und ganz früher wurde dieses Instrument aus dem Panzer eines Gürteltiers gebaut. Wieder was gelernt. Das hier ist zu 100% aus Synthesizern zusammengeschraubt worden. Sommerhit von 97, Nellen und Kane im besten Mix. Mit Beach Boy.
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So, also Musik aus Ecuador haben wir eben schon gehört. Jetzt gucken wir mal aufs Fußballerische. In einer halben Stunde wird ja angepfiffen. Und wir sprechen gleich mal mit Kollege Nico Hartmann aus dem WM-Studio drüber, was wir von diesem Spiel erwarten können. Deutschland gegen Ecuador. In ein paar Minuten hier.

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0: Der Donnerstagabend und so langsam steigt der Puls, oder?
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0: Ja, gleich geht's los. Um 22 Uhr ist Anstoß bei der Partie Deutschland gegen Ecuador. Und so wie unsere Jungs da bisher agiert haben, wird auch das Spiel wieder richtig Spaß machen. Also glaube ich zumindest. Ich reiche die Frage mal weiter an Nico Hartmann aus dem WM-Studio. Nico, hi, du bist auch so zuversichtlich wie ich, dass wir dieses Spiel gewinnen werden?
2: Ja, hi. Solange die Mannschaft von Julian Nagelsmann diese Haltung, diese Arbeitseinstellung an den Tag legt wie bisher, kann es was werden mit dem dritten Sieg im dritten Spiel. Ich finde es gut und richtig, dass der Bundestrainer die Mannschaft einspielen lässt und nur zweimal verletzungsbedingt wechselt. Aber Vorsicht, der Gegner Ecuador ist trotz bisheriger Torallergie bei diesem Turnier eigentlich sehr, sehr stark, findet auch der Bundestrainer.
3: Generell ist die Defensive schon ihr Prunkstück, verteidigen sehr gut, haben extrem wenig Gegentore auch in einer sehr komplexen WM-Qualifikationsgruppe bekommen, haben ja einige Topstars, aber ich warte schon einen extrem starken Gegner, der uns alles abverlangen wird.
2: Also diese Partie ist sehr interessant, auch wenn es sportlich entschieden ist mit dem Gruppensieg. Aber es stellt sich so ein bisschen die Charakterfrage, aber da unser Team einen sehr guten Charakter hat, bin ich wiederum zuversichtlich.
0: Ja, mit zwei verletzungsbedingten Änderungen bei uns, sagtest du.
2: Ja, ganz genau. In der Abwehr drückt sozusagen der Schuh, wenn man so will. Für Nico Schlotterbeck ist die WM ja nach einem Bänderriss im Sprunggelenk beendet. Antonio Rüdiger rückt nach in der Innenverteidigung und der Leipziger David Raum ersetzt links hinten den angeschlagenen Nathaniel Brown. Der hat leichte Adduktorenprobleme, soll aber in der K.O.-Phase wieder eingreifen können.
0: Okay, so wir haben jetzt 54 von insgesamt 104 Spielen hinter uns, Nico, Wahnsinn. Und wir haben auch in dieser Nacht noch 5 weitere Spiele.
2: Ja, der Spielemarathon geht weiter. Ich bin mal gespannt, ob bereits irgendjemand alle Partien gesehen hat. Und es geht gnadenlos weiter. Parallel will nämlich die Elfenbeinküste gegen Curaçao das Weiterkommen besiegeln. Aber Vorsicht, die haben gegen Ecuador bereits ihren ersten Punkt geholt. Um 1 Uhr wird sich vermutlich die Niederlande gegen bereits ausgeschiedene Tunesier den nächsten Sieg holen. Spannender wird es da vermutlich im direkten Duell zwischen Japan und Schweden. Das entscheidet über Platz 2 in dieser Gruppe. Und dann gehen wir noch zum Gastgeber, die USA, die stark aufspielte bislang. Sie empfangen die bereits ausgeschiedenen Türken. Und Paraguay duelliert sich am frühen Morgen zeitgleich mit Australien. Die haben beide 3 Punkte und da geht's auch um alles.
0: Okay, aber unser Fokus liegt natürlich auf der Partie Deutschland gegen Ecuador. Danke dir, Nico, für die Infos.
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1: Ich bin Dirk Zeitler. Nach den verheerenden Erdbeben in Venezuela haben die Behörden bisher 188 Tote gezählt. Auf das Hauptbeben folgten demnach 138 Nachbeben. Schwere Schäden gab es besonders im Bundesstaat La Guaira an der Karibikküste. Viele Länder haben Hilfe zugesagt, darunter auch Deutschland.
2: Wir helfen, wir stehen an der Seite Venezuelas, sagt Kanzler Merz. Mehrere Transportflugzeuge der Bundeswehr, die stünden bereit, versichert der Verteidigungsminister. Und in der Tat, Material und Rettungsteams. Eigentlich wird alles gebraucht im Krisengebiet. Dort graben Menschen mit bloßen Händen weiter nach Verschütteten. Andere stehen vor Trümmerbergen dort, wo einmal ihr Zuhause war. Mancherorts gibt es weder Wasser noch Strom. Claudia Wächter, Nachrichtenredaktion.
1: Bund und Länder haben sich auf eine Finanzreform zur Entlastung von Ländern und Kommunen geeinigt. Künftig soll der Bund 80% der Mehrkosten übernehmen, wenn neue Bundesgesetze bei Ländern und Kommunen zusammen Ausgaben von mehr 200 Millionen Euro verursachen. Die neue Regelung soll zum 1. September in Kraft treten. Galeria verschafft sich Luft. Die angeschlagene Warenhauskette erhält für die weitere Sanierung einen neuen Kredit in Höhe von bis zu 160 Millionen Euro. Nach dpa-Informationen sind zugleich aber weitere Filialschließungen vorgesehen.
3: Es ist einerseits eine gute Meldung für Galeria. Nach Wochen der Unsicherheit gibt es frisches Geld für das Unternehmen. Der Kredit kommt von der US-Investmentgesellschaft Gordon Brothers und wird durch die Ware von Galeria abgesichert. Das Geld ist aber auch an einen auf 3 Jahre angelegten Sanierungsplan geknüpft, der jetzt umgesetzt werden soll. Und das heißt, es wird noch einmal genau geprüft, welche der verbliebenen Standorte wirklich noch rentabel sind. Dabei gelten wohl etwa 30 der derzeit 83 Warenhäuser als Wackelkandidaten. Thomas Brock, Nachrichtenredaktion.
1: Zum Sport. Julian Nagelsmann verändert im letzten Gruppenspiel der Fußballnationalmannschaft bei der Weltmeisterschaft erstmals seine Startelf. Neu ins Team kommen gegen Ecuador die beiden Abwehrspieler Antonio Rüdiger und David Raum. Dennis Undav, der mit 3 Treffern beste deutsche Torschütze im Turnier, soll auch zum Vorrundenabschluss wieder als Joker von der Bank kommen. Das waren die Nachrichten mit Dirk Zeitler.
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4: Los geht's, Deutschland gegen Ecuador. Wenn ihr das Spiel guckt, viel Spaß dabei. Aber egal, was ihr macht, ob ihr das Spiel guckt oder ob ihr euch einen entspannten Abend machen wollt, wir sind bei euch. Gleich mit chilliger neuer Musik aus England von ADMT. Ich bin Markus Steinerkan. Schönen Abend euch.

0: Der Donnerstagabend mit Markus Steinacker. Wir gucken auf einen sehr interessanten Musiker. Vom Straßenkünstler zum Sänger, der inzwischen sogar ausverkaufte Shows spielt. Einen ganz besonderen Import aus Großbritannien haben wir für euch hier, ADMT. Seinen Song Fuck You hatten wir euch schon vor ein paar Monaten vorgestellt. Und jetzt war er wieder bei uns zu Gast mit seiner neuen Single Burn Brighter. Sehr gefühlvoll und schon der Titel Burn Brighter ist Programm, wie uns ADMT erzählt hat.
1: I think it's choosing to put sticks on your fire when it's...
2: Es geht darum, Holz nachzulegen, wenn das Feuer schwächer wird. Du entscheidest dich, du übernimmst die Kontrolle. Ich glaube, jeder Mensch auf der Welt hat, egal in welcher Situation, die Möglichkeit, anders zu denken und zu wachsen. Wenn wir uns dazu entscheiden, wird das Leben besser. Ich sage nicht, dass es für jeden einfach ist. Jeder hat andere Umstände. Aber wenn du anfängst, für etwas zu brennen, gibt es kein Zurück. Du brennst nur noch stärker.
1: And burn bright. When you choose to burn brighter, you're only ever gonna burn brighter.
0: Ja, das stimmt. Motivation pur. Und genau so klingt der Song auch von Anfang bis Ende. Der macht Mut, auch in dunklen Zeiten das eigene Leuchten nicht zu verlieren und einfach weiterzumachen. Genau das ist auch die wichtige Botschaft, die er uns mitgeben möchte.
2: Ich hoffe wirklich, dass jeder, der das hört, versteht, du hast dieselbe Fähigkeit wie jeder andere. Wenn du dich entscheidest, stärker zu brennen, wenn du dich entscheidest, deine Wahrheit zu leben, dann kannst du das.
1: Then you can do that.
0: Wow, schöne Worte. Und ich glaube, das muss man zwischendurch auch immer mal wieder hören. Und jetzt gibt's diese Message nochmal als Song hier für euch. ADMT mit Burn Brighter.
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Mit Markus Steinacker und mit unserem Bundeshannes. Ja, fast. Daily Hannes. Unser Hannes Höfer lässt sich mal aus über die 85 Millionen Bundestrainer. Gleich hier bei mir. Schönen Abend euch.

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0: Naja, fast richtig. Dasha singt hier über Austin, dann sind wir nicht. Wir sind in New Jersey. Da geht's für unsere Jungs gegen Ecuador. Und wir freuen uns alle, denn es läuft ja generell super für uns. Trotzdem, was gehört zu einem guten WM-Spiel dazu? Bratwurst, Bier und 85 Millionen Trainer vor dem Fernseher.
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2: So, jetzt sind wir aber alle im WM-Modus, oder? Letztes Vorrundenspiel. Das heißt auch, wir haben alle unsere Bundestrainerlizenz in der Tasche. Im Prinzip können wir ab jetzt übernehmen. Der Nagelsmann, der kann jetzt den Mannschaftsbus fahren. Guck mal, Aufstellung, das können wir doch besser. Egal, wen der bringt, das hätten wir aber anders gemacht. Neuer im Tor? Nee, dann lieber einen anderen, der ist noch neuer. Die Abwehr, die muss mehr nach vorne arbeiten und der Angriff mehr nach hinten. Und das Mittelfeld, viel zu viele Querpässe. Wieso ziehen die denn nicht einfach mal von 35 Meter ab? Das sind doch Profis, die müssen doch mal das Tor treffen können. Einfach mal ins lange Eck, aber bitte flach schießen, hoch gewinnen. Denn es hat noch keiner unterm Tor hergeschossen. So, nach der Ansprache sind wir ja wohl alle bereit fürs Spiel, oder? Wusstet ihr eigentlich, dass der WM-Pokal knapp 20 Millionen Dollar wert ist? Kein Wunder, dass sich alle deswegen so verrückt machen. Und immer dran denken, was mein Jugendtrainer mal zu mir gesagt hat. Es gibt ein Leben nach der kurzen Ecke.
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1: Ich bin Dirk Zeichler. Nach den verheerenden Erdbeben in Venezuela haben die Behörden bisher 188 Tote gezählt. Fachleute rechnen jedoch mit deutlich mehr Todesopfern. Der Seismologe Jeffrey Park von der Universität Yale sagte dem Sender CNN, die Zahl könnte in die Tausende oder sogar Zehntausende gehen. Zudem warnte er vor Nachbeben in den kommenden Wochen, die weitere Gefahren durch einsturzgefährdete Gebäude mit sich bringen könnten. Wer angesichts der aktuellen Hitze eine geplante Bahnreise nicht antreten will, kann diese jetzt kostenfrei stornieren. Die Deutsche Bahn bietet erstmals eine sogenannte Hitze-Sonderkulanz an, wie der Konzern mitteilte. Die hohen Temperaturen seien eine große Belastung für die Bahn.
2: Die Weichen und die Technik könnten durch Hitze und Sonne beschädigt werden, heißt es von der Deutschen Bahn. Außerdem steige einerseits die Gefahr für Böschungsbrände, andererseits hat der Deutsche Wetterdienst ja auch schon Unwetter angekündigt. Die Bahn sei darauf gut vorbereitet, trotzdem könne es zu Beeinträchtigungen kommen. Deswegen können Fahrgäste Tickets für Fernreisen kostenlos stornieren. Voraussetzung ist, dass das Ticket bis zum 23. Juni gebucht wurde und die Reise bis zum 30. Juni stattfinden sollte. Fiona Reinhardt, Nachrichtenredaktion.
1: Galeria verschafft sich Luft. Die angeschlagene Warenhauskette erhält für die weitere Sanierung einen neuen Kredit in Höhe von bis zu 160 Millionen Euro. Zugleich sind aber weitere Filialschließungen vorgesehen.
3: Es ist einerseits eine gute Meldung für Galeria. Nach Wochen der Unsicherheit gibt es frisches Geld für das Unternehmen. Der Kredit kommt von der US-Investmentgesellschaft Gordon Brothers und wird durch die Ware von Galeria abgesichert. Das Geld ist aber auch an einen auf 3 Jahre angelegten Sanierungsplan geknüpft, der jetzt umgesetzt werden soll. Und das heißt, es wird noch einmal genau geprüft, welche der verbliebenen Standorte wirklich noch rentabel sind. Dabei gelten wohl etwa 30 der derzeit 83 Warenhäuser als Wackelkandidaten. Thomas Brock, Nachrichtenredaktion.
1: Bund und Länder haben sich auf eine Finanzreform zur Entlastung von Ländern und Kommunen geeinigt. Künftig soll der Bund 80% der Mehrkosten übernehmen, wenn neue Bundesgesetze bei Ländern und Kommunen zusammen Ausgaben von mehr als 200 Millionen Euro verursachen. Die neue Regelung soll zum 1. September in Kraft treten.
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4: Mit Markus Steinacker und gleich mit ein bisschen Nachhilfe in puncto Fangesänge. Jetzt grölt hier aber erstmal Linda Perry von Four Non Blondes. What's up? Schöne Nacht euch.

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0: Auf jeden Fall was mit Energie. 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Und wir haben die Antwort auf all das und auf die Frage, wer dreht auch das nächste Spiel für uns?

mit Markus Steinacker. Und wir gucken auch auf die schrägen, verrückten Sachen, die am Rande des Fußballplatzes passieren bei dieser Fußball-Weltmeisterschaft. Und dann gucken wir gleich auf den abgefahrensten Fan aus Ghana. Schöne Nacht euch. You love me.

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0: Die WM läuft, alle gucken auf den Platz und bei Ghana ging ein Fan besonders viral.
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0: Habt ihr den gesehen? Hat im Netz für ein bisschen Verwirrung gesorgt. Kollege Leo Arrigi.
2: Ja, das war schon eine Szene, bei der man vorm Fernseher erstmal kurz denkt, was ist jetzt hier eigentlich gerade passiert? Während des Spiels war ein Ghana-Fan zu sehen, wie er weißes Pulver von seiner Handfläche in die Luft pustet. Im Stadion, bei einer WM. Also ein Bild, das natürlich sofort im Internet viral gegangen ist. Viele haben erstmal wild spekuliert. Ist es etwa eine gewisse aufputschende Droge? Aber warum dann so verschwenden? Aber Entwarnung, es war kein Kokain, sondern Talkumpuder. Das wird in Ghana unter anderem bei traditionellen Riten verwendet. Zum Beispiel, wenn ein neuer Häuptling eingesetzt wird oder wenn ein besonderer Sieg gefeiert wird. Das Puder steht dann für Glück, Triumph und Segen.
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1: Ich bin Dirk Zeitler. Nach den verheerenden Erdbeben in Venezuela haben die Behörden bisher 188 Tote gezählt. Fachleute rechnen jedoch mit deutlich mehr Todesopfern. Der Seismologe Jeffrey Park von der Universität Yale sagte dem Sender CNN, die Zahl könnte in die Tausende oder sogar Zehntausende gehen. Zudem warnte er vor Nachbeben in den kommenden Wochen, die weitere Gefahren durch einsturzgefährdete Gebäude mit sich bringen könnten. Wer angesichts der aktuellen Hitze eine geplante Bahnreise nicht antreten will, kann diese jetzt kostenfrei stornieren. Die Deutsche Bahn bietet erstmals eine sogenannte Hitze-Sonderkulanz an, wie der Konzern mitteilte. Die hohen Temperaturen seien eine große Belastung für die Bahn.
2: Die Weichen und die Technik könnten durch Hitze und Sonne beschädigt werden, heißt es von der Deutschen Bahn. Außerdem steige einerseits die Gefahr für Böschungsbrände, andererseits hat der Deutsche Wetterdienst ja auch schon Unwetter angekündigt. Die Bahn sei darauf gut vorbereitet, trotzdem könne es zu Beeinträchtigungen kommen. Deswegen können Fahrgäste Tickets für Fernreisen kostenlos stornieren. Voraussetzung ist, dass das Ticket bis zum 23. Juni gebucht wurde und die Reise bis zum 30. Juni stattfinden sollte. Fiona Reinhardt, Nachrichtenredaktion.
1: Galeria verschafft sich Luft. Die angeschlagene Warenhauskette erhält für die weitere Sanierung einen neuen Kredit in Höhe von bis zu 160 Millionen Euro. Zugleich sind aber weitere Filialschließungen vorgesehen.
3: Es ist einerseits eine gute Meldung für Galeria. Nach Wochen der Unsicherheit gibt es frisches Geld für das Unternehmen. Der Kredit kommt von der US-Investmentgesellschaft Gordon Brothers und wird durch die Ware von Galeria abgesichert. Das Geld ist aber auch an einen auf 3 Jahre angelegten Sanierungsplan geknüpft, der jetzt umgesetzt werden soll. Und das heißt, es wird noch einmal genau geprüft, welche der verbliebenen Standorte wirklich noch rentabel sind. Dabei gelten wohl etwa 30 der derzeit 83 Warenhäuser als Wackelkandidaten. Thomas Brock, Nachrichtenredaktion.
1: Bund und Länder haben sich auf eine Finanzreform zur Entlastung von Ländern und Kommunen geeinigt. Künftig soll der Bund 80% der Mehrkosten übernehmen, wenn neue Bundesgesetze bei Ländern und Kommunen zusammen Ausgaben von mehr als 200 Millionen Euro verursachen. Die neue Regelung soll zum 1. September in Kraft treten.
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4: Eine schöne Nacht euch, hier ist Leo Arregi im besten Mix, immer noch mit diesen tropischen Temperaturen draußen, mein Gott. Oh. Also ich muss sagen, letzte Nacht hatte ich echt wirklich Probleme durchzuschlafen, aber wenn man dann einmal irgendwie drin ist und der Schweiß nur noch so ganz leicht runterläuft, dann geht's irgendwie. Und so ein bisschen entspannte Musik hilft da, glaube ich, auch in jedem Fall. Wir schaffen es hier gemeinsam durch diese heiße Nacht. Mit Musik von Teddy Swims, Mr. Know It All.

0: Das passt, finde ich, schon irgendwie, oder? All That She Wants, Ace of Base. Das klingt so sommerlich, so schön heiß hier für eure Freitagnacht.
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0: Und heute soll schon wieder richtig heiß werden. Sie macht, ich glaube, uns allen schon so ein bisschen zu schaffen. Auch vor allem vielen Schülern hier bei uns in Nordrhein-Westfalen. Deshalb hat das NRW-Schulministerium jetzt neue Regeln für Hitze freigeschaffen. Zum ersten Mal profitieren auch Schülerinnen und Schüler der Oberstufe davon. Neuen Regeln gelten ab sofort. Kurz rüber zu Hossein Asyandi aus dem Landtagsstudio. Was sind das denn jetzt genau für neue Regeln?
3: Ja, die neuen Regeln besagen, ab sofort dürfen auch Oberstufenschüler verkürzte Unterrichtsstunden und hitzefrei bekommen. Das galt bisher nur bis zur 10. Klasse. Schulen können die Unterrichtsstunden auch ab der 11. zum Beispiel auf 30 Minuten verkürzen und am Nachmittag hitzefrei geben. Aber Vorsicht, auch wenn die Schüler dann schon volljährig sind, die Entscheidung trifft weiter die Schulleitung. Das Schulministerium hier in Düsseldorf nennt Raumtemperaturen von mehr als 27 Grad als Orientierung. Das Ganze gilt bis zu den Sommerferien. Danach will man sowieso weitersehen, ob man die Regeln nicht irgendwie angleicht. Und die Diskussion dürfte damit nicht beendet sein. Die Lehrergewerkschaft GEW sagt, langfristig ist auch das keine Lösung. Es wird wohl immer häufiger Hitzewellen geben. Da helfen nur langfristig mehr Investitionen in Schulgebäude und Hitzeschutzkonzepte.
0: Jetzt dürfen also auch Oberstufenschüler hitzefrei bekommen. Kurze Infos dazu gab es von Hossein Asyandi. Danke nach Düsseldorf.
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Falls es euch diese Nacht noch niemand gesagt hat, Leute, ihr macht es wunderbar und ihr seht auch ganz toll aus in der Nachtschicht oder wo auch immer ihr gerade dabei seid, hier an diesem frühen Freitag. Mein Name ist Leo Areggi. Und falls das jetzt nicht gereicht haben sollte an positiven Affirmationen, dann machen die Sportfreunde Stille halt auch nochmal ein Kompliment. Schöne Nacht euch!

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0: Chaka Khan. Ain't Nobody für euren frühen Freitag.
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0: Wir sprechen jetzt über Obsession, neuer Horror-Thriller, läuft bei uns seit gestern in den Kinos, trägt noch den schönen Titel Du sollst mich lieben, also Obsession, du sollst mich lieben. Jörg Albrecht, unser Film- und Serienexperte, wir sprechen jetzt mal drüber. Film hat nämlich in den USA schon für Furore gesorgt.
2: Und wie? Obsession ist die Kinosensation des Jahres. Zum einen, weil der Film bei Produktionskosten von nicht mal $1 Million weltweit schon über 250 Millionen eingespielt hat und zum anderen hat er in den USA einen Uraltrekord pulverisiert, der 1982 von E.T. aufgestellt worden ist. Statt von Woche zu Woche nämlich, wie es bei jedem Kinostart üblich ist, bei den Besucherzahlen abzubauen, hat Obsession jedes Mal kräftig zugelegt.
0: Okay, das klingt ja ziemlich geil. Erzähl doch mal, Jörg, warum ist Obsession ein Must-See?
2: Ganz klar, weil du, wie übrigens schon letzte Woche auch bei Backrooms, der anderen Kinosensation des Jahres, eine originelle Horrorgeschichte zu sehen bekommst und die hat mehr zu bieten als nur plumpe Jumpscares, also die üblichen Schockeffekte.
3: One wish, Willow. Du hast nur einen Wunsch. Ich wünsche mir, dass Nicky Freeman mich mehr liebt als alles andere.
2: Der sich das wünscht, heißt Bear, ein schüchterner Kerl, der in einem Musikgeschäft arbeitet und sich nicht traut, Kollege Nicky seine Liebe zu gestehen. Aber mit Hilfe eines Glücksbringers ist es auf einmal ganz einfach. Von einer Sekunde auf die andere hat Nicky nur noch Augen für ihn.
4: Bear, ich liebe dich so, so, so, so, so sehr.
2: Ja, dumm nur, dass diese Liebe immer verhängnisvoller wird und immer extremere Ausmaße annimmt.
4: Bear, wieso liebst du mich nicht? Sag's mir!
5: Ich liebe dich!
0: Ja, da hau ich doch direkt mal ein berühmtes Goethe-Zitat hinterher. Die ich rief, die Geister, werde ich nun nicht los.
2: Das trifft den Nagel auf den Kopf, wie hier die Dinge eskalieren. Das ist nicht nur bis zum Ende überraschend, sondern auch genial grotesk mit vielen Cringe-Momenten. Der erst 26-jährige Curry Barker hat mit Obsession ein fulminantes Kinodebüt hingelegt, aber auch von Indy Navaretti, die Nikki spielt und die einige vielleicht aus der Serie Superman and Lois kennen, werden wir ganz bestimmt noch viel sehen.
0: Ab Donnerstag bei uns in den Kinos der Horrorknaller Obsession. Du sollst mich lieben. Danke, Jörg, für die Infos.
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1: Ich bin Dirk Zeitler. Die deutsche Fußballnationalmannschaft hat ihr sportlich nachrangiges drittes Gruppenspiel bei der WM mit 1:2 gegen Ecuador verloren. Für die K.O.-Runde war die Auswahl von Bundestrainer Julian Nagelsmann bereits vor dem Anstoß als Gruppensieger qualifiziert. Die Defensive um Abwehrchef Jonathan Tah wackelte in der zweiten Hälfte bedenklich. Auch Rekordtorwart Manuel Neuer agierte beim zweiten Gegentor viel zu zögerlich. Nach dem verheerenden Erdbeben in Venezuela haben die Behörden bisher 188 Tote gezählt. Fachleute rechnen jedoch mit deutlich mehr Todesopfern.
2: Die USA mobilisieren Such- und Rettungsmannschaften. Das habe oberste Priorität, sagte US-Außenminister Rubio. Auch medizinische Hilfe, Lebensmittel und Wasser werden vor Ort gebracht. Der Flughafen in Caracas ist zu großen Teilen beschädigt. So hilft das Pentagon, die Güter in die betroffenen Gebiete zu bringen. Die USA helfen auch mit Satellitenaufnahmen, um Schäden in abgelegenen Regionen zu analysieren. Die Zeit dränge, mahnte Rubio. Man wolle Menschen aus den Trümmern retten, solange sie noch am Leben seien. Aus den USA Tina Eck.
1: Wer angesichts der erwarteten Hitze eine geplante Bahnreise nicht antreten will, kann diese jetzt kostenfrei stornieren. Die Deutsche Bahn bietet erstmals eine sogenannte Hitze-Sonderkulanz an. Die hohen Temperaturen seien eine große Belastung für die Bahn, teilte der Konzern mit.
3: Die Weichen und die Technik könnten durch Hitze und Sonne beschädigt werden, heißt es von der Deutschen Bahn. Außerdem steige einerseits die Gefahr für Böschungsbrände, andererseits hat der Deutsche Wetterdienst ja auch schon Unwetter angekündigt. Die Bahn sei darauf gut vorbereitet, trotzdem könne es zu Beeinträchtigungen kommen. Deswegen können Fahrgäste Tickets für Fernreisen kostenlos stornieren. Voraussetzung ist, dass das Ticket bis zum 23. Juni gebucht wurde und die Reise bis zum 30. Juni stattfinden sollte. Diese Tickets können online oder im Reisezentrum storniert werden. Fiona Reinhardt, Nachrichtenredaktion.
1: Der US-Elektroautobauer Tesla will seine Produktion im Werk Grünheide bei Berlin stärker hochfahren. Das Unternehmen teilte mit, weitere 1.000 Beschäftigte einzustellen und ab Oktober die Produktion auf 7.500 Fahrzeuge pro Woche zu steigern. Im April hatte Tesla bereits die Einstellung von 1.900 Mitarbeitern angekündigt.
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4: Schöne Nacht mit uns. Mein Name ist Leo Arigé. Ja, ich hoffe, ihr habt es irgendwie verhältnismäßig kühl oder also auf jeden Fall aushaltbar, dass ihr hier irgendwie durch die Nacht kommt. Ach, ja, es ist wirklich anstrengend, aber für alle, die jetzt vielleicht mit der Hitze wirklich gerade starke Probleme haben, es soll ja auch ab dem Wochenende dann kühler werden und da können wir uns ja drauf freuen. Und für die Zwischenzeit gibt es jetzt hier einen kleinen

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2: Aber keine Sorge, Leute, das Rainbow Festival hat vorgesorgt. 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Die stehen überall für euch zur Verfügung und bei denen könnt ihr die ganze Zeit kostenlos nachfüllen. Solltet ihr auch tun. 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Ganz wichtig, vor allem bei so heißen Temperaturen. Damit man auch sicher und schön zusammen abgehen kann. Und wer sich fragt, ja, was soll ich denn jetzt eigentlich noch anziehen? Outfit-Tipps gibt's von Host Olivia Jones.
3: Also meine Tipps sind irgendwie bunt, schrill, irgendwas, was man schnell ausziehen kann, weil man weiß ja nie.
2: Ja, schnell ausziehen natürlich wegen der Hitze, oder? Das hat sie gemeint, natürlich. Und für den Fall, dass euch wirklich mal irgendwie ihr eine Sonnenpause braucht, es gibt auch genug chillige Plätze im Schatten. 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Viel Spaß wünsche ich, genug Wasser trinken, würde ich sagen, und dann steht der Party nichts im Weg, oder?
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2: Musik jetzt von den Venga Boys. We're going to Ibiza. Die sind auch da. Am Samstag beim Rainbow Festival.

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Neo habe ich jetzt für euch für diesen Freitag mit Closer. Und Neo, hier dieser R&B-Sänger, das finde ich ist immer so ein lustiger Fun-Fact, der ist tatsächlich in einer Beziehung mit 3 Frauen. Ja, also, und aber liebt alle gleich und macht allen unterschiedliche Geschenke, zum Beispiel zum Valentinstag. Na dann, ich bin Leo Arigi.

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0: komm, wir singen ein Lied. Es gibt so ein paar Sachen, da weiß man eigentlich gar nicht, dass man so machen sollte. Ja, zum Beispiel bei Lebensmitteln. Erdbeeren sollte man immer mit diesem grünen Wuschelzeug da oben waschen, sonst dringt beim Waschen eben Flüssigkeit ein und verwässert den Geschmack. Und auch Reis sollte man waschen, bevor man ihn kocht. Ich weiß nicht, wusstet ihr das, dass man das alles irgendwie waschen muss oder wie man es waschen muss? Es gibt viele solcher Dinge. Kollegin Laura Potting hat noch mehr gesammelt, die sie alte Jahre falsch gemacht hat. Und sie hat sie für euch zusammengefasst. Hier noch ein paar weitere Beispiele.
1: Wir alle haben ja so einen Backofen, ne? Und ein paar von euch werden auch diese Schublade da drunter haben. Was ist da bei euch so alles drin? Backblech vielleicht, Teller, Töpfe. Bei mir sind so hässliche Servierplatten drin, die ich nie benutze. Naja, jedenfalls ist das alles völlig verschwendet, denn diese Schublade ist bei einigen Öfen eigentlich dafür da, um euer Essen warm zu halten oder eure Teller vorzuwärmen. Deswegen heißt diese Schublade auch Wärmeschublade. Wenn der Ofen an ist, wird sie auch warm. Naja, ich hatte die letzten Jahre dann auf jeden Fall immer sehr, sehr warme, hässliche, unbenutzte Servierplatten. Toll! Falls ihr euch nicht sicher seid, ob ihr eine Wärmeschublade habt, schaut einfach mal in der Gebrauchsanweisung nach. Und falls ihr nicht wisst, wo die ist vermutlich in der Kiste mit den ganzen Kabeln und alten Batterien. Weiter im Text. Falls ihr eine Nudelkelle mit einem größeren Loch drin habt, dieses Loch ist nicht dafür da, um das Teil irgendwo aufzuhängen. Das Loch ist unter anderem zum Abmessen von genau einer Portion Nudeln da. Die passt da nämlich durch. Und jetzt kommt mir bitte nicht mit Lasagneplatten, passt gar nicht. Ich meine natürlich längliche Nudeln, wie Spaghetti zum Beispiel. Und ich habe mir das Loch in der Kelle jetzt mal genauer angeschaut und muss aber sagen, das ist zu wenig Nudel. Damit kannst du nicht arbeiten. Nudeln müssen immer so viele da sein, dass du damit satt wirst und deine Familie auch und die Nachbarn und mit dem Rest kannst du dann noch dein Haus verfugen. So, und falls ihr danach, nach diesem ganzen Nudelessen zum Runterspülen noch eine Limo aus der Dose trinken wollt, ne? Und dann geht dieser verdammte Strohhalm da immer hin und her und hoch und runter und hält überhaupt nicht, boah, ist das nervig. Dann nimmst du die Lasche von der Dose, ja? Drehst die um, sodass das Loch der Lasche über der Öffnung der Dose ist. Und da kannst du den Strohhalm reinstecken und dann hält der. Gern geschehen.
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1: Ich bin Dirk Zeitler. Die deutsche Fußballnationalmannschaft hat ihr drittes Gruppenspiel bei der WM mit 1:2 gegen Ecuador verloren. Für die K.O.-Runde war die DFB-Auswahl bereits vor dem Anstoß als Gruppensieger qualifiziert. Die Elfenbeinküste folgt Deutschlands ins 16. Finale. Der Afrikameister von 2024 gewann gegen Curaçao mit 2:0. Nach dem verheerenden Erdbeben in Venezuela haben die Behörden bisher 188 Tote gezählt. Fachleute rechnen jedoch mit deutlich mehr Todesopfern. Auch Deutschland hat Hilfe angeboten.
2: Wir helfen, wir stehen an der Seite Venezuelas, sagt Kanzler Merz. Mehrere Transportflugzeuge der Bundeswehr, die stünden bereit, versichert der Verteidigungsminister. Und in der Tat, Material und Rettungsteams. Eigentlich wird alles gebraucht im Krisengebiet. Dort graben Menschen mit bloßen Händen weiter nach Verschütteten. Andere stehen vor Trümmerbergen dort, wo einmal ihr Zuhause war. Mancherorts gibt es weder Wasser noch Strom. Claudia Wächter, Nachrichtenredaktion.
1: Wer angesichts der erwarteten Hitze eine geplante Bahnreise nicht antreten will, kann diese jetzt kostenfrei stornieren. Die Deutsche Bahn bietet erstmals eine sogenannte Hitze-Sonderkulanz an. Die hohen Temperaturen seien eine große Belastung für die Bahn, teilte der Konzern mit.
3: Die Weichen und die Technik könnten durch Hitze und Sonne beschädigt werden, heißt es von der Deutschen Bahn. Außerdem steige einerseits die Gefahr für Böschungsbrände, andererseits hat der Deutsche Wetterdienst ja auch schon Unwetter angekündigt. Die Bahn sei darauf gut vorbereitet, trotzdem könne es zu Beeinträchtigungen kommen. Deswegen können Fahrgäste Tickets für Fernreisen kostenlos stornieren. Voraussetzung ist, dass das Ticket bis zum 23. Juni gebucht wurde und die Reise bis zum 30. Juni stattfinden sollte. Diese Tickets können online oder im Reisezentrum storniert werden. Fiona Reinhardt, Nachrichtenredaktion.
1: Der US-Elektroautobauer Tesla will seine Produktion im Werk Grünheide bei Berlin stärker hochfahren. Das Unternehmen teilte mit, weitere 1.000 Beschäftigte einzustellen und ab Oktober die Produktion auf 7.500 Fahrzeuge pro Woche zu steigern. Im April hatte Tesla bereits die Einstellung von 1.900 Mitarbeitern